0: 500 Meter, am Nachmittag ab 1500. Morgen ist Samstag frisch und weiterhin einiges an Regen, außerdem windig. Am Sonntag hört der Regen dann größtenteils auf. Mit kräftigem Nordwestwind gibt es sonnige Phasen und es wird wieder ein paar Grad wärmer.
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1: Am Mikrofon ist Sophie Mooseder. Es ist 3 Uhr. Virenausbrüche und der Nahostkrieg dämpfen die Stimmung bei Kreuzfahrten. Zu Jahresbeginn ist noch von einem Boom die Rede gewesen. Das könnte sich jetzt ändern, Daniel Theisel.
2: Ja, einige Reiseveranstalter berichten bereits von Einbußen. Kreuzfahrtinteressierte würden abwarten und kurzfristiger buchen. Außerdem dürften Kreuzfahrten teurer werden. Aufgrund des Kriegs im Iran sind einige Routen gecancelt und Treibstoff teurer. Auch der Hunter- und Norovirus-Ausbruch auf 2 Kreuzfahrtschiffen sorgt für Unsicherheit und dämpft die Reiselust.
1: Bei der Welle an Magen-Darm-Infektionen an Bord des Kreuzfahrtschiffs vor Bordeaux weiß man jetzt, es handelt sich um das Norovirus.
2: Noch immer müssen rund 50 infizierte Personen weiterhin an Bord ausharren. Die restlichen rund 1600 Passagiere und Crewmitglieder durften das Schiff gestern verlassen. Der an Bord gestorbene 92-jährige Mann soll von der Krankheitswelle nicht betroffen gewesen sein. Die Todesursache ist noch offen. Zum Hunter-Virus. Alle Kontaktfälle in Frankreich und den Niederlanden sind negativ getestet worden. Laut der EU-Gesundheitsbehörde gibt es derzeit keinen Hinweis für eine Mutation des Virus.
1: Der bosnisch-serbische Kriegsverbrecher Ratko Mladic bleibt in Haft, das hat der Internationale Strafgerichtshof entschieden. Mladic wollte aus gesundheitlichen Gründen von den Niederlanden nach Serbien überstellt werden. Er war wegen des Massakers in Srebrenica zu lebenslanger Haft verurteilt worden. Es gilt als eines der schlimmsten Kriegsverbrechen in Europa seit dem Zweiten Weltkrieg. Und in der Schweiz startet heute die Eishockey-Weltmeisterschaft. Österreich strebt da wieder den Klassenerhalt an. Christoph Ott.
3: Bei der Erreichung des Ziels kann das österreichische Team ganz zur Freude von Roger Bader auch auf die Unterstützung von Stürmer Vincent Rohr erzählen.
4: Wir sind natürlich froh, dass er in unser Line-up gekommen ist und die Mannschaft verstärkt. Das ist klar, dass wir Freude hatten an diesem Zuzug.
5: Ja, ich meine, ich spiele immer gern für die Jungs. Das habe ich, glaube ich, schon öfter gesagt. Das ist so ein guter Teamzusammenhalt.
3: Sowohl für den Schweizer Headcoach Bader als auch für den Vorarlberger Rohrer, der die Halle von den Matches mit den ZSC Lions ausgezeichnet kennt, ist das eine ganz besondere WM.
5: Schon viele Erinnerungen da und egal, wen man dann dort trifft, ist da mal wieder schön die Gesichter zum Sehen. Sicher immer cool, dort zu sein.
4: Eine WM in Zürich ist natürlich etwas Besonderes für mich, aber ich betone auch immer wieder, dass ich nichts anderes tue, als in Stockholm oder in Prag.
3: Zu Beginn treffen die Österreicher im morgigen Auftaktspiel auf Großbritannien, live zu sehen ab 12.05 Uhr in ORF1.
1: Und jetzt weiter zum Wetter und zu Katrin Ladstätter.
6: Ein kühler, ziemlich unbeständiger Freitag heute. Regen anfangs, vor allem im Norden und Osten. Ab Mittag gibt es dann die meisten Schauer im Süden und im Bergland. Und fürs Mittelgebirge gibt es weiterhin Neuschnee. Es schneit heute und auch morgen am Samstag schon oberhalb von 1000 bis 1700 Meter Höhe. Zurückhaltende 6 bis 15 Grad. Erst am Sonntag wird es langsam wieder milder. Dazu wird der Sonntag windig, aber wieder häufiger sonnig.
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1: Am Mikrofon ist Sophie Mooseder, es ist 4 Uhr. Große Online-Shops müssen ab Juli 2 Euro pro Paket zahlen, die sogenannte Paketsteuer. Damit will die Regierung die teilweise Mehrwertsteuersenkung auf Lebensmittel finanzieren. Es wird aber erwartet, dass die Shops die Paketsteuer an die Konsumenten weitergeben. Je nach Bevölkerungsgruppe ist das Kaufverhalten im Versandhandel dabei recht unterschiedlich. Peter Daser.
2: Versandeinkäufe haben in den vergangenen Jahren stetig zugenommen. Im Vorjahr haben rund 2/3 der Österreicherinnen und Österreicher etwas online eingekauft. Die meisten davon, nach Daten der Statistik Austria, zwischen 4 und 20 Mal pro Jahr. 1/3 nutzt den Versandhandel aber öfter, zum Teil auch mehr als 40 Mal pro Jahr. Der Anteil solcher starker Nutzerinnen und Nutzer ist besonders hoch in Wien und in der Steiermark, eher niedrig ist er in Vorarlberg. Nach Geschlechtern betrachtet bestellen Frauen insgesamt öfter im Internet. Es gibt aber mehr Männer, die das besonders häufig tun. Und nach Altersgruppen, es sind vor allem Menschen im berufstätigen Alter, die viel online einkaufen. Jugendliche und Senioren tun das eher weniger.
1: Saudi-Arabien und die Vereinigten Arabischen Emirate haben offenbar zum ersten Mal direkt den Iran angegriffen, laut einem Bericht der New York Times als Vergeltung, denn der Iran greift immer wieder Ziele in den beiden Ländern an. Die internationale Gaza-Hilfsflotte ist wieder unterwegs. 2 Wochen nach dem Stopp durch Israel versuchen Aktivisten jetzt auf mehr als 50 Schiffen von der Türkei aus den Gazastreifen zu erreichen. Sie wollen Hilfsgüter dorthin bringen. Und wenige Wochen vor den Sommerferien warnt der ÖAMTC vor teuren Verkehrsstrafen im Ausland. Worauf Reisende da besonders achten sollten, berichtet Silvia Mises.
3: Wer mit dem Auto oder dem Motorrad ins Ausland reist, dem drohen bei Verstößen oft deutlich höhere Strafen als in Österreich. Zum Beispiel bei Alkohol am Steuer sind viele Länder viel strenger als bei uns. In Italien kann das Auto beschlagnahmt werden, wenn der Lenker oder die Lenkerin mit mehr als 1,5 Promille unterwegs ist. In Spanien droht ab 1,2 Promille sogar eine Freiheitsstrafe von bis zu 3 Monaten. Aber auch Falschparken kann in einigen Ländern sehr teuer kommen. In Spanien können bis zu 200 Euro fällig werden, in Ungarn bis zu 400 Euro. Und der ÖAMTC warnt davor, die Strafen zu ignorieren. Zum einen können Strafen aus EU-Ländern auch in Österreich eingetrieben werden. Zum anderen können sie bei einer Wiedereinreise erneut eingefordert werden.
1: Und jetzt zum Wetter und zu Katrin Ladstätter.
4: Es regnet heute anfangs, vor allem von Salzburg ostwärts, am Nachmittag dann häufiger im Westen und Süden. Die Sonne zeigt sich nur nördlich der Donau und auch da nur ab und zu und von den Temperaturen her recht bescheiden. 8 bis 16 Grad heute und Schnee fällt in der Früh bis 1100 Meter, am Nachmittag ab 1500. Morgen ist Samstag frisch und weiterhin einiges an Regen, außerdem windig. Am Sonntag hört der Regen dann größtenteils auf. Mit kräftigem Nordwestwind gibt es sonnige Phasen und es wird wieder ein paar Grad wärmer.
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1: Am Mikrofon ist Rosanna Zara. Gestern Abend ist in der Wiener Stadthalle das zweite Semifinale des Eurovision Song Contest über die Bühne gegangen. 15 Nationen sind angetreten, 10 sind weitergekommen, darunter auch eine neue Top-Favoritin, Clemens Stadlbauer.
2: Ja, Delta Goodrem, Australiens großer Popstar, hat sich mit einer grandiosen und glanzvollen Inszenierung nicht nur fürs Finale qualifiziert, sondern gilt dort jetzt auch als Sieganwärterin. Sie hat sich bei den Wettbüros auf Platz 2 hinter Finnland vorgeschoben. Dänemark ist natürlich auch weiter. Beim Auftritt von Søren Thorbjørn Lund ist in der Halle erstmals so richtig Stimmung aufgekommen. Auch er mischt weiterhin ganz vorne mit. Ebenfalls weitergekommen sind Bulgarien, die Ukraine, Norwegen, Rumänien, Albanien, Tschechien und durchaus überraschend auch Malta und Zypern. Somit stehen die 25 Länder für das große Finale am Samstag fest. Cosmo wird für Österreich als Letzter ins Rennen gehen.
1: Der ukrainische Präsident Volodymyr Zelensky fordert neue, schärfere Sanktionen gegen Russland. Die russischen Angriffe auf Kiew gestern mit Dutzenden Toten würden zeigen, dass es Russland weiter schaffe, die bestehenden Sanktionen zu umgehen. Es sei nämlich ein vor kurzem hergestellter Marschflugkörper eingesetzt worden, für den es Komponenten brauche, die Russland derzeit eigentlich nicht beziehen dürfte, sagt Zelensky. Bei dem Angriff auf Kiew gestern ist ein mehrstöckiges Wohngebäude laut Zelensky dem Erdboden gleichgemacht worden. Mindestens 21 Menschen wurden getötet, mehr als 50 verletzt. Der heutige Freitag wurde zum Trauertag erklärt. Der bosnisch-serbische Kriegsverbrecher Ratko Mladic kommt vorerst nicht frei. Der Strafgerichtshof in Den Haag hat einen Eilantrag auf Entlassung aus gesundheitlichen Gründen abgelehnt. Der 84-Jährige verbüßt in Den Haag eine lebenslange Haftstrafe. Er ist vor allem hauptverantwortlich für das Massaker von Srebrenica im Juli 1995, bei dem 8000 muslimische Männer und Buben ermordet wurden. In Tirol haben sich 4 mutmaßliche Tierquäler der Polizei gestellt. Sie sollen eine Katze misshandelt und getötet haben und die Tat auch mitgefilmt haben. Das Video hat sich auf Social Media verbreitet. Die 4 Männer zeigen sich geständig und reumütig. Sie wurden von der Staatsanwaltschaft angezeigt. Das waren die Nachrichten mit Rosanna Zara.
3: Ja, so kurze Bestandsaufnahme heute am Zwickeltag. Es regnet gerade jetzt in der Früh noch ein bisschen, aber jetzt am Vormittag hört es dann auf. Die Sonne, die kommt durch. Die Temperaturen, die liegen heute zwischen 12 und 16 Grad. In Reichenau-Mühlkreis stehen es bei Regen und 5 Grad auf. Braunau meldet 6 Grad und Enz 7 Grad. Morgen Samstag wird es dann bei maximal 14 Grad wieder nass. Es ist 5.02 Uhr, ORF Radio Oberösterreich mit dem besten Verkehrsservice im Land und wir haben die Straßen auch um diese Uhrzeit für Sie im Blick und Sie kommen gut durch. Gute und sichere Fahrt. Und wir starten jetzt mal ganz, ganz gemütlich rein. Heute Zwickeltag. Mit ihm hier. Falco schmeißt sie jetzt gleich aus dem Bett und heute am Zwickeltag haben sie vielleicht das Büro für sich alleine. Wir starten rein mit den Les Humphreys Singers. Schönen guten Morgen, Oberösterreich.

0: Wenn man von einer Stimme geweckt werden will, dann ist es wohl ihre Whitney Houston, I Wanna Dance With Somebody. Und die gehören auch fix zur besten Musik. Die Beatles. Gleich bei uns, es ist 5.18 Uhr.
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1: 17:30 im Studio Daniela Dahlke. Guten Morgen. Die Linzer Medien- und Performance-Künstlerin Walli Export ist tot. Sie gilt als eine der wichtigsten feministischen Stimmen der modernen Kunst. Nach ihrem Tod würdigen Bundespräsident Alexander Van der Bellen und Landeshauptmann Thomas Stelzer von der ÖVP ihr Lebenswerk als mutig, kompromisslos und weit über Österreich hinaus prägend. Für Oberösterreichs Fußballfans steht ein Wochenende der Extreme bevor und für die Polizei ein Großeinsatz. Während es für Blau-Weiß Linz im entscheidenden Spiel um den Klassenerhalt geht, bereiten sich die Einsatzkräfte auf ein Hochrisikospiel mit besonderem Sicherheitsaufwand vor. Am Sonntag könnte der LASK dann Fußballmeister werden. Auch dafür rüstet sich die Polizei. Es könnte zu größeren Fanfeiern kommen. Die SPÖ warnt vor einer Personallücke bei der Polizei in Oberösterreich. So gäbe es eine eklatante Ungleichbehandlung bei der Zuteilung von Polizeikräften im Vergleich zu anderen Bundesländern. Das habe eine Anfrage des SPÖ-Parlamentsklubs an den Innenminister gezeigt. Zudem verschärfe eine Pensionierungswelle zusätzlich die Lage. Das Ministerium müsse handeln, sagt SPÖ-Klubvorsitzende Sabine Engleitner neu. Das waren die Nachrichten. Wir sind beim Wetter, Sophie.
2: Ja, kühl ist es in Oberösterreich, maximal 16 Grad heute. Die 20 Grad, die knacken wir diese Woche nicht mehr. Wir schauen auf die aktuellen Temperaturen. In Papneukirchen messen wir 5 Grad, Linz 8 Grad und es ist nass. Vöcklabruck meldet 7 Grad. Und wir schauen auch auf das Wochenende morgen und übermorgen. Morgen am Samstag nass, maximal 14 Grad und Sie werden es spüren, der Wind, der pfeift ordentlich durch und am Sonntag dann bis zu 16 Grad. Aber es wird ein bisschen trockener und auch nicht mehr so nass, teilweise auch sonnig. Es ist 5.32 Uhr, ORF Radio Oberösterreich mit dem besten Verkehrsservice im Land und wir checken Ihre Strecke und da schaut's gut aus. Gute und sichere Fahrt.
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0: Stuart mit Baby Jane. Es ist 5.37 Uhr. Schönes Aufstehen, Oberösterreich.
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1: Und da geht es heute um die Musik, die Morgengedanken. Die kommen heute vom Superintendent der Evangelischen Kirche in Tirol und Salzburg, Olivier Dantin.
2: Viele Songs der Pop- und Rockmusik haben religiöse Inhalte. Wenn man sich die Geschichte dieser Musikstile ansieht, ist das auch kein Wunder. Ist doch eine ihrer Wurzeln die Kirchenmusik der afroamerikanischen Gemeinden. Sie hat sich aus den Spirituals entwickelt. Von den Gospels ist es kein sehr langer Weg über Soul und Rhythm and Blues zur Rock- und Popmusik. Gar nicht so selten werden biblische Texte vertont, wie beim Song Turn, Turn, Turn von The Byrds, in dem Prediger 3 vertont wird, ein jegliches hat seine Zeit. Aber auch in Liedern, die nicht direkt auf die Bibel bezogen sind, findet sich Religiöses. Besonders eindrücklich in John Lennons Lied Imagine. John Lennon träumt von einer Welt ohne Grenzen, ohne Krieg, ohne Hunger und ohne Habgier. Es ist das Gebet eines Atheisten, der mit Religion die nicht selten feindliche Abgrenzung zwischen Religionen verbindet. Dennoch teile ich diese Vision von einem Himmel auf Erden. Einer Welt, in der das Ich ein Du braucht, in der es nicht wir und die anderen gibt, sondern in der alle Menschen gemeinsam die gleiche Vision haben. Sie drückt sich auch im Motto des Eurovision Song Contests aus. United by Music. Vereint durch Musik.
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Das sehr Hartbrätler zum Aufstehen um 12 vor 6. Guten Morgen, hier ist Radio Oberösterreich. Mit Italo Pop, hier ist der Adriano Celentano. Gehört zur besten Musik. Willkommen am Freitag.

Guten Morgen, es ist 6:08. Ein schwarz-weißes Guten Morgen an die LASK-Fans, die vor dem Wochenende stehen. Könnte am Sonntag sein und der LASK wird Fußballmeister. Und wir sorgen dafür, dass sie live mit dabei sind. So in einer Stunde ungefähr, Dreiviertelstunde, gibt es bei uns Tickets für das Match des LASK bei der Wiener Austria am Sonntag. Also sie pilgern als LASK-Fan nach Wien mit einer kompletten schwarz-weißen Fanwelle wahrscheinlich, die nach Wien fährt, zum Austria-Match. Ein Punkt reicht dort. Und Tickets dafür, die holen sie sich bei uns. In Radio Oberösterreich. Dreiviertel Stunde, so kurz nach 6:30.

0: Einen schönen guten Morgen. Es ist 5.56 Uhr, 4 Minuten vor 6. Der Freitag in der Früh, der Zwickeltag mit Radio Oberösterreich. Und was ist da heute auf der A7 los? Also ab heute, da wird jetzt ein Baustellenbereich eingerichtet.
1: Genau, Sophie. Also heute im Laufe des Tages werden Sie es merken, zwischen der Föst und dem Tunnel Niedernhardt, da fällt dann immer teilweise eben ein Fahrstreifen weg. Also da wird was umgebaut, weil eben die Autobahn, die gibt es schon ewig lang, die ist jetzt richtig ausgefahren und jetzt muss halt wieder mal was gerichtet werden.
0: Also genau dieser Streckenabteil, einer der ja, meistbefahrenen eigentlich von der A7.
1: Das dauert halbwegs lang, also 4 Jahre.
0: 4 Jahre komplett generalsaniert, auch die Brücke darunter, da ist glaube ich die Wiener Straße, die drunter vorbeifährt. Also das wird ein Baustell.
1: Ja.
0: Ab heute auf der A7 ist notwendig. Ich hoffe, Sie kommen gut durch, rein in den Freitag. Guten Morgen, Oberösterreich.
1: Guten Morgen.

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2: Mit Rosanna Zarrer am Mikrofon. Virenausbrüche und der Nahostkrieg dämpfen die Stimmung bei Kreuzfahrten. Zu Jahresbeginn ist noch von einem Boom die Rede gewesen. Das könnte sich jetzt ändern, Daniel Theissl.
3: Ja, einige Reiseveranstalter berichten bereits von Einbußen. Kreuzfahrtinteressierte würden abwarten und kurzfristiger buchen. Außerdem dürften Kreuzfahrten teurer werden. Aufgrund des Kriegs im Iran sind einige Routen gecancelt und Treibstoff teurer. Auch der Hunter- und Norovirus-Ausbruch auf zwei Kreuzfahrtschiffen sorgt für Unsicherheit und dämpft die Reiselust.
2: Bei der Welle an Magen-Darm-Infektionen an Bord des britischen Kreuzfahrtschiffes vor Bordeaux weiß man jetzt, es handelt sich um das Norovirus, oder?
3: Noch immer müssen rund 50 infizierte Personen weiterhin an Bord ausharren. Die restlichen rund 1600 Passagiere und Crewmitglieder durften das Schiff gestern verlassen. Der an Bord gestorbene 92-jährige Mann soll von der Krankheitswelle nicht betroffen gewesen sein. Die Todesursache ist noch offen. Zum Hunter-Virus. Alle Kontaktfälle in Frankreich und den Niederlanden sind negativ getestet worden. Laut der EU-Gesundheitsbehörde gibt es derzeit keinen Hinweis für eine Mutation des Virus.
2: Berichtet uns Daniel Theissl. US-Präsident Trump beendet heute seine China-Reise. Zum Abschluss hat vor kurzem ein weiteres Vier-Augen-Gespräch mit dem chinesischen Staatschef Xi Jinping begonnen, im Hauptquartier der kommunistischen Partei in Peking. Am Nachmittag wird Trump dann zurück nach Washington fliegen. 5 italienische Staatsangehörige sind bei einem Tauchunfall auf den Malediven ums Leben gekommen. Sie wollten in einem Atoll in rund 50 Metern tiefen Höhlen erkunden, so das italienische Außenministerium. Unter den Verunglückten sind Mitarbeiterinnen bzw. Studierende der Universität Genua. Untersuchungen zum Unfall sind angelaufen. Bali Export ist tot. Die weltbekannte Performance- und Medienkünstlerin ist gestern wenige Tage vor ihrem 86. Geburtstag in Wien gestorben. Bali Export galt als Pionierin feministischer Aktionskunst. Judith Hoffmann mit einem Nachruf.
4: Mit ihrem Tap- und Tastkino wurde Wally Export schlagartig berühmt. Mit ihren Filmen, Fotos und Performances provozierte und begeisterte sie gleichermaßen.
5: Für mich war der Sinn der Provokation, dass sie sich beschäftigen mit dem Werk und nachdenken, was habe ich in meinem Werk gemeint.
4: Geboren als Waltraud Lehner, änderte sie 1967 den Namen, schuf die Marke Wally Export und machte ihren Körper zum wichtigsten künstlerischen Medium.
6: Der Körper ist ein Zeichen, der hat auch eine Sprache. Und mir war sehr wichtig, diese Körpersprache zur Diskussion zu bringen.
4: Etwa über die Rolle der Frau oder den ihr lebenslang wichtigen Begriff der Freiheit.
5: Es geht um das Ziel, also die gleichen Rechte zu haben.
4: Wally Export starb nur 3 Tage vor ihrem 86. Geburtstag in Wien.
2: Das waren die Nachrichten mit Rosanna Zara.
7: Und wir schauen weiter zum Oberösterreich-Wetter. Es ist und bleibt frisch, maximal 14 Grad und auch nass heute.
8: Über Mittag wird es dann aber trocken heute, gerade entlang der Donau und oben im Mühlviertel. Am wärmsten ist es jetzt gerade bei Ihnen und uns in Linz bei 8 Grad. Mondsee ist es nass bei 6 Grad, Rohrbach meldet 4 Grad. Heute Zwickeltag, dann eben langes Wochenende und am Samstagmorgen, es wird recht grau, maximal 13 Grad. Der Sonntag, der wird aber wieder sonnig und relativ freundlich bei maximal 16 Grad.
7: 6.03 Uhr, wir schauen auf die Straßen in Oberösterreich.
8: Und da checken wir Ihre Strecke und da haben wir nichts entdeckt. Gute und sichere Fahrt.
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7: Manche reden ja mit ihren Pflanzen, mit ihren Gemüsepflanzen. Kennen Sie das?
8: Nein.
7: Also, dass man so ein bisschen mit den Gurken redet und sagt, so, ja, schön,
8: jetzt wachst bitte
7: der.
8: Mal, oder wie?
7: Ich mache das normalerweise nicht, aber gestern war ich bei meinen Tomaten und habe gesagt, bald habt ihr es überstanden. Versteht, dass es echt kalt ist.
8: Nein.
7: Aber ab Sonntag ein bisschen wärmer zumindest wieder,
8: eine
7: oder?
8: Spur. Eine okay. Spur.
7: Heute noch die kalte Sophie, die Eisheilige, die
8: ja?
7: Berühmte.
8: So schaut's aus.
7: Und da wären wir.
8: Heute leicht unterkühlt im Studio.
7: Da wird's nicht mehr als 13, 14 Tag, das hilft nicht. Grad. Schönen Start in diesen Freitag-Zwickeltag mit der besten Musik.

0: mit den großen Gefühlen von Barry Manilow rein in diesen Freitag. Schönen guten Morgen, es ist 6:11 und emotional, ja, ist auch in Wien.
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0: Das zweite Halbfinale ist vorbei. Für den Österreicher Cosmo war es gestern Abend der Test für morgen Samstag. Ja. Er ist ja automatisch im Finale.
2: Was man, glaube ich, allgemein einfach sagen kann, es fetzt alles ziemlich. Also es ist wirklich nicht das Jahr der Balladen.
0: Wenn man überhaupt erkennt, was das ist jetzt musikalisch. Also was die
2: es
0: da
2: ist
0: wollen.
2: Keine Ballade, Joe, jetzt kann ich das sagen.
0: Naja, aber die Shows, die glitzernden Shows sind ja so die Hauptspeise und die sind zum Teil so verrückt und trotzdem schön anzuschauen. Die Bühne in der Wiener Stadthalle, die ist wirklich sensationell und magnetisch für die Fans.
3: Also wenn man da drinnen steht, die Stimmung ist echt richtig geil, was man so sagen darf. Also das Licht und die Bühne, man wird so in eine Magie eingezogen. Also es ist wirklich toll.
4: Mir hat es sehr gut gefallen. Ich bin ein riesiger Song Contest-Fan und ich war 2015 auch schon da. Und jetzt die Halle 2026 zu sehen mit der riesigen Bühne, mit den Acts so heuer, mega.
3: Also faszinierend, auch von der Bühnentechnik, von den Auftritten her war es wirklich einmalig.
0: Dann wird auch gezeigt, was alles möglich ist technisch, nämlich.
2: Sicher.
0: Morgen Samstag das Finale in der Wiener Stadthalle, dann gibt es auch Partys dazu. Wenn Sie zum Beispiel nicht alleine Song Contest schauen wollen, schauen Sie in ein Star-Movie-Kino zum Beispiel, denn dort gibt es Gratis-Tickets rein, Public Viewing in einem ganzen vollen Kinosaal, da kommt Stimmung auf, glaube ich.
2: Cool.
0: Da kommt Stimmung auf. Und Sie schauen zu Hause mit Bingo und Trinkspiel inklusive Nebelmaschine, Windmaschine und so. Viel Spaß.
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Unsere richtige Freitagsmusik. Jetzt mal Party Leslie Gore, ein großer Klassiker zum Aufstehen. Um 18 nach 6. Sie hören Radio Oberösterreich für einen Zwickeltag in der Früh. Mit CCR geht's rein. Ein kultiges Aufstehen.

Morgen und willkommen. Es ist 6 Minuten vor 6:30. Hier ist Radio Oberösterreich zum Aufstehen. Wir bringen Sie da gut rein in einen unterkühlten Freitag. Es geht Richtung Wochenende. Schönes Aufstehen.

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1: 6:30 der Überblick. Walli Expart ist tot, eine Ikone der feministischen Kunst. Ölfilm auf der Donau wird Einsatzkräfte noch tagelang beschäftigen. Das Wetter kühl und regnerisch. Im Studio Daniela Dahlke. Guten Morgen. Walli Expart ist tot. Die weltbekannte Performance- und Medienkünstlerin aus Linz ist kurz vor ihrem 86. Geburtstag gestorben. Mit ihrer kompromisslosen Kunst über Körper, Macht und Gesellschaft hat sie Generationen von Künstlerinnen weltweit geprägt. Judith Hoffmann mit einem Nachruf auf die Pionierin feministischer Aktionskunst.
2: Von peinlich berührt über belustigt bis empört reichten die Reaktionen ahnungsloser Passanten 1968 auf die barbusige 28-jährige Walli Expart und ihr vor den Körper geschnalltes Tapp- und Tastkino.
3: Die Inspiration war diese, dass man ihn weggeht von der Galerie, weggeht von der Bühne und in einen freien Raum, in dem man sich auch dann unabhängig bewegen kann.
2: Doch auch Kritik, Anfeindungen und Drohungen erntete die Künstlerin zeitlebens für ihre Arbeiten. Geboren als Waltraud Lehner am 17. Mai 1940 in Linz, wuchs die Tochter einer Kriegswitwe mit zwei Schwestern auf. 1967 schuf sie die Marke Walli Expart und machte ihren Körper zu ihrem wichtigsten künstlerischen Medium. Bis zuletzt blieb die Künstlerin mit den rostroten Haaren und der markanten roten Brille im regen Austausch mit anderen. Ihr gestriger Tod nur 3 Tage vor ihrem 86. Geburtstag löste nicht nur in der Kunst- und Kulturwelt tiefe Betroffenheit aus.
1: Ein kilometerlanger Ölfilm auf der Donau hat schon gestern die Einsatzkräfte stundenlang gefordert. Die Arbeiten sind aber längst nicht beendet. Nach wie vor sind vom oberösterreichischen Grein bis nach Niederösterreich Feuerwehren und weitere Organisationen damit beschäftigt, die Umweltschäden so gering wie möglich zu halten, wie Christina Sonntag berichtet.
4: Neben der Feuerwehr sind auch die Polizei, die Wasserpolizei, die Schifffahrtsaufsicht und andere Behörden in engem Austausch. Es gibt eine organisationsübergreifende Einsatzleitung, sagt der Pressesprecher des Bezirksfeuerwehrkommandos PEAG Viktor Vogelsang. Der Ölfilm ist großflächig. Mehrere Pumpen und Boote sind im Einsatz.
5: Der Einsatz wird sich noch einige Zeit hinziehen. Wir müssen regelmäßig kontrollieren, ob auch unsere Ölsperren halten und auch das Öl, das da eingefangen wird, dann dementsprechend entsorgen. Wir versuchen einen Großteil, so gut es geht, mit unseren Ölsperren hier einzufangen, um die Auswirkung auf die Umwelt hier so gering wie möglich zu halten.
4: Am Feiertag sind viele der Einsatzkräfte sofort greifbar gewesen, sagt Vogelsang, und er ergänzt:
5: Dass das auch egal zu welcher Zeit gut abgewickelt wird, sind auch regelmäßige Übungen notwendig. Und da haben wir alle Jahre speziell Großübungen für solche Fälle.
4: Für die kommenden Tage gelte es nun, Personalreserven zu bilden. Denn jede Einsatzkraft sei stark gefordert, sagt Vogelsang.
1: Nach dem behördlichen Nein zum geplanten Großhotel in Hallstatt ist die Zukunft des Projekts offen. Das Landesverwaltungsgericht hat den Bau in seiner bisherigen Form gestoppt. Ob die Betreiber jetzt ein kleineres Projekt rund um das historische Salzamt weiterverfolgen, ist noch offen, wie sie gegenüber dem ORF sagen. Es ist das alles entscheidende Wochenende für den LASK und Blau-Weiß Linz. Auch die Polizei bereitet sich auf intensive Einsätze vor. Besonders brisant wird morgen das direkte Duell von Blau-Weiß Linz gegen den GAK im Kampf gegen den Abstieg. Am Sonntag könnte der LASK dann in Wien den Meistertitel holen und hier in Linz entsprechend feiern. Groß bleibt daher die Aufmerksamkeit durch die Polizei, Stadtpolizeikommandant Klaus Hübner.
6: Ja, wir sind in den Planungen schon sehr weit fortgeschritten. Wir wissen, dass es für beide Vereine um sehr viel geht. Wir richten eine Einsatzzentrale ein. Wichtig ist, dass man das so weit unter Kontrolle hat, dass keine Menschen oder Sachen gefährdet werden. Da sind wir dazu aufgefordert, auch vorausschauend zu agieren und hier einfach einen Druck herauszunehmen.
1: Das Spiel von Blau-Weiß Linz morgen gilt auch als Hochrisikospiel. Das war das ORF-Radio Oberösterreich Frühjournal am Zwickeltag. Das Wetter wird heute, sagen wir mal, durchwachsen, Sophie.
7: Stimmt, jetzt in der Früh ist es noch nass, die Sonne, die kommt, wenn sie durchkommt, wirklich nur kurz durch, bei maximal 15 Grad. Morgen dann wirklich nass und wirklich kalt bei 13 Grad, da ist wirklich nichts mit der Sonne. Sonntag dann weniger Regen und es wird freundlich, aber auch maximal 16 Grad. Wir schauen noch auf die aktuellen Temperaturen. In Kollerschlag stehen sie gerade bei 5 Grad auf, Frankenmarkt meldet 6 Grad und in Enns am Stadtplatz messen wir 7 Grad.
8: 6.35 Uhr, ein Blick auf die Straßen in Oberösterreich.
7: Man merkt den Zwickeltag. Sie kommen gut durch. Gute Fahrt.
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0: Ein entspanntes Aufstehen am Freitag in der Früh um 6.42 Uhr. Guten Morgen mit Radio Oberösterreich.
1: Da geht es jetzt um alles. Die Euphorie ist riesengroß und ich glaube im ganzen Land, glaube ich, fiebert dem Spiel jeder entgegen und jeder freut sich drauf.
0: Es geht um das Spiel des LASK in Wien am Sonntag und wir schicken LASK-Fans nach Wien ins Stadion. Wir haben jetzt Tickets für das Match in Wien bei der Austria. Es könnte ja die Meisterfeier für den LASK sein und Sie sind dann live mit dabei im Stadion und feiern.
2: So aufregend.
0: Mit einer schwarz-weißen Welle. Es ist ja generell so ein bisschen das Wochenende der Entscheidungen in der Fußball-Bundesliga. Morgen schon Blau-Weiß-Linz gegen den GAK. Da geht es um den Abstieg. Sie haben es gerade im Journal um halb gehört bei Daniela Dahlke. Geschäftsführer Christoph Peschek ist aber zuversichtlich.
3: Wenn wir unsere Leistung auf den Platz bringen, dann bin ich ja absolut davon überzeugt, dass wir gewinnen werden. Und dann haben wir den Klassenerhalt geschafft. Also so gesehen ist es klar, ein Herzschlagfinale. Aber auch das haben wir uns erarbeitet und hätten uns vor ein paar Wochen die Leute wohl auch nicht zugetraut.
0: Das ist der Kampf am unteren Ende der Tabelle. Und oben braucht der LASK nur mehr einen Punkt für den Meistertitel am Sonntag. Trainer Didi Kübauer.
4: Es ist einfach so, dass wir im Prinzip die Dinge genauso tun, wie wir es vorgetan haben. Es war also der falsche Ansatz, dass wir jetzt auf einmal irgendwo pushen müssen. Die Jungs wissen ganz genau, was am Spiel steht, was sie erreichen können. Mit dem Cupsieg haben sie schon was Großes erreicht, aber natürlich jetzt ist die Meisterschaft da, ist auch unser Ziel jetzt, aber wir bleiben im Moment ruhig und deshalb bin ich da tief entspannt im Moment.
0: Ob Don Didi am Sonntag auch noch so tief entspannt ist, schauen Sie sich selber an. Fahren Sie nach Wien ins Austria-Stadion am Verteilerkreis. Die Tickets, die haben wir für Sie. Sagen Sie uns einfach, wie lange ist der letzte Meistertitel des LASK her? Anrufen unter 0732 60 60 60.
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0: Schönen guten Morgen mit Radio Oberösterreich, rein in den Freitag. Und wir haben Tickets für das Entscheidungsmatch in der Fußball-Bundesliga. Der LASK bei der Austria am Sonntag. Wer mag mit? Wer mag ins Stadion? Guten Morgen.
1: Ja, wunderschönen guten Morgen.
0: Wer spricht denn da?
1: Ja, das Siebenhand noch Peter, mit denen habe ich jetzt überhaupt nicht gerechnet. Super.
0: Mit dem Durstkoma, oder wie, Peter?
1: Ja, sicher mit dem Durstkoma, ja. Das freut mich richtig, ja.
0: Wir fahren da mit im Auto bei einem LASK-Fan, oder wie ist denn das?
1: Ich fahre gerade im Auto ins Fitnessstudio.
0: Ins Fitnessstudio? In aller Früh?
1: Das ist die beste Zeit, da sind am wenigsten Leute.
0: Das glaube ich. Aber Respekt für das, dass es durchzieht. Aber am Sonntag nichts Fitnessstudio, sondern Wien, oder? LASK anschauen.
1: Ja, unglaublich. Perfekt, ja. Wahnsinn.
0: Na, wie lange ist der letzte Meistertitel her?
1: 61, ja, 1965.
0: Nee, bitte. Großartiger.
1: Da war ebenfalls das Double, ja.
0: Ja, dann viel Spaß in Wien, im Austria-Stadion. Falls auch zwei Tickets gibt es von uns.
1: Unglaublich. Super. Vielen lieben Dank. Wahnsinn. Spitze, danke sehr.
0: Und im Laufe von Guten Morgen Oberösterreich gibt's nochmal Tickets für den LASK in Wien im Stadion. Für die eventuelle Meisterfeier auf dem Feld dann der Schwarz-Weißen. Und bevor der LASK am Sonntag feiert, gibt's Song Contest Partys in Oberösterreich im Kino.
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3: Mit Rosanna Zara am Mikrofon. In einer abgeschotteten Regierungsanlage in Peking hat Chinas Staatschef Xi vor einer Stunde US-Präsident Trump empfangen für ein weiteres Vier-Augen-Gespräch. Trumps China-Reise geht damit zu Ende. Am Nachmittag reist er dann zurück nach Washington. China-Korrespondentin Alexandra Siebenhofer, wie ist denn das Resümee bislang von Seiten Chinas?
4: Das fällt hier durchwegs positiv aus. Aus Sicht vieler chinesischer Beobachterinnen und Beobachter kommt ja Donald Trump nicht nur als mächtigster Staatsmann der Welt hierher, sondern er wird von Chinas Staatsoberhaupt Xi Jinping auch mehr oder weniger subtil in die Schranken gewiesen. Etwa wenn Xi Jinping neben der ganzen Freundlichkeiten dann auch mahnende Worte an Trump richtet, wenn er zum Beispiel sagt, die USA müssten aufpassen, wie sie sich in Bezug auf Taiwan verhalten.
3: Und wie reagieren die USA darauf?
4: Der US-Außenminister Marco Rubio hat es gestern so ein bisschen als Business as usual abgetan, also als etwas, das man sich halt einfach anhören muss. Die US-Seite konzentriert sich lieber auf die Wirtschaftsbeziehungen. Und dabei geht sie einen Handel ein, den zuletzt auch viele EU-Staaten eingegangen sind, nämlich Agrarprodukte, meist produziert mit staatlicher Unterstützung. In den USA ist das Soja, Rindfleisch und zum Beispiel Rohstoffe wie Öl werden nach China verkauft und China bekommt dafür Hochtechnologie und möglicherweise auch politische Zugeständnisse.
3: Berichtet uns aus Peking Alexandra Siebenhofer. Drohnenalarm hat in der frühen Helsinki, der finnischen Hauptstadt, geherrscht. Der Flughafen musste wegen verdächtiger Aktivitäten vorübergehend gesperrt werden. Mittlerweile hat das finnische Innenministerium wieder Entwarnung gegeben, der Weg in die Schule und in die Arbeit sei sicher. Nach dem Verdacht nationalsozialistischer Wiederbetätigung rund um das Gauda-Fest im Tiroler Zillertal konnten jetzt 3 Verdächtige ausgeforscht werden. Die Fahndung ist damit abgeschlossen. Daniela Schmiederer berichtet.
5: Es sind Hinweise und gewonnene Erkenntnisse aus der Veröffentlichung von Fotos aus der Zillertalbahn, die geholfen haben, die 3 Verdächtigen auszuforschen, teilt die Polizei mit. Wiederholt sollen sie, wie berichtet, am Weg zum Gauderfest den Hitlergruß ausgeführt und lautstark Sieg Heil Parolen skandiert haben. Das Landesamt Staatsschutz und Extremismusbekämpfung hatte um Hinweise gebeten, nachdem die Staatsanwaltschaft die Veröffentlichung angeordnet hatte. Nach einem jungen Mann wurde zuletzt noch gesucht. Er soll sich im Raum Ötztal aufhalten und konnte inzwischen auch ausgeforscht werden. Alle 3 werden laut Polizei jetzt bei der Staatsanwaltschaft wegen Wiederbetätigungs angezeigt.
3: Die schriftliche Zentralmatura geht zu Ende. Heute schreiben österreichweit noch 27 Kandidatinnen und Kandidaten die Griechisch-Klausur. Die mündliche Matura für alle 40.000 Maturantinnen und Maturanten findet dann, nach Schule gestaffelt, zwischen Ende Mai und Ende Juni statt. Das waren die Nachrichten mit Rosanna Zara.
6: Wir schauen weiter zum Oberösterreich-Wetter. Also so ein Gattelwetter ist es nicht, es ist kalt und nass, also eher ungemütlich draußen.
7: Ja, maximal am Sonntag könnte sich da was ausgehen. Wir bleiben aber noch kurz bei heute. Maximal 14 Grad, kalt und nass. Rund um Mittag wird es trocken, also gerade da entlang der Donau. Morgen Samstag ist dann der ultimative Tag zum Drinnenbleiben. Es ist wirklich, es ist grau, es ist nass, es ist kalt mit bis zu 13 Grad und da ändert sich auch nicht wirklich was. Also so bleibt es wirklich den ganzen Tag lang. Dann aber der Sonntag, das ist quasi der krönende Abschluss vom langen Wochenende. Da wird es dann ein bisschen sonnig bei 16 Grad.
6: Es ist 7.03 Uhr, wir schauen auf die Straßen in Oberösterreich.
7: Wir haben die Straßen für Sie im Blick und da schaut es aktuell gut aus. Gute und sichere Fahrt.
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6: Und irgendwie so, alle, die heute arbeiten, in der Arbeit sind, die halten ja doppelt gut zusammen. Da heißt dann, na, wir müssen zusammenhelfen. Außerdem ist der Chef nicht da, oder?
10: Ich hab frei.
11: Naja. Ja, natürlich wesentlich entspannter.
10: Man kommt zu was.
12: Weil viele Kollegen auf Urlaub sind, dann muss man mehr arbeiten.
6: mehr arbeiten, aber weniger die dreinreden.
7: Sehr gut.
6: Die beste Musik für Ihren Start in den Freitag kommt bei uns jetzt von ABBA, Paul McCartney, Michael Jackson und Reinhard Fendrich.

0: Guten Morgen mit der besten Musik am Freitag in der Früh. Das ist der 15. Mai, wir haben es auch schon Mitte Mai. Pah, Zeit vergeht. 12 nach 7 ist es. Schönen guten Morgen mit Radio Oberösterreich. Es gibt immer mehr Bonsais in Oberösterreich. Sie wissen schon, diese kleinen Bäumchen sind auch wirklich überall schon zu haben. Im Gartencenter stehen sie auch, da sehen sie es ab und zu. Und wenn Sie sich wirklich so einen besorgen aufs Fensterbrett mal stellen, dann beginnt die eigentliche Kunst.
1: Boah, das Pflegen, das Schneiden und Formen, das ist wirklich, glaube ich, eine Herausforderung. Also ich stelle mir das immer so vor, dass man da dann mit der Nagelschere bei diesem Bonsai steht und da herumzwickt mit einer Engelsgeduld.
0: Die einzelnen Blätter und so. Aber am besten holen Sie sich Tipps von einem Bonsai-Experten, wenn es wirklich soweit ist. Radio Oberösterreich-Reporterin Katrin Wachauer hat im Bezirk Christkirchen einen getroffen. Guten Morgen.
2: Bei den kleinen Bäumen kommt man sich vor wie ein Riese. Große Frau, kleine Bäume. Schönen guten Morgen aus dem Bonsai-Garten von Dieter Barthofer hier in Weizenkirchen. Er ist der Präsident des Oberösterreichischen Bonsai-Clubs.
3: Also mein Schmückstück ist zurzeit der Ahorn, den du da drüben siehst. Also mit dem war ich letzte Woche bei der Nationalausstellung in Tirol. Und der ist da sehr bewundert worden.
2: Der ist aber auch gar nicht mehr so klein eigentlich, weil Bonsai stellt man sich ja so wirklich so ein paar Zentimeter große Bäume vor.
3: Bonsai heißt ja auf übersetzt Baum in Schale. Aha. Also sprich, auch wenn ein 6-Meter Baum in einer Schale steht, dann ist er eigentlich ein Bonsai.
2: Okay. Wenn wir noch einmal zurückgehen zum Ahorn, wir stellen uns da davor, was macht den so besonders? Der ist ja auch so, ja, ein Meter hoch etwa.
3: Der streut schon so ein Alter aus, so eine Reife. Dann auch die Verzweigung, also je mehr verzweigt so ein Bonsai ist, desto wertvoller wird er.
2: Reife ausstrahlen, klein sein und bleiben. Ja, das macht einen Bonsai toll. Und dann geht es wirklich um die Pflege. Die ist das Bonsai A und O.
3: Ein Bonsai lernt einem einfach geduldig zu sein. Weil gerade die Schritte, die man setzt beim Bonsai, das dauert einfach dann, das hat man nicht gleich ein Ergebnis. Ja. Das dauert oft dann Jahre, dass dann der Schritt, den man gesetzt hat, auch wirklich ein Ergebnis produziert.
2: Ah ja, genau das Richtige für geduldige Menschen.
0: Auf jeden Fall ist da Geduld gefragt, wenn es Jahre dauert. Übrigens, nächste Woche gibt es im Botanischen Garten in Linz vom Oberösterreichischen Bonsai Club eine Ausstellung. Da wollen wir schauen, was so wirklich schöne Bonsai, wie sich die entwickeln. Und dann holen Sie sich auch ein paar Expertentipps, wenn Sie gerne einen Bonsai irgendwo hätten.

0: morgen mit Radio Oberösterreich. Es geht rein ins Wochenende, ins Song Contest Wochenende. Morgen das große Finale in Wien. Und also ich hätte gesagt, gewinnen müssen wir das jetzt nicht noch einmal.
1: Oh nein. No.
0: Also jetzt sollen mal die anderen Länder wieder vor Song Contest gewinnen. Zu wem helfen Sie so?
2: Italien finde ich am besten.
3: Ich fand Dromeda von Kroatien.
4: Finnland, ich finde die sind echt super. Das Lied hat mich sofort gecatcht.
5: Also eigentlich müssten wir als Deutsche für Deutschland sein, aber ich finde das österreichischen Song eigentlich ganz lustig.
0: Ja, vielen Dank, aber... Zum Mittanzen, super, Cosmo ist ein super Typ.
4: Der Song sicher, cool, der ist aber, cool.
0: Aber jetzt lassen wir mal die anderen vor. Heuer.
4: Ja, vielleicht.
0: Hätte ich schon gesagt.
4: Vielleicht geht es uns ja so wie andere Länder, Irland zum Beispiel. Gewinnen wir es gleich ein paar Mal hintereinander.
0: Hat es ja schon ein paar Mal gegeben. Also es war schon so, Seriensieger hat es gegeben in den 90ern zum letzten Mal. Da war Johnny Logan auch mit dabei. Irland 92, 93, 94. Aber heuer sollen dann andere. Der Cosmo wird sicher voll die Bude rocken, da die Wiener Stadthalle morgen am Samstagabend beim Finale des Song Contests.
4: Der bleibt uns einfach so erhalten, als aber guter Gwena, Musiker.
0: Aber Gwena, so das Lustige, bitte wer anderer.
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4: 7:30 der Überblick. Linz im Fußball-Ausnahmezustand. Die Polizei rüstet sich. Zukunft von Hallstatts gescheitertem Hotelprojekt offen. Das Wetter kühl und regnerisch. Im Studio Daniela Dahlke. Guten Morgen. Zwischen Meistertraum und Abstiegsangst in Linz trennen Fußballfans dieses Wochenende Welten. Während der LASK nach dem Titel greift, kämpft Blau-Weiß Linz um den Verbleib in der Bundesliga. Für die Polizei bedeutet das in beiden Fällen einen Großeinsatz, vor allem das Hochrisikospiel morgen. Thomas Reha.
5: Um 17 Uhr beginnt die Partie Blau-Weiß gegen den GAK. Stadtpolizeikommandant Klaus Hübner zu den Vorbereitungen der Polizei auf die möglicherweise brisanten Ereignisse nach dem Spiel.
6: Wir wissen, dass es für beide Vereine um sehr viel geht, nämlich um den Verbleib in der Bundesliga. Wir richten eine Einsatzzentrale ein und hoffen natürlich, dass alles gut geht.
5: Um die 200 Einsatzkräfte werden laut Simon Kiteko von der Stadtpolizei Linz im Einsatz sein. Am Sonntag wird es dann möglicherweise darum gehen, die Feierstimmung der LASK-Fans, die vom Spiel gegen die Austria aus Wien zurückgekehrt sind, nicht allzu sehr ausarten zu lassen.
6: Wichtig ist, dass man das so weit unter Kontrolle hat, dass keine Menschen oder Sachen gefährdet werden.
5: Sollte der LASK den Meistertitel nach Linz bringen, steigt um 20 Uhr die große Feier in der Raiffeisen-Arena.
4: Ein Ölfilm treibt seit gestern auf der Donau. Von Grein flussabwärts bis Niederösterreich, kilometerlang. Wo das Öl herkommt, ist aktuell rätselhaft. Von einem Donauschiff dürfte es nicht kommen. Seit gestern läuft ein Großeinsatz, der so schnell nicht abgeschlossen sein wird, sagt Viktor Vogelsang, Sprecher der Feuerwehren im Bezirk Perg.
7: Das gesamte Öl da einzufangen ist schlichtweg nicht möglich. Wir versuchen aber einen Großteil, so gut es geht, mit unseren Ölsperren hier einzufangen, um die Gefahr oder die Auswirkung auf die Umwelt hier so gering wie möglich zu halten. Der Einsatz wird sich noch einige Zeit hinziehen. Wir müssen regelmäßig kontrollieren, ob auch unsere Ölsperren halten und auch das Öl, das da eingefangen wird, dann dementsprechend entsorgen.
4: Die Polizei, die Schifffahrtsaufsicht und die Behörde sind eingebunden. Hallstatt wünscht sich mehr Hotelbetten, damit Touristen auch stärker über Nacht bleiben. Das geplante Hotel Salzamt ist diese Woche aber vor dem Landesverwaltungsgericht gescheitert. Der Bau würde zu stark ins Ortsbild eingreifen. Ob eine abgeänderte Version kommt, ist aktuell offen. Karin Zierlinger.
8: 80 Architekten hatten Ideen geliefert. Jetzt ist das Siegerprojekt in zweiter Instanz vom Landesverwaltungsgericht abgelehnt worden. Eigentümer des historischen Salzamts ist die Grand Hotel GIV Immobilienverwaltungs GmbH mit Sitz in Wien. Deren Geschäftsführer Christian Meixner sagt auf die Frage, ob nun eine Überlegung besteht, ein kleineres Gebäude zu errichten oder nur das Salzamt umzubauen.
9: Wir haben es in der Vergangenheit versucht zu kalkulieren. Wir haben es wirtschaftlich nicht darstellen können, bis jetzt das entsprechend zu reduzieren.
8: Ein wirtschaftlich erfolgreicher Betrieb wäre so nicht möglich. Über die Zukunft sagt er,
9: wir werden jetzt in uns gehen müssen und werden uns überlegen müssen, wie wir mit der Situation umgehen.
8: Hallstatts Bürgermeister Alexander Scheutz von der SPÖ vermutet nach der Entscheidung gegen das Projekt mangelnden Mut der zuständigen Beamten.
10: Es haben halt immer wieder Leute Angst, die Entscheidungen treffen müssen, sage ich es auf der Beamtenebene, dass halt der ein oder andere vielleicht dann sagen könnte, naja, ist das nicht vielleicht doch zu groß oder passt es dorthin? Und es traut sich halt keiner mehr Verantwortung übernehmen für ihr Projekt.
8: Auch kritische Stimmen aus der eigenen Gemeinde könnten hier mitgespielt haben, so Scheutz.
4: Mutig, kompromisslos und weit über Österreich hinaus prägend. So würdigen Bundespräsident Alexander Van der Bellen und Landeshauptmann Thomas Stelzer von der ÖVP die Linzerin Wally Expat. Die Pionierin feministischer Kunst ist gestern gestorben. Judith Hoffmann mit einem Nachruf.
11: Mit ihrem Tap- und Tastkino wurde Walli Export schlagartig berühmt. Mit ihren Filmen, Fotos und Performances provozierte und begeisterte sie gleichermaßen.
12: Für mich war der Sinn der Provokation, dass sie sich beschäftigen mit dem Werk und nachdenken, was habe ich in meinem Werk gemeint.
11: Geboren als Waltraud Lehner, änderte sie 1967 den Namen, schuf die Marke Walli Export und machte ihren Körper zum wichtigsten künstlerischen Medium.
12: Der Körper ist ein Zeichen, der hat auch eine Sprache. Und mir war sehr wichtig, diese Körpersprache zur Diskussion zu bringen.
11: Etwa über die Rolle der Frau oder den ihr lebenslang wichtigen Begriff der Freiheit.
12: Es geht um das Ziel, also die gleichen Rechte zu haben.
11: Walli Export starb nur 3 Tage vor ihrem 86. Geburtstag in Wien.
4: Das war das ORF-Radio Oberösterreich Frühjournal am Freitag. Beim Wetter schaut's wieder nach Regen aus, Sophie.
13: Alle Wetterstationen zeigen momentan Regen an in Oberösterreich. In Altmünster hat's in der letzten Stunde 1,5 Liter geregnet. Die Wetterstation dort meldet 7 Grad. Auch in Wels am Cayer ist es nass, da sind's momentan 8 Grad. Und langsam können die Allergiker dann wieder mal gescheit durchschnaufen. Morgen am Samstag regnet's nochmal ordentlich und da werden sie es dann auch merken, dass es besser wird. Morgen ist auch der kälteste Tag von diesem Wochenende. Also bis zu 13 Grad sind es da nur. Der Sonntag wird dann der sonnigere Tag vom Wochenende, aber es regnet trotzdem immer ein bisschen dahin.
14: Es ist 7.36 Uhr. Wir schauen auf die Straßen in Oberösterreich und da hat es einen Unfall gegeben auf der A7.
13: Richtung

0: Kameras sehen wir, dass es da jetzt aktuell 5 bis 10 Minuten Stau gibt. Gute und sichere Fahrt.
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0: Schönen guten Morgen mit Supertramp in Radio Oberösterreich am Freitag in der Früh. Das Aufstehen um 7.43 Uhr und die PS auf vier Hufe sind derzeit in Wels. Die Pferdemesse läuft seit gestern. Immer mit einem Megaprogramm.
1: Ja, Highlight ist täglich die Nacht der Pferde, aber es gibt auch untertags ständig Show-Acts.
0: Gibt ein paar Hallen und überall ist irgendwie was los. Da macht zum Beispiel auch Michelle Söllinger aus Stadl-Paura mit. Schönen guten Morgen.
2: Ja, schönen guten Morgen. Also der erste Tag ist vorbei, es ist alles wunderbar gelaufen. Mein Pferd darf jetzt nur in Ruhe fressen, bevor es dann zum Abreiten geht. Genau, wir sind in der Kinderarena unterwegs auf der Pferd Wels und wir zeigen, was wir können und haben dabei immer einen riesen Spaß. Haben sich natürlich auch was Besonderes einfallen lassen auf der Pferd Wels und da freuen wir uns schon voll, dass wir das herzeigen dürfen.
0: Der Olaf ist das Pony.
1: Ja, sicher, wie sonst.
0: Das Pony Olaf. Was kriegt denn der zum Frühstück?
2: Ja, also ich muss sagen, er kriegt halt natürlich sein Heu und natürlich seine Lieblingsleckerli jeden Tag in der Früh, weil man muss ihn ja schon besonders belohnen für die gute Leistung, die er da jeden Tag erbringt und dass er auch immer mit vollem Einsatz dabei ist.
0: Ja, da hüpft er, der Olaf. Noch bis Sonntag auf der Messe Wels.
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0: Schönen guten Morgen, Oberösterreich. Es ist 8:10. Die beste Musik zum Aufstehen in Radio Oberösterreich an diesem Freitag, mitten im langen Wochenende. Gestern waren schon Erstkommunionen im Land. Morgen sind dann welche, Sonntag. Also es ist so ein Erstkommunion-Wochenende, das aber sehr verregnet und kühl ist.
1: Ja,
0: also
1: total.
0: Die Erstkommunion-Kleidchen, die reichen nicht wirklich. Das wird ein bisschen zu luftig sein.
1: Über den ersten Anzug vielleicht ein Jackerl.
0: Ein Jackerl dann doch drüber. Also meine größere Tochter, die hat auch morgen Erstkommunion. Ach, und da haben wir auch schon... Ja, wir haben schon ein Westerl besorgt.
1: Ja, verstehe.
0: Also ein dickes Westerl, weil es wird auch morgen am Samstag...
1: Das also, trifft's gut. Und in der Kirche ist sie dann immer noch mal kälter.
0: Da ist noch mal eine Spur kühler. Wenn sie mit der Familie unterwegs sind, natürlich fesch anziehen, aber das Jackerl darf nicht fehlen drüber. Also es ist wirklich ein kühles, kühles Wochenende, das verregnet ist. Der Natur tut's gut, so muss man sehen, positiv sehen. Nächste Woche geht's dann eh wieder bergauf mit den Temperaturen und dann kommt auch die Sonne wieder raus. Am Sonntag eh mehr.

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2: Guten Morgen. Der gestrige Handelstag brachte durchweg steigende Aktienmärkte. In den meisten europäischen Ländern war gestern ein Feiertag. Trotzdem fand ein Börsenhandel statt. Das Gipfeltreffen zwischen den Staatspräsidenten von USA und China zieht die Börse nach oben. Der deutsche Aktienindex konnte sich gestern deutlich über der Marke von 24.000 Punkten behaupten. Auch der heimische Index setzte seinen Aufwärtstrend fort. In den USA ist die Stimmung ebenso positiv. Vor allem die Technologietitel waren gefragt. Gute Quartalszahlen von Cisco zogen auch andere Tech-Werte mit nach oben. Unternehmen mit Bezug zu künstlicher Intelligenz, kurz KI genannt, sind nach wie vor stark gefragt. Aber wie sah es gestern genau aus? ATX plus 0,6%, DAX plus 1,32% und Dow Jones plus 0,75%.
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5: Mit Rosanna Zara am Mikrofon. Wenige Wochen vor den Sommerferien warnt der ÖAMTC vor teuren Verkehrsstrafen im Ausland. Autoreisende sollten daher besonders im Urlaub darauf achten, dass sie sich vor Ort an die Verkehrsregeln halten, berichtet Silvia Mieses.
6: Wer mit dem Auto oder dem Motorrad ins Ausland reist, dem drohen bei Verstößen oft deutlich höhere Strafen als in Österreich. Zum Beispiel bei Alkohol am Steuer sind viele Länder viel strenger als bei uns. In Italien kann das Auto beschlagnahmt werden, wenn der Lenker oder die Lenkerin mit mehr als 1,5 Promille unterwegs ist. In Spanien droht ab 1,2 Promille sogar eine Freiheitsstrafe von bis zu 3 Monaten. Aber auch Falschparken kann in einigen Ländern sehr teuer kommen. In Spanien können bis zu 200 Euro fällig werden, in Ungarn bis zu 400 Euro. Und der ÖAMTC warnt davor, die Strafen zu ignorieren. Zum einen können Strafen aus EU-Ländern auch in Österreich eingetrieben werden. Zum anderen können sie bei einer Wiedereinreise erneut eingefordert werden.
5: US-Präsident Trump beendet heute seine zweitägige China-Reise. Trump hofft ja auf bessere Beziehungen zu China. Barbara Wolschek, Korrespondentin in Washington. Das Treffen gilt allgemein schon als Erfolg. Ist es für Trump aber auch nach Plan verlaufen?
7: Schwer zu sagen. Wie es jetzt wirklich für ihn in Peking läuft, das werden wir vermutlich erst erfahren, wenn er dann im Flugzeug zurück nach Washington sitzt. Wir können davon ausgehen, dass es einige Erfolgsmeldungen geben wird. Beans, Beef und Boeing, die 3Bs, so hat man das vorab hier in den USA genannt. Also bei Sojabohnen, bei Rindfleisch und auch bei Boeing-Flugzeugen wird mit Geschäftsvereinbarungen gerechnet. Ob die dann halten, ist dann wieder was anderes. Vor allem aber diese Geschäfte, die sind der leichtere Teil einer sehr heiklen politischen Begegnung.
5: Nach der jüngsten russischen Angriffswelle auf Kiew und andere ukrainische Städte ist die Zahl der Toten auf mindestens 21 gestiegen. Laut Behörden werden in Kiew noch immer 17 Menschen unter den Trümmern eines eingestürzten Wohngebäudes vermisst. Die 25 Finalisten für das große Song Contest-Finale morgen in Wien stehen fest. 10 weitere Nationen sind gestern beim zweiten Semifinale in der Wiener Stadthalle weitergekommen. Und darunter ist auch eine neue Top-Favoritin für den Sieg, Clemens Stadelbauer.
8: Ja, Delta Goodrem, Australiens großer Popstar, hat sich mit einer grandiosen und glanzvollen Inszenierung nicht nur fürs Finale qualifiziert, sondern gilt dort jetzt auch als Sieganwärterin. Sie hat sich bei den Wettbüros auf Platz 2 hinter Finnland vorgeschoben. Da konnte man gestern einer Diva bei der Arbeit zusehen, wie sie alle Register für einen klassischen ESC-Auftritt gezogen hat. Weiter ist natürlich auch der Däne Søren Torpegaard Lund, bei dessen Auftritt in der Halle erstmals so richtig Stimmung aufgekommen ist. Ebenfalls qualifiziert haben sich Bulgarien, die Ukraine, Norwegen, Rumänien, Albanien, Tschechien und durchaus überraschend auch Malta und Zypern.
5: Das waren die Nachrichten mit Rosanna Zara.
1: Weiter geht's mit dem Oberösterreich-Wetter. Und es geht weiter kalt, grau und nass.
9: Also ist das Wetter heute und morgen. Heute ist wirklich sehr, sehr durchwachsen, sagen wir es mal so, bis zu 14 Grad. Teilweise könnte die Sonne noch durchkommen, da entlang der Donau und oben im Mühlviertel. Morgen Samstag haben sie da gar keine Chance. Das wird, sagen wir so, ein Tag zum drinnen bleiben und relaxen, nass und kalt bei 13 Grad. Und der Sonntag, der ist so ein bisschen, wie soll ich sagen, das Lieblingskind vom Wochenende. Der Sonntag wird halbwegs schön, die Sonne kommt ein bisschen durch, bis zu 16 Grad werden es. Und so geht es auch einmal am Montag weiter, so wie es jetzt ausschaut.
1: Immerhin. Es ist 8.03 Uhr, wir schauen auf die Straßen in Oberösterreich und haben gute Nachrichten.
9: Wir schauen wieder auf die A7, die Mühlkreisautobahn Richtung Freistadt. Da war ja der Tunnel Niedernhardt gesperrt. Die Unfallstelle im Tunnel, die ist jetzt geräumt und beide Fahrstreifen sind wieder frei. Gute und sichere Fahrt.
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1: Und am Sonntag geht's um alles für die LASK-Fans.
11: Wir sind überzeugt, dass die Jungs das sowieso schaffen.
12: Weil wir einfach die geilste Mannschaft sind. Was anderes gibt's für uns nicht, nur der ASK.
13: Meister und Cupsieger, das lassen wir uns nicht mehr nehmen.
1: Aber ein Spiel braucht's noch, bei der Austria in Wien. Und wir haben Tickets fürs Austria-Stadion am Sonntag. Sie sind mit dabei mit den LASK-Fans und feiern vielleicht sogar vor Ort mit der Mannschaft. Gleich bei uns noch Kultrock mit Slade. Und Harpo ist auch dabei, die beste Musik.

0: Einen schönen guten Morgen. Hier ist Radio Oberösterreich am Freitag in der Früh. Und ein paar LASK-Fans haben die Tickets von Radio Oberösterreich schon in der Tasche und sind dabei am Sonntag in Wien. Daniela Weiß zum Beispiel.
1: Eigentlich möchte ich es für meinen Schwiegersohn, weil der ein mega LASK-Fan ist. Und der war jetzt in Villach beim Spiel, also in Klagenfurt, der war in Linz am Spiel und leider hat er für jetzt fürs Letzte keine Karten mehr gekriegt.
0: Das ist eine Schwiegermutter. Die besorgt Fußballtickets für den Schwiegersohn. Das ist toll.
1: Ja, super. Ich freue mich. Wohl, danke, danke, danke. Danke, tschüss.
0: So wie sie sich freut, muss es ein Traumschwiegersohn sein,
2: aber
0: oder?
2: Aber wirklich.
0: Egal, wen Sie mitnehmen ins Austria-Stadion. Für LASK-Fans heißt es einfach mit dabei sein am Sonntag. Nach Wien fahren. Mit dem LASK den letzten Schritt zum Meistertitel machen im Stadion. Wir haben Tickets. Die gibt's jetzt unter 0732 60 60 60. Sagen Sie uns einfach, wer der aktuelle Topscorer in der Bundesliga des LASK ist.

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1: Wer ist der aktuelle Topscorer des LASK in der Fußball-Bundesliga? Diese Frage haben richtig beantwortet die Ingrid Fellner gerade bei uns und der Heinz Fink.
2: Gratuliere!
1: Es ist nämlich der Moses Usor, der leider fürs Match am Sonntag ausfällt, Innenmeniskusriss, aber da müssen heute halt die anderen die Tore schießen.
2: Die werden das reißen, oder?
1: Zumindest am Punkt braucht der LASK für den Meistertitel. Und wir schicken die Radio Österreich-Hörer mit nach Wien ins Austria-Stadion zum Anfeuern.

0: Guten Morgen Oberösterreich am Freitag in der Früh. Die Jazz-Gitti ist am Sonntag bei uns in Radio Oberösterreich zu Gast in unserem Radiofrühstück in der Linzer Torte. Da feiert sie mit Jutta Mozzuba nochmal ihren 80er, hat sie ja diese Woche gehabt. Und es ist einfach ein Heuler, wenn die Jazz-Gitti loslegt mit dem Erzähl. Die hat Geschichten auf Lager und sie ist eine, die sie einfach nichts pfeift. Der ist egal, was andere über sie denken. Jutta Mozzuba, bei dir ist sie zu Gast. Wie war es mit dir?
1: 80 und kein bisschen leise, würde ich sagen. Einen schönen guten Morgen. Ja, die Jazz-Gitti ist und bleibt eine Nummer für sich, aber sie ist eigentlich viel mehr als die Frau, die mit ihrer Musik die Massen bewegt hat und noch immer bewegt. Sie hat ein wirklich sehr turbulentes und auch schicksalshaftes Leben gelebt. Und am Sonntag, da feiern wir ihren 80er und sie erinnert sich auch an vieles. Die Mama war ja Jüdin, die ist früh gestorben. Sie hat ganz viele Jahre in Israel gelebt, hat sehr jung geheiratet, war dann völlig allein mit ihrer Tochter und hat sich wirklich mühsam versucht, eine Karriere aufzubauen. Sie hat ja auch den ersten Wiener Jazz-Heurigen gegründet, von daher hat sie auch ihren Künstlernamen. Sie war eine gute Wirtin, hat sie erzählt, aber eine schlechte Unternehmerin. 2 Millionen Schilling Schulden hat sie angehäuft, aber alles zurückgezahlt. Auch dazu gibt es viele Geschichten. Eine neue Single zum 80er hat sie auch rausgebracht. Und auch wenn die nach Abschied klingt, ich glaube nicht, dass die Gitti wirklich aufhört.
0: Jazz-Gitti. Ich glaube, die hat Geschichten auf Lager, da kann man 10 Linzer-Torten draus machen. Aber wir haben zumindest einmal eine jetzt. Am Sonntag von 8 bis 10 am Vormittag. Jazz-Gitti zu Gast bei uns.
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Schönen guten Morgen und willkommen am Freitag in der Früh um 8:06. Hier ist Radio Oberösterreich mit der besten Musik. Und da gehört ein Reggae dazu zum regnerischen Wetter. Na klar, Jimmy Cliff zum Aufstehen. Guten Morgen, Oberösterreich.

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1: 8:30 im Studio Daniela Dahlke. Linz wird dieses Wochenende im Ausnahmezustand sein. Der Fußball fordert die Polizei. Einerseits könnte der LASK am Sonntag Meister werden. Ausgiebige Feiern in Linz inklusive. Blau-Weiß kämpft morgen in einem sogenannten Hochrisikospiel. Andererseits gegen den GRK, gegen den Abstieg. Zuletzt wurden Fanzusammenstöße oft vorab im Internet schon angekündigt und verabredet. Stadtpolizeikommandant Klaus Hübner sagt dazu.
2: Es ist so, dass wir natürlich bestimmte Informationen auch im Vorfeld uns einholen und ermitteln. Zumeist ist es aber dann tatsächlich so, dass die Fangruppierungen ganz spontan entscheiden, wo sie sich denn treffen und wo eine solche Drittort-Auseinandersetzung stattfindet. Und wir reagieren, indem wir halt weitläufig aufgestellt sind. Auch unsere Speer, wenn man das so sagen darf, unsere Aufklärung in der Stadt unterwegs haben und dann sofort intervenieren können, wenn es zu einem Zusammenstoß kommt.
1: Rund 200 Polizeikräfte werden alleine morgen in Linz im Einsatz sein. Eine Fahrt mit 1,5 Promille hat auf der Welser Autobahn A25 am Abend schwere Folgen gehabt. Eine schwer betrunkene 40-jährige Innviertlerin ist mit ihrem Wagen gegen einen Anpralldämpfer und in ein weiteres Fahrzeug gekracht. Die Frau wurde schwer verletzt. Die Autobahn musste gesperrt werden, ebenso nach einem Unfall im Baustellenbereich bei Machtrenk, wo ein Autofahrer einen Fahrbahntrainer gerammt hat. Das waren die Nachrichten. Wir sind beim Wetter, Sophie.
3: Man könnte sagen, der Tag heute ist die Mischung aus dem Samstag und dem Sonntag. Heute ist nämlich wirklich alles dabei. Morgen wird es nass bei 13 Grad und Sonntag dann aber teilweise sonnig bei 16 Grad. Und heute haben wir da wirklich quasi das Mischmaschwetter. Die Sonne, die blitzt jetzt gerade durch im Innviertel, jetzt gerade 10 Grad in Ostermitting. In Wels hat es heute in der Früh am meisten geregnet bei 8 Grad. Unter 8 am Attersee meldet 7 Grad. Und es regnet heute überall ein bisschen.
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3: Wir haben die Straßen für Sie im Blick und da schaut es gut aus. Gute und sichere Fahrt.
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0: Guten Morgen, einen schönen Start in diesem Freitag. Richtung Vormittag geht schon um 8:59. Wir haben heute früh in Guten Morgen Oberösterreich schon über Bonsais gesprochen. Die kleinen Bäumchen gibt es immer öfter auch so im Baumarkt eigentlich oder im Gartencenter. Also so speziell sind die kleinen Bäumchen gar nicht mehr. Aber wenn Sie sich einen nach Hause holen, Sie sind sehr heikel in der Pflege. Da heißt schon Tipps holen, das muss man schon können. Zum Beispiel beim Bonsai-Club in Oberösterreich, den es gibt. Und was interessant ist, es kann praktisch jeder Baum zum Bonsai werden. Dieter Barthofer ist vom Bonsai-Club.
1: Also man kann ja wirklich sagen, alles was verholzt, kann man einen Bonsai machen. Also sprich auch zum Beispiel an Thymian. Mhm. Da habe ich wirklich in Italien bei einer Ausstellung einen tollen Bonsai gesehen. Mhm. Also, aber natürlich schaut man, dass man gerade bei unseren Breitengrade auch ein bisschen heimische Sachen nimmt. Also hier zum Beispiel steht eine Hainbuche. Mhm. Die gibt es ja bei uns überall in jeder Hecke. Ne? Und das ist natürlich auch dann leichter, sozusagen sowas zu ziehen, weil der einfach das Klima gut aushält.
0: Was es auf jeden Fall braucht, ist Geduld. So ein Bonsai, der wächst nicht innerhalb eines Jahres, sondern es geht über Jahrzehnte. Und wenn Sie sich da interessieren, nächste Woche gibt es im Botanischen Garten in Linz eine Bonsai-Ausstellung. Das ist bestimmt auch die besten Tipps und schönsten Bonsai.

0: Schönen Start in den Vormittag mit Radio Oberösterreich um 9:09. Graz oder Linz? Linz oder Graz? Das ist die Frage in der Fußball-Bundesliga dieses Wochenende. Es ist ja wirklich so ein Städteduell, denn um den Meistertitel geht es zwischen Sturm Graz und dem LASK und um den Abstieg geht es zwischen GRK und Blau-Weiß Linz. Also es könnte sein, Linz feiert Meistertitel und Klassenerhalt und Graz überhaupt nicht. oder genau umgekehrt, aber natürlich hoffen wir Oberösterreicher, dass wir den Klassenerhalt und den Meistertitel holen. Also es ist wirklich ein sehr, sehr spannendes Wochenende, das sie starten. Ab sofort bei uns jetzt hier mit Petra Lehner in Radio Oberösterreich bei der Arbeit. Guten Morgen Oberösterreich-Team mit Joe Daxbacher und Sophie Perros wünscht gute Unterhaltung und ein schönes Wochenende.
1: Schönes Wochenende.
0: Ein erfolgreiches Fußballwochenende hoffentlich für alle.

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2: Mit Rosanna Zara am Mikrofon. Die Feiertage vor dem Sommer sind die Zeit der Kurzurlaube. Es heißt aber sparen angesichts hoher Preise. Dennoch bleibt der Urlaub bei vielen ein Fixpunkt. Wer mit dem Flugzeug verreist, spürt den Preisdruck dabei intensiv. Paul Sihorsch.
3: Airlines stehen massiv unter Druck. Es geht um gestiegene Treibstoffpreise, hohe Personal- und Wartungskosten. Diesen Druck geben sie weiter. Einerseits ziehen Airlines Flugzeuge oder gar Basen ab. Da spürt etwa der Flughafen Wien massiv. Billige Airlines argumentieren mit vergleichsweise hohen Kosten, zum Beispiel für Starts und Landungen. Wizz Air hat das Wiener Büro geschlossen. Ryanair droht immer wieder mit Streichungen. Der Flughafen Linz könnte ab dem Winter nicht mehr bedient werden vom irischen Billigflieger. Im Streit um die Flugabgaben bleibt die Lage angespannt. Angesichts des engen Budgetrahmens gibt es wohl heuer keine Senkungen der Abgaben, geschweige denn einen Wegfall. Gleichzeitig steigt der Druck für Reisende. Handgepäcksregeln werden verschärft und Tickets teurer. Wenn oft nicht günstiger, kann der Zug zumindest eine klimafreundlichere Alternative zum Flieger sein.
2: Die Freiheitlichen sind im Parlament am häufigsten Ziel von sogenannten Auslieferungsbegehren. In den vergangenen 10 Jahren habe es 25 solcher Begehren zu FPÖ-Abgeordneten gegeben und 17 für alle anderen Fraktionen gemeinsam. Das zeigt eine Erhebung des Parlaments im Auftrag der SPÖ. Bei Auslieferungsbegehren bitten Behörden, meistens Staatsanwaltschaften, das Parlament weiter gegen Abgeordnete ermitteln zu können, trotz parlamentarischer Immunität. Das heißt nicht, dass dann auch tatsächlich Anklage erhoben wird. Der massive Ölfilm auf der Donau dürfte noch länger zu Problemen führen. Die Arbeiten der Einsatzkräfte vom oberösterreichischen Rhein bis nach Niederösterreich sind längst nicht abgeschlossen. Ziel ist es, die Umweltschäden so gering wie möglich zu halten, berichtet Christina Sonntag.
4: Neben der Feuerwehr sind auch die Polizei, die Wasserpolizei, die Schifffahrtsaufsicht und andere Behörden in engem Austausch. Es gibt eine organisationsübergreifende Einsatzleitung, sagt der Pressesprecher des Bezirksfeuerwehrkommandos PEAG Viktor Vogelsang. Der Ölfilm ist großflächig. Mehrere Pumpen und Boote sind im Einsatz.
5: Der Einsatz wird sich noch einige Zeit hinziehen. Wir müssen regelmäßig kontrollieren, ob auch unsere Ölsperren halten und auch das Öl, das da eingefangen wird, dann dementsprechend entsorgen.
4: Am Feiertag sind viele der Einsatzkräfte sofort greifbar gewesen. Für die kommenden Tage gelte es nun, Personalreserven zu bilden. Denn jede Einsatzkraft sei stark gefordert, sagt Vogelsang.
2: Nach dem zweiten Semifinale steht jetzt auch die Startreihenfolge für das Song Contest Finale morgen fest. Eröffnet wird die Show von einem der Mitfavoriten, dem Dänen Søren Torpegaard Lund. Österreichs Kandidat Cosmo hat den letzten Startplatz. Das waren die Nachrichten mit Rosanna Zara.
6: Unbeständig ist das Wetter heute in Oberösterreich, Sophie.
7: Total, heute maximal 14 Grad. Es regnet immer noch so ein bisschen dahin. Zum Beispiel in Linz tröpfelt es leicht bei 10 Grad oder auch in Bad Zell bei 6 Grad. Aber es kommt gerade auch ganz leicht in Linz die Sonne durch. Bei uns sieht man es jetzt nicht, aber wahrscheinlich in einem anderen Stadtteil. Wir schauen weiter auf das Wochenende. Freitag heute, der ist so ein Mix aus Samstag und Sonntag. Der Samstagmorgen wird wirklich verregnet und kalt bei bis zu 13 Grad. Und am Sonntag schummelt sich dann doch die Sonne ein bisschen dazu. Da wird es, so wie es jetzt ausschaut, in der Früh ein bisschen regnen. Und dann werden es Temperaturen von bis zu 16 Grad.
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7: Und wir haben die Straßen für Sie im Blick und da schaut es aktuell gut aus. Gute und sichere Fahrt.
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6: Ein langes Wochenende und die Eisheiligen sind auf Besuch.
7: Eiskalte Sophie heute.
6: Ja, genau. Das bist du. Ja. Danke übrigens.
7: Stimmung heute leicht unterkühlt bei uns.
6: Das ist ein bisschen eine Schieflage vielleicht, aber wir bringen es wieder ins Lot mit der besten Musik. Und zum Start in die Stunde Eine Liebeserklärung an die Liebe. Hier ist Tina Charles.
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0: Zwickeltag ist kurz nach neun. Ausschlafen ist heute bei vielen ganz oben gestanden auf der Prioritätenliste. Viele arbeiten aber natürlich auch heute. Gut beschäftigt ist auch der Georg Schrems aus Mernbach.
1: Wir haben gerade Kamut gefrühstückt und ich hoffe, dass in nächster Zeit meine zwei Mädchen im Alter von 5 und 3 Jahren rüberkommen zu uns.
0: Das heißt, Sie sind passionierter Opa, der es gar nicht mehr erwarten kann, dass er die Enkel bespielen darf, während am Zwickeltag die Eltern in der Arbeit sind.
1: Genau.
0: Das lobe ich mir so an Opa.
1: Das ist das Schönste, was es gibt.
0: Wenn Sie da jetzt mit den Enkeln spielen, aber ein bisschen zum Radio hören, kommen Sie da schon an, oder?
1: Radio Österreich läuft sowieso. Das ist in der Früh das Erste, was es gibt, Kaffeemaschinen und Radio einschalten.
0: Aus Mernbach haben wir diese Woche auch schon Besuch im Studio gehabt. Die haben eine Führung bei uns gemacht. Ganz ein sympathischer Haufen.
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3: Du, es wurde noch gar nicht so spät.

So einfach ist es. Wenn die Sonne draußen nicht scheint, dann holen wir sie ins Radio. Happy Feeling von Bonnie M. So klingt ihr Freitagvormittag mit Radio Oberösterreich.

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3: 9:30 im Studio Daniela Dahlke. Ein massiver Ölfilm auf der Donau bei Grein hält Einsatzkräfte noch wohl bis ins Wochenende in Atem. Feuerwehr und Spezialkräfte kämpfen mit Ölsperren auf Ober- und Niederösterreichs Seite gegen die Ausbreitung der Umweltverschmutzung. Die dürfte zumindest in Niederösterreich jetzt gestoppt sein. Derzeit bleibt der aufwendige Großeinsatz aber noch bestehen. Die Ursache ist weiterhin unklar. Das Öl wird versucht, zumindest zu weit ausgetreten, einzufangen. Die SPÖ warnt vor einer Personallücke bei der Polizei in Oberösterreich. So gäbe es eine eklatante Ungleichbehandlung bei der Zuteilung von Polizeikräften im Vergleich zu anderen Bundesländern. Das habe eine Anfrage des SPÖ-Parlamentsklubs an den Innenminister gezeigt. Zudem verschärfe eine Pensionierungswelle zusätzlich die Lage. Der nächste Winter wirft im Böhmerwald schon seine Schatten voraus. Mit dem Spatenstich für ein neues Loipenhaus in Schöneben startet die nächste große Ausbauphase im nordischen Zentrum Böhmerwald. Das Land investiert weiter in einen Ausbau der Langlaufinfrastruktur, bessere Trainingsbedingungen und langfristig auch in mehr Schneesicherheit, wie es heißt. Das waren die Nachrichten, damit zum Wetter, Sophie.
4: Und es ist heute noch relativ regnerisch. Jetzt gerade holt sich aber aus der Mitte den ersten Platz bei den Temperaturen. 11 Grad und Sonne da gerade. In Wels, da regnet es gerade noch ein bisschen dahin und heute maximal 14 Grad. Und ich sage es mir so, die Allergiker, die können jetzt nach diesem Wochenende dann wieder ein bisschen durchschnaufen, weil morgen am Samstag regnet es nochmal ordentlich bei 13 Grad. Da werden die Pollen so richtig gut aus der Luft gewaschen. Am Sonntag auch nochmal ein bisschen regnen, aber auch immer mehr Sonne bei 16 Grad. Und ganz viele Kinder, die haben jetzt am Wochenende Erstkommunion, zum Beispiel am Sonntag in St. Florian. Und es könnte sein, dass man da über dem ersten Anzug oder dem ersten schönen Kleid noch eine Jacke gebracht.
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4: Radio Oberösterreicher haben uns angerufen und zwar ist in Linz auf der Dauphinstraße bei der Laskerhofstraße ein Unfall passiert und da haben sie jetzt momentan Verzögerungen. Gute und sichere Fahrt.
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Immer wenn ich diesen Song höre, denke ich dran, ah ja, ich sollte mir die Brille putzen. 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

0: Was heißt der letzte Tanz? Jetzt geht's erst richtig los mit dem Wochenende. 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
2: Mit Rosanna Zara am Mikrofon. US-Präsident Trump ist an Bord seiner Air Force One am Weg zurück in die USA nach seiner zweitägigen China-Reise. Es war ein Gipfel mit viel Pomp und imposanten Zeremonien. Konkrete Ergebnisse gibt es aber offenbar kaum. Christian Lieninger berichtet.
3: We've made some fantastic
4: Von fantastischen Handelsabschlüssen spricht US-Präsident Donald Trump zum Abschluss des Gipfels. Der chinesische Präsident Xi Jinping nennt das Treffen historisch einen Meilenstein. Doch trotz dieser überschwänglichen Worte, der Gipfel hat die Beziehungen der beiden Großmächte vielleicht stabilisiert, aber wohl kaum deutlich verbessert. Die Informationen zu den von Trump angesprochenen Handelsdeals sind vorerst vage. Die Aktien des Flugzeugherstellers Boeing haben heute sogar verloren, weil China nur 200 und nicht, wie erwartet, 500 Flugzeuge kaufen will. Und was das Politische betrifft, so kritisierte das chinesische Außenministerium während des Gipfels die USA dafür, dass sie den Krieg gegen den Iran angefangen hätten. Und Xi persönlich warnte Trump, sich nicht zu deutlich an die Seite Taiwans zu stellen, wenn er die Beziehungen zu China nicht gefährden wolle.
2: Russland meldet einen massiven ukrainischen Drohnenangriff. 355 Drohnen seien in der Nacht über russischen Regionen abgeschossen worden. 3 Menschen sind ums Leben gekommen, 12 wurden verletzt. Der Angriff folgt auf einen der längsten und schwersten russischen Luftangriffe auf die Ukraine in den vergangenen 2 Tagen. Allein in Kiew sind dabei 24 Menschen getötet worden. Keine Entwarnung gibt es für die Wälder in Österreich, trotz des Regens in den letzten Tagen. Den Bäumen fehlt Wasser, im Winter hat es zu wenig geschneit, jetzt war es viel zu lange trocken. Beate Tomasovic war in Fronleiten in der Steiermark bei einem Lokalaugenschein.
5: Wenn ich da jetzt zum Beispiel hingehen würde, würde ich das immer noch ein bisschen als trocken empfinden, obwohl es jetzt 2 Tage geregnet hat.
6: Ja, ja.
5: Können wir da mal schauen?
6: Ja. Also da jetzt nicht an der Böschung, muss man sagen, da müssten wir weiter runtergehen.
5: Ja, aber das da sieht man es auch, oder?
6: Ja, da sieht man es auch ein bisschen.
7: Sagt Norbert Weber, Betriebsleiter des Forstbetriebs Meier-Mellenhof. Auf diesem Hangstück wurde vor ein paar Wochen die Naturverjüngung freigelegt. Die alten Bäume gefällt, damit die neuen besser nachwachsen können. Doch die Blätter der neuen Buchen sind rötlich-braun, sie sollten aber hellgrün sein. Was würde der Wald nun brauchen?
6: Ein 3-wöchiger Landregen. Das ist für den Tourismus nicht so ideal. Aber das wär für uns das Allerbeste, wo es immer schön dahin regnet. Ne?
7: Im Winter hat es auch nicht geschneit und damit fehlt die nötige Feuchtigkeit im Frühling.
2: In Dornbirn ist in der Nacht ein Mann von mehreren Angreifern bewusstlos geschlagen worden. Laut Polizei hatte er zuvor Zivilcourage gezeigt und war eingeschritten, als eine Frau von Männern belästigt wurde. Die Polizei sucht jetzt Zeugen, insbesondere die belästigte Frau. Das waren die Nachrichten mit Rosanna Zara.
8: Die kalte Sophie, die heutige Eisheilige, die macht ihrem Namen alle Ehre. Es ist huschikalt und unbeständig. Isabella Miniberger.
9: Der Freitag und das Wochenende fühlen sich eher nach Mitte März als nach Mitte Mai an. Dichter Regen, tiefe Wolken und Schnee, knapp über 1000 Meter, drücken die Temperaturen deutlich nach unten. Heute bleibt es meist grau und kühl bei 10 bis 14 Grad. Morgen regnet es oft stundenlang bei nur 8 bis 13 Grad. Besser wird das Wetter am Sonntag. Da zeigt sich zwischendurch auch wieder die Sonne. Es bleibt aber frisch und windig. Derzeit hat es in Altmünster 7 Grad und in Braunau 9 Grad. Überall ist es jetzt stark bewölkt.
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9: Immer noch eine Spur länger dauert es, wenn Sie auf der A7 stadteinwärts Richtung Linz unterwegs sind, aufgrund der Baustelle. Aber es gibt keine längeren Staus. Gute Fahrt.
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8: Neonfarbene Leggings, hochtupierte Haare, Stirnbänder und Alphaville im Ohr. 80er Jahre pur, gleich in Radio Oberösterreich. Zuvor tauchen wir mit Thelma Houston in die quietschbunten 70er Jahre ein.
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0: geht mit Paukenschlag zu Ende. Big in Japan von Alpha Will, die 80er Jahre in Radio Oberösterreich.
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0: Der Kontoauszug sorgt für Bauchweh. Immer wieder die Frage, wie soll sich die Miete ausgehen? Finanzielle Notlagen sind nicht ausweglos. Das zeigen Barbara Nowecki aus Machtrenk und ihre Mitarbeiter und Mitarbeiterinnen mit dem gemeinnützigen Verein Der Bus.
2: Steht für Begleiten, Unterstützen, Stärken. Menschen geraten immer mehr in Not. Und irgendwann haben wir gesagt, ja, aber reden alleine wird nichts verändern. Wir müssen jetzt mal ins Tun kommen. Und so ist ganz ein klares Konzept entstanden, wie man Menschen in Krisensituationen am besten schnell und unbürokratisch helfen kann. Und das macht der Bus. Es melden sich bei uns soziale Vereine und sagen, wir haben hier einen Fall, könnt ihr uns da helfen? Und dann nehmen wir Kontakt auf mit diesen Menschen, die in einer Krise sind. Das heißt, wir fahren persönlich zu diesem Menschen hin und in seiner gewohnten Umgebung versuchen wir einmal zu deeskalieren, zu stabilisieren, einmal das Gefühl zu geben, du bist jetzt nicht mehr allein. Wir erstellen ein ganz genaues Finanzkonzept für diese Menschen und setzen wir am Abend hin und versuchen mal da irgendeine Struktur reinzubringen, dass Kontakt aufgenommen wird mit Gläubigern und so weiter. Wir erstellen einen Fahrplan. Wir haben natürlich ganz engen Kontakt eben mit Schuldnerhilfe, mit Psychotherapeuten, mit Spielsuchtberatung. Und da verknüpfen wir dann. Das Ziel ist immer, dass so in circa einem Jahr diese Menschen wieder aus dem Bus aussteigen können.
0: Woher bitte nehmen Sie Ihre Energie?
2: Ich glaube, es ist umgekehrt. Diese Arbeit gibt mir unglaublich viel Energie. Und dann kommen unsere Patinnen ins Spiel. Und das ist eigentlich das Herzstück unseres Buskonzepts, dass wir Patinnen haben. Wer steht jetzt diesen Menschen zur Seite bei der Erfüllung dieses Fahrplans? Das sind nur Ehrenamtliche.
0: Respekt. Großartige Idee, die vielen Menschen hilft.
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1: Petra Lehner da. Einen schönen Vormittag.

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3: 10:30 im Studio Daniela Dahlke. Die Ausbreitung des in der Donau treibenden Ölfilms konnte von den Einsatzkräften jetzt gestoppt werden. Die Ölsperren zeigen Wirkung. Der Einsatz auf ober- und niederösterreichischer Seite unterhalb von Grein läuft noch, vor allem in kleineren Buchten. Die Polizei ermittelt weiterhin, wie das Öl in die Donau kommen konnte. Bisher wurde nichts gefunden. Das Geld sitzt für viele spürbar knapper. Zwar bewertet mehr als die Hälfte die eigene finanzielle Lage noch als gut, gleichzeitig berichtet aber bereits rund jeder Zweite von einer Verschlechterung im vergangenen halben Jahr. Das zeigt eine Umfrage des Linzer Meinungsforschungsinstituts IMAS. Besonders Geringverdiener und Einpersonenhaushalte geraten stärker unter Druck. Kleinparteien könnten es bei Oberösterreichs Gemeinderatswahlen künftig deutlich schwerer haben. Der Städtebund fordert für Linz, Wels und Steyr ab 2027 eine 4%-Hürde, so wie es auch beim Landtag und Nationalrat der Fall ist. Vor allem in Linz würde das die politische Vielfalt im Gemeinderat spürbar verändern. Kritik kommt naturgemäß von kleineren Parteien. Das waren die Nachrichten. Wir sind beim Wetter, Silke.
4: Und da geht's trüb Richtung Wochenende. Sonne ist heute höchstens kurz am Plan. Ein paar Regenschauer sind weiterhin mit dabei. Am Nachmittag und Abend regnet es aber dann fast nur mehr im Salzkammergut. Es bleibt kühl heute bei 10 bis 14 Grad. 9 jetzt in Altmünster, 7 Grad in Bad Zell, 6 Grad in Windischgarsten. Morgen Samstag grau in grau. Morgen kann es mehrere Stunden lang dahin regnen. Oberhalb von 1100 bis 1500 Metern geht der Regen in Schneefall über. Höchstwerte 8 bis 13 Grad. Und am Sonntag wird der Regen dann weniger. Die Sonne kommt ein bisschen öfter durch und mit bis zu 16 Grad wird es auch wieder milder.
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4: Und da schaut es im Moment gut aus. Es gibt keine längeren Verzögerungen. Wir wünschen gute und sichere Fahrt durch den Vormittag.
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0: Ich stehe einfach auf diese Reibeisenstimme. Joe Cocker, Radio Oberösterreich. Und manche Songs haben so eine besondere Geschichte, die muss man einfach erzählen.
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2: Dieser Song ist eigentlich ein französischer Chanson von Jacques Brel.
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2: Ein amerikanischer Dichter hat den Song übersetzt und das Kingston Trio hat den Song dann englisch rausgebracht.
4: We had joy, we had fun, we had seasons in the sun, but the wine and the song like the seasons have all gone.
2: Und das hat wiederum der kanadische Sänger Terry Jacks gehört, der gemeinsam mit den Beach Boys an diesem Song getüftelt hat. Am Schluss hat Terry Jacks aber die Bänder mit den Studioaufnahmen sogar wegsperren müssen, weil die Beach Boys noch viel mehr Spuren und Sounds hinzufügen wollten. Terry Jacks wollte den Song aber endlich fertig haben und rausbringen. Das hat er dann 1974 auch gemacht und es ist ein Riesenerfolg geworden.
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so ein Klassiker geht einfach immer. Wetter in Jesolo übrigens am Meer, 13 Grad, dicke Wolken und Regenschauer. Da versäumen wir nichts, weil die beste Musik aus Italien, die haben wir auch in Radio Oberösterreich. Hier ist der Eros Ramazzotti, ein bisschen Kurzurlaub für die Ohren.

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1: Mit Rosanna Zara am Mikrofon. Online-Shopping gehört für einen Großteil der Menschen in Österreich zum Alltag. 9 von 10 kaufen bereits online ein. Das zeigt eine aktuelle Untersuchung des Zahlungsdienstleisters Nexi und des Handelsverbands. Silvia Mieses, was wird denn vor allem online gekauft?
2: Mit 45% klar an der Spitze der Online-Einkäufe liegt nach wie vor Bekleidung, aber auch Schuhe und Beauty-Produkte werden oft online bestellt. Und auf dem Vormarsch sind auch Apothekenartikel sowie Lebensmittel. Über 20% der Befragten geben an, Produkte wie Mineralwasser, Nudeln oder Snacks online zu bestellen. Interessant ist auch, dass schon 65% der Österreicher und Österreicherinnen ausschließlich über Smartphone einkaufen.
1: Und die Untersuchung zeigt auch, dass auch in den Geschäften immer öfter mit dem Smartphone bezahlt wird.
2: Inzwischen sind es schon 40%, die im Geschäft mit dem Smartphone bezahlen. Vor allem die jungen Leute nutzen diese Möglichkeit. So sind es bei den 18- bis 29-Jährigen schon über 70%, die regelmäßig im Geschäft oder im Supermarkt mit dem Handy bezahlen.
1: Danke, Silvia Mieses. Die Zahl der illegalen Grenzübertritte in die EU sinkt weiter. In den ersten 4 Monaten des Jahres macht der Rückgang im Jahresvergleich 40% aus. Insgesamt waren es heuer weniger als 29.000 illegale Grenzübertritte. Die Routen über das zentrale und das östliche Mittelmeer wurden am stärksten genutzt. Vor der dänischen Insel Anholt ist ein toter Wal entdeckt worden. Das Tier liegt etwa 75 Meter vor der Küste und ist vermutlich bereits seit einiger Zeit tot. Ob es sich um den Wal Timmy handelt, ist unklar. Es sollen jetzt Gewebeproben entnommen werden. Der Buckelwal Timmy war Ende März vor Wismar in Norddeutschland gestrandet und wurde einen Monat später in die Nordsee transportiert. Heute startet in der Schweiz die Eishockey-WM. Österreich steigt dann morgen in das Turnier ein und strebt wieder den Klassenerhalt an. Christoph Ott.
3: Bei der Erreichung des Ziels kann das österreichische Team ganz zur Freude von Roger Bader auch auf die Unterstützung von Stürmer Vincent Rohr erzählen.
4: Wir sind natürlich froh, dass er in unser Line-Up gekommen ist und die Mannschaft verstärkt. Das ist klar, dass wir Freude hatten an diesem Zuzug.
5: Ja, ich meine, ich spiele immer gern für die Jungs. Das habe ich, glaube ich, schon öfter gesagt. Das ist so ein guter Teamzusammenhalt.
3: Sowohl für den Schweizer Headcoach Bader als auch für den Vorarlberger Rohrer, der die Halle von den Matches mit den ZSC Lions ausgezeichnet kennt, ist das eine ganz besondere WM.
5: Schon viele Erinnerungen da und egal, wenn man dann dort trifft, ist da mal wieder schön die Gesichter zum Sehen. Sicher immer cool, dort zu sein.
4: Deine WM in Zürich ist natürlich etwas Besonderes für mich, aber ich betone auch immer wieder, dass ich nichts anderes tue, als in Stockholm oder in Prag.
3: Zu Beginn treffen die Österreicher im morgigen Auftaktspiel auf Großbritannien, live zu sehen ab 12.05 Uhr in ORF 1.
1: Christoph Ortrat berichtet. Das waren die Nachrichten mit Rosanna Zara.
6: Und Silke Langeder schaut uns aufs Oberösterreich-Wetter.
7: Landregen, dichte Wolken und für Mai einfach zu kühl, 10 bis 14 Grad. Bis zum Abend wird der Regen aber weniger, die Schauer ziehen sich meist ins Salzkammergut zurück. Die Sonne, die kommt aber trotzdem nicht oft heraus. Heute ein bisschen lugt sie jetzt in Braunau durch bei 11 Grad, in Papnerkirchen regnet es dafür bei 7 Grad. Und morgen Samstag haben wir es noch einmal verregnet und sehr kühl mit 8 bis 13 Grad und in den Bergen schneit es ab den mittleren Gebirgslagen. Am Sonntag langsame Wetterberuhigung, da werden die Schauer weniger. Es lockert zeitweise auf und die Temperaturen erreichen immerhin 12 bis 16 Grad.
6: 11.04 Uhr gleich, ORF Radio Oberösterreich mit dem besten Verkehrsservice im Land.
7: Und da merken wir heute den typischen Zwickeltag. Es geht überall ganz gut voran und wir wünschen eine angenehme Fahrt.
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6: Freitag ist. Und meine Playlist, die ist das Typfall auf dem i. Zum Start in die Stunde ein Song mit unheimlich viel Energie und Selbstbewusstsein. Hier ist Billy Joel.
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0: Kim Carnes. 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
0: Es wird gefeiert heuer und es wird in Österreich, in Wien eben gefeiert. 70 Jahre Eurovision Song Contest. Und das spürt man natürlich auch rund um die Stadthalle überall. Vor allem auch dann, wenn Marin Berlakovic nachfragt, was denn die Lieblingssongs sind aus 70 Jahren Eurovision Song Contest.
2: Ich glaube von mir, vom Udo Jürgens.
3: Merci, Cherie.
2: Das ist mein Lieblingssong.
4: Volare ist schon ganz cool. Also Nel Più di Pinto di Blu, mein Freund ist Italiener und das mag ich schon sehr gern.
3: Singt man daheim dann Volare.
4: Oh, genau.
5: Ja, mir hat schon der Johnny Logan sehr gefallen. Da war ich damals gerade 17, er hat zweimal gewonnen und dann haben wir auf und ab gespielt.
3: So, hold me now.
5: Oh, don't cry, don't say a word, just. Aber jetzt höre ich auf zum Singen, sonst kommt der Dieter Bohlen vielleicht noch.
3: 70 Jahre Eurovision feiern wir heuer. Was ist Ihr liebster Song?
6: Aber Waterloo.
3: Waterloo.
6: Ja, Waterloo. Das ist einfach unvergänglich.
0: Und wer Großvater von SDS jemals beim Song Contest gewesen, das wäre mein Lieblingssong.

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Klingt irgendwie so ein bisschen nach engelsgleicher Leichtigkeit, dieser Song von Oliver Onions, und war trotzdem der Titelsong von Zwei Himmelhunde auf dem Weg zur Hölle. Ein Filmklassiker mit Bud Spencer und Terence Hill. Vor rund 24 Jahren, da hat Phil Collins sich einen 70er-Jahre-Song geschnappt und zum Welthit gemacht. Gehört fix dazu, zur besten Musik in Radio Oberösterreich.

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2: 11:30 im Studio Daniela Dahlke. Die umstrittene Polizeidienstreform sorgt jetzt auch politisch für breiten Widerstand in Oberösterreich. Alle Landtagsparteien fordern das Innenministerium gemeinsam auf, die Pläne nachzubessern. Befürchtet werden für viele Polizisten mehr Belastung, zusätzliche Wochenenddienste und teils massive Gehaltseinbußen. Die Landespolitik warnt parteiübergreifend davor, bei Sicherheit und Arbeitsbedingungen der Exekutive zu sparen. Mehrere junge Autofahrer sind bei Verkehrskontrollen im Bezirk Vöcklabruck mit stark überhöhter Geschwindigkeit aufgefallen. Unter anderem wurde ein Probeführerscheinbesitzer mit 100 km/h im Ortsgebiet erwischt, ein weiterer 19-Jähriger mit rund 18 Stundenkilometern. Teilweise wurden Führerscheine gleich vor Ort abgenommen. Der nächste Winter wirft im Böhmerwald schon seine Schatten voraus. Mit dem Spatenstich für ein neues Loipenhaus in Schöneben startet die nächste große Ausbauphase im nordischen Zentrum. Das Land investiert damit weiter in einen Ausbau der Langlaufinfrastruktur, bessere Trainingsbedingungen und langfristig auch in mehr Schneesicherheit, wie es heißt. Das waren die Nachrichten. Wir schauen zum Wetter, Silke.
3: Bewölktes Wetter heute mit ein paar Auflockerungen zwischendurch. Es bleibt unbeständig, wobei es in den nächsten Stunden, also am Nachmittag, dann durchaus auch länger trocken bleibt. Am Abend, bei da regnet es dann meistens nur mehr im Salzkammergut. Und es ist frisch und bleibt frisch, denn morgen Samstag haben wir es kalt und nass. Da kann es einige Stunden durchregnen und das bei Temperaturen nur mehr zwischen 8 und 13 Grad. Am Sonntag wird es ein bisschen freundlicher, der Regen weniger und der blaue Himmel etwas mehr. Und milder wird es auch bei 12 bis 16 Grad.
4: 11.32 Uhr, ein Blick auf die Straßen, ORF Radio Oberösterreich mit dem besten Verkehrsservice im Land.
3: Und da sind uns keine Störungen gemeldet worden. Alles rollt, gute Fahrt.
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0: Das ist fast ein bisschen wie der Tanzschein vom Cosmo, dieser Hitklassiker von Village People. Ob man will oder nicht, man kennt die Choreografie und man tanzt da einfach irgendwie mit. 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

0: Shocking Blue in Radio Oberösterreich. Da steckt schon richtig Power dahinter. Ja, können wir brauchen, genau wie was zu lachen. Immer willkommen.
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0: Die Pfarre Möchling, südwestlich von Grafenstein, am rechten Trauufer gelegen, stand seit 1123 unter der Patronanz des Stiftes St. Paul. Der bekannte Möchlinger Schrein, eine gotische Holzschnitzarbeit eines St. Pauler Meisters, war bis 1874 in der Seitenkapelle der Kirche über der Grabstätte Albuins, des Gemahls der heiligen Hildegard von Stein, aufgestellt. Von den Glocken hat nur eine beide Weltkriege überdauert. Sie wurde 1666 in Klagenfurt gegossen und trägt die Inschrift: Durch das Feuer bin ich geflossen, Lorenz Petz hat mich gegossen.
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2: Herzlich willkommen zum Mittagsjournal. Das sind heute einige unserer Themen. Die österreichische Gesundheitskasse hat ihr Defizit deutlich stärker senken können als erwartet. US-Präsident Trump hat seinen China-Besuch beendet. Er selbst spricht von fantastischen Handelsdeals. Aus dem Journalstudio begrüßt sie Eva Liebentritt. Die österreichische Gesundheitskasse, die ÖGK, hat im Vorjahr einen deutlich geringeren Verlust gemacht als gedacht. Ursprünglich war von 900 Millionen Euro die Rede, tatsächlich waren es aber nur 150 Millionen Euro. Felix Nowak aus unserer Innenpolitik-Redaktion, woran liegt denn das?
3: An mehreren Faktoren. Da wären einerseits die höheren Einnahmen, weil Pensionisten seit dem Vorjahr höhere Beiträge zahlen müssen. Außerdem laut ÖGK an besseren Verträgen, sowohl mit Pharmafirmen, da geht es um Medikamentenpreise, als auch mit den Ärzten. Und dann wären da natürlich noch Leistungskürzungen. So werden seit dem Vorjahr für viele Krankentransporte zum Beispiel Selbstbehalte fällig. Das hilft den ÖGK-Finanzen natürlich auch.
2: Erst vor ein paar Tagen sind neue Leistungskürzungen in Kraft getreten. Wird es bei denen jetzt bleiben?
3: Nein, es dürfte noch Nachschärfungen geben. Das bestätigt ÖGK-Obmann Peter McDonald. Er begründet, dass mit mehr Effizienz die notwendig sei. Einerseits wegen der schlechten wirtschaftlichen Lage und der Alterung in der Gesellschaft, die für niedrigere Einnahmen und höhere Ausgaben sorgen. Andererseits mit Blick auf neue Medikamente, die viel bewirken könnten, aber auch teuer seien. Dafür müsse man an anderer Stelle sparen.
2: Es muss also weiterhin gespart werden. Felix Nowak war das. Ins Ausland jetzt. Der mehrtägige Staatsbesuch von US-Präsident Trump in Peking ist zu Ende gegangen. Chinas Präsident Xi spricht laut Staatsmedien von einem historischen und äußerst erfolgreichen Besuch. Große politische Durchbrüche blieben zwar aus, einige Wirtschaftsdeals wurden aber abgeschlossen. Zara Emler berichtet.
4: Zum Abschluss schmeichelt der chinesische Präsident Xi Jinping seinem Gast aus den USA und führt Donald Trump durch den Jingo-Garten, der nur selten ausgewählten Gästen gezeigt wird. Man habe eine neue Beziehung aufgebaut, so der chinesische Präsident. Er kann einige Erfolge hervorzeigen. 10 chinesische Unternehmen dürfen nun doch Hochleistungschips aus den USA einkaufen. Im Gegenzug würde Peking an die 200 Boeing-Flüge und möglicherweise auch US-Öl importieren. Unklar ist, ob Taiwan besprochen wurde. Die faktisch unabhängige Insel wird von den USA unterstützt, auch militärisch. Ein Dorn im Auge Chinas, das bereits vor Trumps Besuch Warnungen ausspricht. 2 geplante US-Waffenlieferungen an Taiwan stehen noch aus. Sollten diese entfallen, wäre es das erste Mal, dass China Einfluss auf den US-Umgang mit Taiwan nimmt.
2: Der Fall eines schwer verwahrlosten und abgemagerten 7-jährigen Mädchens in Tirol sorgt weiter für Entsetzen. Die Eltern sitzen inzwischen in Untersuchungshaft. Die Staatsanwaltschaft ermittelt, wie es dazu kommen konnte, obwohl die Kinder- und Jugendhilfe mehrfach Kontakt mit der Familie hatte. Mehr von Veronika Mauler.
5: Das Mädchen ist in einem schlechten Zustand, aber nicht mehr in Lebensgefahr, sagt Staatsanwaltschaftssprecher Hans-Jörg Mayer.
6: Das Kind war weit unter dem normalen Körpergewicht einer 7-Jährigen. Das Körpergewicht war knapp 2-stellig.
5: Die Tiroler Kinder- und Jugendhilfe war mehrfach mit der betroffenen Familie in Kontakt, heißt es beim Land Tirol. Wann der letzte Kontakt war und warum niemandem etwas aufgefallen ist, darauf gibt es keine Antworten. Weitere Angaben seien unter anderem aus Datenschutzgründen nicht möglich, heißt es. Staatsanwaltschaftssprecher Mayer sagt,
6: das Kind ist im häuslichen Unterricht unterrichtet worden und hat daher keine reguläre Schule besucht.
5: Weil das Mädchen Ende des Semesters nicht zum verpflichtenden Reflexionsgespräch gekommen ist, hatte die Bildungsdirektion angeordnet, dass sie in die Schule gehen muss. Das ist aber nicht passiert. Ob diese Schulpflichtsverletzung angezeigt worden ist, ist bisher noch nicht bekannt.
2: Veronika Mauler hat berichtet. Und das war das heutige Mittagsjournal mit Eva Liebentritt.
7: Silke Langeder, die kalte Sophie, die spüren wir heute in Oberösterreich.
8: Ja, und Touren gehen am langen Wochenende keine gute Idee. Sie haben es in den Bergen teilweise winterlich oder sehr matschig und es kommt morgen noch Schnee dazu im Gebirge. Heute Nachmittag überwiegen weiterhin die Wolken, ab und zu lockert es auf. Der Regen wird in Summe weniger, aber momentan regnet es zum Beispiel noch in Scherding bei 10 Grad. Ein paar Sonnenstrahlen dafür gerade über Enns bei 11 Grad. Morgen Samstag feucht und kalt mit höchstens 7 bis 13 Grad. Morgen gibt es über einige Stunden hindurch Dauerregen. Die Schneefallgrenze liegt zwischen 1100 und 1500 Metern und der Sonntag wechselhaft und wieder etwas milder. Die Temperaturen steigen auf bis zu 16 Grad und auch die Regenschauer werden deutlich weniger.
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8: Und da schaut es nach wie vor gut aus. Ein typischer Zwickeltag. Es gibt keine längeren Verzögerungen. Gute Fahrt.
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7: Mahlzeit, Essen, sage ich ganz ehrlich, essen würde ich nichts mehr, wenn es aus den 80ern kommt. Hören, ja, bitte, gern. Und zum Start in die Mittagszeit bei uns.
10: Action!
7: Genau, eine Energietankstelle. Alicia Bridges.
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0: Seit bald 24 Stunden arbeiten die Feuerwehren auf der Donau gegen einen Ölfilm. Wir haben in Radio Oberösterreich darüber berichtet. Seit gestern ist der von Grein aus Richtung Niederösterreich getrieben. Daniela Dahlke, jetzt gibt es gute Nachrichten von den Einsatzkräften.
2: Ja, die Ölsperren haben offenbar funktioniert und die Feuerwehren haben das Öl jetzt weitgehend binden können. Es ist übrigens Diesel, ist mittlerweile klar, und er war auf einer Länge von 12 Kilometern in der Donau. Wie weit die Polizei da bei den Ermittlungen ist und was das für die Feuerwehr heute noch an Arbeit heißt, das hören wir im Mittagsjournal.
0: Um 12:30 in Radio Oberösterreich.

ist manchmal alles, was man braucht, so ein Mitsing-Song aus dem Radio. So wie dieser hier von Vaya con Dios. So klingt Ihre Mittagszeit mit Radio Oberösterreich.

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2: 12:30 der Überblick. Breiter Schulterschluss gegen Polizeidienstreform. Ölfilm auf der Donau gebunden. Das Wetter heute kühl und zeitweise Regen. Im Studio Daniela Dahlke. Die umstrittene Dienstzeitreform bei der Polizei ruft jetzt auch die Landespolitik auf den Plan. Nach heftiger Kritik aus den Reihen der Polizei gibt es einen parteiübergreifenden Schulterschluss im Landtag. Das Innenministerium wird aufgefordert, nachzubessern. Michael Buchmeier berichtet.
3: Geplante Änderungen bei Dienstzeiten, Wochenenddiensten und Zulagen lösen bei vielen Polizistinnen und Polizisten große Sorgen aus. Befürchtet werden mehr Belastung, schlechter planbare Freizeit und teils deutliche Gehaltseinbußen. Jetzt stellt sich auch die Landespolitik geschlossen hinter die Exekutive. Alle im Oberösterreichischen Landtag vertretenen Parteien fordern in einer gemeinsamen Resolution, dass die Reform überarbeitet wird. Wer täglich für Sicherheit sorgt, dürfe weder finanziell noch bei den Arbeitsbedingungen schlechter gestellt werden, heißt es. Das Innenministerium betont zwar, dass noch nicht alle Details endgültig fixiert sind. In Oberösterreich bleibt der Widerstand gegen die aktuellen Pläne aber groß. Getestet wird das neue bundesweite Modell derzeit auch am Stadtpolizeikommando Linz.
2: Der Umwelteinsatz der Feuerwehren zwischen Grein und Amstetten ist heute noch in Gang. Seit Donnerstagnachmittag versuchen die Feuerwehren Diesel aus der Donau zu entfernen. Laut Bezirksfeuerwehrkommando Perg kann der Einsatz heute Abend voraussichtlich abgeschlossen werden. Wolfgang Schneidl berichtet.
4: Auf einer Länge von 12 Kilometern ist die Verunreinigung mit Diesel zwischen Grein im Bezirk Perg und Amstetten in Niederösterreich deutlich zu sehen gewesen. Bis in die späten Abendstunden waren die Feuerwehren entlang der Donau damit beschäftigt, den Diesel mittels Ölsperren aufzufangen und zu binden. Laut Viktor Vogelsang vom Bezirksfeuerwehrkommando Perg kann der Einsatz heute abgeschlossen werden.
5: Aktuell gibt es noch eine größere Ölsperre im Bereich Sachsen, beim Bereich Pumpwerk in Dornach. Dort muss jetzt die BH noch freigeben, konnten aber auch dort einen Großteil des Öls auffangen und binden.
4: Sehr aufwendig sind auch die Aufräumarbeiten, weil die Ölsperren gereinigt werden müssen.
5: Also es ist jetzt so, dass das nicht einfach ein Hausmüll ist, sondern das muss dann auch durch die Behörde angeordnet werden, weil ja doch Öl ein Schadstoff ist und der nicht einfach so in die Umwelt gelangen darf.
4: Wie der Diesel in die Donau gekommen ist, ist nach wie vor unklar. Die Polizei ermittelt.
2: Es könnte in Oberösterreich bald schwieriger werden, politisch mitzugestalten. Aktuell sorgt ein Vorstoß für eine 4%-Hürde bei Gemeinderatswahlen für Debatten. Dadurch soll es weniger Kleinparteien und klarere Mehrheiten geben. Kritiker sehen einen Angriff auf die demokratische Vielfalt. Christina Sonntag berichtet.
6: Der Städtebund will schon bei der Gemeinderatswahl im kommenden Jahr in Linz, Wels und Steyr eine 4%-Hürde einführen. Kleinere Parteien hätten es damit deutlich schwerer, in den Gemeinderat einzuziehen. Vor allem in Linz würde das die politische Landschaft spürbar verändern. Zuletzt waren die KPÖ, Linz Plus und Wandel mit weniger als 4% in den Gemeinderat gekommen. Befürworter argumentieren mit einfacheren Entscheidungsprozessen. Kritik kommt von KPÖ und Grünen. Sie warnen davor, kleinere politische Kräfte damit unter Druck zu bringen. Das würde die demokratische Vielfalt einschränken. Gerade auf kommunaler Ebene brauche es breite Mitsprache statt zusätzlicher Hürden. Ob die Sperrklausel tatsächlich kommt, hängt von einer notwendigen Zweidrittelmehrheit im Landtag ab. Abgestimmt werden soll noch heuer. Derzeit liegt die Wahlrechtsreform zur Diskussion in einem Unterausschuss.
2: Wenig überraschend stimmen SPÖ, FPÖ und ÖVP zu. Der Vorschlag wird als sinnvoll bezeichnet, ein Schritt hin zu stabilen Strukturen und politischer Stabilität. Das war das ORF-Radio Oberösterreich Mittagsjournal. Beim Wetter bleibt es heute meist dicht bewölkt. Die Sonne kann sich höchstens kurz mal blicken lassen, ansonsten sind auch immer wieder Regenschauer möglich. Über 14 Grad kommen wir heute nicht. Wie das Wochenende wird, das schaut sich Petra Lehner hier in 10 Minuten an. Petra.
7: 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Alles in Ordnung, es ist ruhig auf Oberösterreichs Straßen. Wir wünschen eine gute und sichere Fahrt.
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0: Die Weather Girls mit einer ganz besonderen Prognose. It's Raining Men, das ist Radio Oberösterreich. Es regnet zwar, Männer sind es nicht, die da von oben kommen. Die kalte Sophie, die zeigt heute, was sie kann. Keine Temperatur, die man mit Mai verbinden würde, würde ich meinen. Mahlzeit Josef Haselhofer von der Cheers für Austria.
1: Hallo, Mahlzeit. Ja, die Temperatur, die würde so im Mittel der Jahreszeit Mitte Mai 18 bis 22 Grad erreichen. Da sind wir heute weit entfernt. Es ist wirklich deutlich zu kühl. Dazu fehlt auch noch der Sonnenschein, den man sich im Mai ja wünschen würde. Nur ganz vereinzelt kommt die Sonne am Nachmittag ein wenig heraus und im Salzkammergut und in der Region Thurn-Eisenwurzen wird so ab dem mittleren Nachmittag auch wieder zu regnen beginnen und in der Nacht breitet sich der Regen dann wieder auf das ganze Land aus.
0: Am Wochenende dann kein Badewetter, so viel ist einmal fix.
1: Das ist fix, außer man ist so Eisschwimmer und geht auch bei jedem Wetter baden, denn morgen gibt es den ganzen Tag hindurch trübes Wetter. Im Innviertel wird es nur wenig und selten regnen, aber sonst ziehen immer wieder Regenschauer durch. Es regnet sehr häufig, im südlichen Bergland sogar länger anhaltend und am Nachmittag können die Regenschauer zum Teil kräftig sein. Der Nordwestwind erreicht Spitzen um die 40 km/h und das bei einer Temperatur von 4 bis 8 Grad in der Früh und nur 10 bis 15 Grad am Nachmittag. Es ist also noch ein wenig kühler als heute. Und wer denkt, irgendwo auf einen Berg zu gehen, der sollte das wieder vermeiden, denn morgen liegt die Schneefallgrenze bei 1200 Meter und die Sicht ist da stark eingeschränkt. Etwas besser schaut es für Sonntag aus. Da gibt es aufgelockerte Wolken, da scheint oft die Sonne. Die Wolken werden am Nachmittag über den Bergen etwas mehr und da ist ein kurzer Regenschauer vielleicht nicht ganz ausgeschlossen, aber es bleibt weitgehend niederschlagsfrei und durch den Sonnenschein wird es etwas milder. In der Früh ist es zwar kalt bei 1 bis 5 Grad, am Nachmittag erreicht die Temperatur etwa 12 bis 17 Grad. Allerdings gibt es auch Nordwestwind mit einer Spitze so um die 30 km/h.

0: mh.
1: Und ganz kurz noch in Richtung T-Shirt und Gastgartenwetter, geht es dann nächste Woche wieder?
0: Es wird schön langsam werden. Am Montag so 14 bis 19 Grad, ab Mittwoch so 16 bis 20 Grad, das entspricht dann wieder dem Mittel der Jahreszeit.
1: Das nehmen wir. Vielen Dank, Josef Haselhofer von der Cheers für Austria.

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1: Am Mikrofon Eva Liebentritt. Die illegalen Grenzübertritte in die EU nehmen weiter deutlich ab. Das zeigen Daten der Grenzschutzagentur Frontex für die ersten 4 Monate des Jahres. Die Zahl der Geflüchteten, die die gefährliche Überfahrt über das Mittelmeer nicht überleben, bleibt aber hoch. Karin Koritschnik berichtet.
2: Von einer europäischen Migrationswende spricht der zuständige EU-Kommissar Magnus Brunner. Ausschlaggebend seien ein effektiver Außengrenzschutz und Präventivmaßnahmen in den Herkunftsländern. Knapp 29.000 Menschen reisten in den ersten Monaten 2026 irregulär in die EU ein. 2023 war die Zahl der Fälle noch 3-mal so hoch. Die Haupteinreiseroute bleibt das zentrale Mittelmeer, meist mit Startpunkt Libyen, gefolgt von der östlichen Mittelmeerroute. Doch auch wenn die Zahl der illegalen Einreisen über das Mittelmeer stetig zurückgeht, bleiben die menschlichen Kosten weiter hoch. Nach Angaben der Internationalen Organisation für Migration haben allein heuer bereits mehr als 1.200 Menschen die gefährliche Überfahrt nicht überlebt.
1: Nach dem China-Besuch von US-Präsident Trump reist auch der russische Staatschef Putin bald nach China. Er hoffe dort auf Gespräche mit Chinas Präsident Xi über Trumps Besuch, teilt der Kreml mit. Die Details der Reise seien vereinbart, das genaue Datum werde bald bekannt gegeben. Im Mittelpunkt sollen die bilateralen Beziehungen sowie internationale Themen stehen. Auf einer dänischen Insel zwischen Dänemark und Schweden ist ein Walkadaver angeschwemmt worden. Erste Hinweise deuten darauf hin, dass es sich um den einst an der deutschen Ostseeküste gestrandeten Buckelwal Timmy handeln könnte. Robert Zygmunt berichtet.
3: Noch ist unklar, ob es sich bei dem nahe der dänischen Insel Anholt nun angespülten Wal tatsächlich um den Kadaver von Timmy handelt, jenem Buckelwal, der in einer tagelangen und spektakulären Rettungsaktion aus der Ostsee geholt wurde. Sobald es belastbare DNA-Befunde gibt, werde man die Öffentlichkeit informieren, so der Umweltminister des deutschen Bundeslandes Mecklenburg-Vorpommern, Thiel Backhaus. Allerdings rechne man nicht mit schnellen Ergebnissen oder Befunden. Beim schwer geschwächten Buckelwal Timmy, der wochenlang an der deutschen Ostseeküste herumirrte und dann an der Nordspitze Dänemarks ausgesetzt wurde, rechneten Experten des Deutschen Meeresmuseums mit dem Tod des Tieres. Der nun angeschwemmte Walkadaver ist 10 bis 15 Meter lang und liegt 75 Meter vor der Küste der Insel.
1: Eine Almhütte im Zillertaler Stilubtal in Tirol ist durch einen Brand schwer beschädigt worden. 3 deutsche Urlauber versuchten zunächst, das Feuer selbst zu löschen. Da es keinen Handyempfang gab, setzten sie erst talwärts einen Notruf ab. Wegen winterlicher Verhältnisse auf rund 1.500 Metern brauchte die Feuerwehr rund 1 Stunde zum Einsatzort. Verletzt wurde niemand. Als mögliche Ursache gilt ein überhitzter Ofen. Das waren die Nachrichten mit Eva Liebentritt.
4: Und die Chance auf Sonnenblitzer, die lebt in Oberösterreich, Silke Langeder.
5: Am Nachmittag hellen die Wolken kurzfristig auf. Ja, in Ostermeeting oder auch in Linz oder in Rohrbach schimmert die Sonne gerade durch. Es ist am Nachmittag jetzt auch länger trocken. Am Abend beginnt es dann von Süden her wieder häufiger zu regnen und auch die kommende Nacht wird wieder eine feuchte Angelegenheit. Morgen Samstag kalt und nass, da kann es einige Stunden lang sogar durchregnen. Die Temperaturen liegen nur zwischen 8 und 13 Grad und der Sonntag wird dann wieder ein bisschen freundlicher. Da wird der Regen wieder weniger und der blaue Himmel wieder mehr und außerdem steigen die Temperaturen wieder und zwar auf 12 bis 16 Grad.
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5: Den Zwickeltag nützen offenbar viele zum Einkaufen. Stau zeigen die Verkehrssensoren derzeit auf der B139, der Kremstalstraße zwischen Heid und Traun. Gute Fahrt.
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4: Lauter Gusto-Stückerl gleich im Radio. Mit Cure zum Beispiel, ja. Auch Man at Work sind dabei. Und Energie ist im Anmarsch, jetzt mit Carole King. Radio Oberösterreich, so klingt der Weg ins Wochenende, wenn Sie nicht schon mittendrin sind.

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Man wird es nicht vermuten bei einem Song wie If I Was, aber der Sänger Mitch Ure, der war vor seiner Popkarriere eigentlich im Punkrock und im Hardrock zu Hause. Ich weiß nicht, da ist er mal bei If I Was lieber.

Lässiger Song vom Electric Light Orchestra, das ist Radio Oberösterreich. 52, das ist das perfekte Alter, um noch einmal durchzustarten, hat sich offenbar auch Cher gedacht, vor 28 Jahren. Da ist er mit diesem Song hier, eins der größten Comebacks der Musikgeschichte gelungen. Believe, Cher in Radio Oberösterreich. Wir haben die beste Musik für Sie.

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2: 13:30 im Studio, Patrick Steinbock. Die umstrittene Dienstzeitreform bei der Polizei sorgt jetzt auch politisch für breiten Widerstand in Oberösterreich. Alle Landtagsparteien fordern das Innenministerium gemeinsam auf, die Pläne nachzubessern. Befürchtet werden für viele Polizisten mehr Belastung, zusätzliche Wochenenddienste und teils massive Gehaltseinbußen. Die Landespolitik warnt parteiübergreifend davor, bei Sicherheit und Arbeitsbedingungen der Exekutive zu sparen. Der Umwelteinsatz der Feuerwehren zwischen Grein und Amstetten auf der Donau läuft heute noch. Seit gestern Nachmittag versuchen die Feuerwehren, Diesel aus der Donau zu entfernen. Wer für die Verschmutzung verantwortlich ist, muss noch geklärt werden. Laut Bezirksfeuerwehrkommando Perg kann der Einsatz heute Abend abgeschlossen werden. Mehrere junge Autofahrer sind bei Verkehrskontrollen im Bezirk Vöcklabruck mit stark überhöhter Geschwindigkeit aufgefallen. Unter anderem wurde ein Probeführerscheinbesitzer mit 100 km/h im Ortsgebiet erwischt, ein weiterer 19-Jähriger mit rund 80 Stundenkilometern. Teilweise wurden Führerscheine gleich an Ort und Stelle abgenommen. Das waren die Nachrichten mit zum Wetter mit Silke Langeda.
3: Gerade ein paar freundlichere Stunden, die Wolken hellen auf, es wird teilweise sonniger. In Asbach zum Beispiel ist gerade die Sonne da bei 12 Grad. Dafür gibt es auf dem Feuerkogel nach wie vor Schneeflocken bei minus 1 Grad. Am Abend schiebt sich dann von Süden her das nächste Tief herein. Es beginnt wieder zu regnen und auch am Wochenende eher Kinowetter. Morgen Samstag feucht und kalt mit höchstens 7 bis 13 Grad. Dazu über viele Stunden hindurch Regen. In den Bergen kommt wieder eine Ladung Neuschnee dazu. In den Hochlagen ist es teilweise wirklich tief winterlich geworden. Am Sonntag wechselhaft und wieder milder mit bis zu 16 Grad und auch die Regenschauer werden deutlich weniger.
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3: Einkaufen ist offenbar heute angesagt am Zwickeltag. In Linz gibt es innerstädtisch abschnittsweise sehr dichten Verkehr und Stau sogar auf der B139, der Kremstalstraße in beiden Richtungen zwischen den Einkaufszentren in Haid, Traun und Pasching. Gute Fahrt.
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Seems it never rains in Southern California. 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

Radio Gaga von Queen war übrigens die Inspiration für Lady Gaga. Ja, wegen diesem Song heißt die so, wie sie jetzt heißt. Wer braucht nur Schub bei der Wochenendstimmung? Jimmy Cliff gibt ein feines Motto aus in Radio Österreich.

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1: Und ich habe was mit für Sie. Josh, nämlich mit Espresso und Chianti.

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Der Kollege Quinz will jetzt zu Ihnen. Der Benni, der übernimmt von 2 bis 3. Ich bin Petra Lehner, wünsche einen schönen Nachmittag mit Radio Oberösterreich und ein richtig feines Wochenende, auch wenn das Wetter uns eher auf die Couch als ins Freie schickt.

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1: Am Mikrofon Eva Liebentritt. Die Bundesregierung führt eine neue Paketsteuer ein, um die teilweise Senkung der Mehrwertsteuer auf Lebensmittel zu finanzieren. Ab Juli werden 2 Euro pro zugestelltem Paket von großen Online-Versandhäusern eingehoben. Erwartet wird, dass die Kosten letztendlich an die Konsumentinnen und Konsumenten weitergegeben werden. Dabei ist das Kaufverhalten im Versandhandel sehr unterschiedlich, berichtet Peter Daser.
2: Versandeinkäufe haben in den vergangenen Jahren stetig zugenommen. Im Vorjahr haben rund 2 Drittel der Österreicherinnen und Österreicher etwas online eingekauft. Die meisten davon, nach Daten der Statistik Austria, zwischen 4 und 20 Mal pro Jahr. Ein Drittel nutzt den Versandhandel aber öfter, zum Teil auch mehr als 40 Mal pro Jahr. Der Anteil solcher starker Nutzerinnen und Nutzer ist besonders hoch in Wien und in der Steiermark, eher niedrig ist er in Vorarlberg. Nach Geschlechtern betrachtet bestellen Frauen insgesamt öfter im Internet. Es gibt aber mehr Männer, die das besonders häufig tun. Und nach Altersgruppen, es sind vor allem Menschen im berufstätigen Alter, die viel online einkaufen. Jugendliche und Senioren tun das eher weniger.
1: Russland meldet einen massiven ukrainischen Drohnenangriff. Nach Angaben des Verteidigungsministeriums seien in der Nacht mehr als 350 Drohnen über russischem Gebiet abgeschossen worden. In der zentralrussischen Stadt Ryazan kamen 3 Menschen ums Leben. Auch eine Ölraffinerie nahe Moskau wurde getroffen. Zudem seien Hochhäuser und Industrieanlagen beschädigt worden. In Lettland laufen Gespräche über eine neue Regierung. Staatspräsident Edgars Rinkevičs verhandelt mit allen 6 Parlamentsparteien. Die bisherige lettische Ministerpräsidentin Evika Silinja ist gestern zurückgetreten wegen eines Streits über den Umgang mit Drohnenvorfällen an der Grenze zu Russland. Einen Tag nachdem auf der Donau bei Grein in Oberösterreich ein Ölfilm entdeckt worden ist, ist die Gefahr für die Umwelt gebannt. Die Feuerwehr hat die Situation in den Griff bekommen. Der Ölfilm war bis zu 12 Kilometer lang. Mittlerweile ist klar, es handelt sich um Diesel. Mehr von Daniela Dahlke.
3: Auch wenn noch nicht klar ist, woher der Diesel gekommen ist, ist zumindest kein weiterer Treibstoff mehr in die Donau gelangt. So konnte die Feuerwehr nicht nur verhindern, dass er noch weiter flussabwärts treibt, sondern den Großteil mittlerweile auch binden, sagt Viktor Vogelsang vom Bezirksfeuerwehrkommando Perg.
4: Den ganzen Tag heute über werden noch Kontrollen gemacht. Die kleineren Zuflüsse haben wir ja mit Ölsperren gesichert, dass sie dort eben kein Öl festsetzt.
3: Aktuell gibt es noch eine größere Ölsperre bei Sachsen. Dort, wo die Strömung den Diesel weiter verbreiten könnte, wird auch den Nachmittag über noch laufend kontrolliert. Zum Abend hin dürfte der Einsatz laut Feuerwehr dann beendet sein. Die Polizei sucht weiterhin nach der Quelle für den Treibstoffaustritt. Mögliche Umweltschäden werden erst noch untersucht.
1: Und das waren die Nachrichten mit Eva Liebentritt.
5: Und damit zum Wetter und zu Silke Langeder.
6: Egal, ob Sie das lange Wochenende daheim verbringen oder einen Kurztrip an den Strand gebucht haben, das Wetter ist bewölkt von der oberen Adria bis zu uns. Wir haben jetzt am Nachmittag ein paar kurze Sonnenfenster, aber am Abend beginnt es von Süden her wieder zu regnen. Morgen Samstag regnet es länger durch und das bei stark unterkühlten 7 bis 13 Grad in den Bergen, tief winterlich mit Schneeschauern. Am Sonntag dann langsame Wetterberuhigung. Der Regen wird weniger, es lockert wieder ab und zu auf und es wird ein bisschen milder mit 12 bis 16 Grad.
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6: In Linz innerstädtisch abschnittsweise sehr dichter Verkehr und Stau auf der B139 der Kremstalstraße in beiden Richtungen zwischen den Einkaufszentren in Heidtraun und Pasching. Viele nützen den Zwickeltag zum Shoppen. Gute Fahrt.
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5: Ab jetzt können auch die letzten Maturantinnen und Maturanten zumindest fürs erste Mal durchschnaufen. Mit Griechisch ist nämlich heute die letzte Zentralmatura über die Bühne gegangen. Und schon spannend irgendwie die Zahl. Österreichweit haben gerade mal 27 Schülerinnen und Schüler die Prüfung geschrieben. Ende Mai geht es dann mit der mündlichen Matura weiter. Heute sollen die Jungen aber mal ordentlich feiern. Mit Barry White zum Beispiel.

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0: jetzt beginnt. Und ich sah auf die Uhr, 5 Minuten vor 12.
1: Von einem ruhigen Udo Jürgens zu einem der großen Ohrwürmer der Popmusik, Kylie Minogue. Can't get you out of my head. Das ist die beste Musik für den Freitag in Radio Oberösterreich.

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1: 14:30 im Studio Patrick Steinbock. Die Anklage gegen eine frühere Geschäftsführerin des Vereins Mühlviertler Kernland ist fertig, wie die Staatsanwaltschaft Linz dem ORF Oberösterreich bestätigt hat. Es geht um die Vorwürfe Betrug, Untreue und Urkundenfälschungen. Die Schadenssumme beträgt laut Staatsanwaltschaft 765.000 Euro. Die Hauptangeklagte ist teilweise geständig, eine nahe Angehörige muss sich wegen Geldwäsche und Unterschlagung verantworten. Das Geld sitzt für viele Österreicher spürbar knapper, zwar bewertet mehr als die Hälfte die eigene finanzielle Lage noch als gut, gleichzeitig berichtet aber bereits rund jeder Zweite von einer Verschlechterung im vergangenen halben Jahr. Das zeigt eine Umfrage des Linzer Meinungsforschungsinstituts IMAS. Besonders Geringverdiener und Einpersonenhaushalte geraten finanziell stärker unter Druck. Mit einem Skateboard und einer Bierflasche hat ein 28-jähriger Linzer mehrere Autos beschädigt. Auch als ihn die Polizei zur Rede gestellt hat, blieb der Linzer aggressiv. Direkt vor den Beamten hat er auch gegen eine Hausfassade geschlagen und diese beschädigt. Daraufhin ist der Mann festgenommen worden. Das waren die Nachrichten, damit zum Wetter mit Silke Langeder.
2: Deutlich zu kalt ist es. 8 Grad in Liebenau, 11 Grad in Bad Gäusern, 13 Grad in Kremsmünster. Normal, unter Anführungszeichen, wären 18 bis 22 Grad für die Jahreszeit. Also da sind wir weit weg davon. Dafür gibt es jetzt am Nachmittag einmal längere Regenpausen und ein paar sonnige Auflockerungen. Am Abend dann aber von Süden her das nächste Regenband und morgen Samstag tiefe Wolken, immer wieder regnet. Und wir haben es morgen sogar noch eine Spur kühler bei maximal 7 bis 13 Grad. Am Sonntag wird es dann freundlicher, da lockert es öfter auf und mit Temperaturen bis zu 16 Grad wird es auch wieder milder.
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2: Und da ist viel Verkehr in Linz. Innerstädtisch haben wir es sehr dicht und Stau zeigen die Verkehrssensoren weiterhin auf der B139 der Kremstalstraße entlang der größeren Einkaufszentren. Gute Fahrt.
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Die wohl schönste Autoliebeserklärung der Musikgeschichte. Reinhard Fendrich, Zweierbeziehung in Radio Oberösterreich. Und übrigens, das besungene Auto hat einem Schulfreund von Fendrich gehört und der hat's unmittelbar nach der Matura geschrottet.

Richtige Mitsing-Nummer, Sister Sledge, We Are Family. Und die nächste Nummer, die klingt so, wie wenn Kinder über die Stiege laufen, wenn man sich gerade hingelegt hat. Bee Gees, You Win Again in Radio Oberösterreich.

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2: Am Mikrofon Eva Liebentritt. Nach der Einstellung der Ermittlungen gegen den Ex-Chef der spanischen Hofreitschule Alfred Hudler gibt es jetzt neue Vorwürfe. Laut einer Anzeige sollen in den vergangenen 2 Jahren 2 Mitarbeiter rund 1,2 Millionen Euro veruntreut haben. Hudler wird nun mangelnde Kontrolle vorgeworfen. Er bestreitet das. Berthe Tomasovic berichtet.
3: 2 Ex-Mitarbeiter sollen rund 1,2 Millionen Euro veruntreut haben, sagt die Anwältin der Hofreitschule Katharina Körber-Risack.
4: Ganz konkret hat hier ein Mitarbeiter eines schon zeichnungsberechtigten Prokuristen eine weitere Zeichnungsberechtigung für das Konto der Bank der Hofreitschule erhalten und konnte so ohne betragliche Beschränkung Barabhebungen in 5-stelliger Höhe mit freigeben.
3: Über 2 Jahre hinweg wurden so fast 900.000 Euro in bar behoben. Wo das Geld ist, weiß man nicht. Die beiden Mitarbeiter wurden entlassen. Weitere personelle Konsequenzen könne man aber nicht ausschließen, sagt der Vorsitzende des Aufsichtsrats Michael Enzinger.
5: Nein, kann ich nicht ausschließen. Das werden die Untersuchungen durch die Strafverfolgungsbehörden ergeben.
3: Die Hofreitschule klagt den Ex-Chef Alfred Hudler auf Schadenersatz. Hudlers Anwalt weist jegliche Verantwortung zurück.
2: Russland und die Ukraine haben einen weiteren Gefangenenaustausch begonnen. Heute sind jeweils etwas mehr als 200 Gefangene übergeben worden. Insgesamt sollen es auf jeder Seite 1000 sein, wie der ukrainische Präsident Zelensky mitteilt. Der Austausch ist als Teil der 3-tägigen Waffenruhe vom vergangenen Wochenende vereinbart worden, die US-Präsident Trump vermittelt hatte. In den USA endet heute die Amtszeit von Notenbankchef Jerome Powell. Er hatte sich für die Unabhängigkeit der US-Notenbank eingesetzt und galt damit als Figur des Widerstands gegen Trump. Sein Nachfolger wird Kevin Warsh, der wie Powell von Trump nominiert wurde. Aus Washington Christoph Kohl.
6: Kevin Warsh ist ein ausgewiesener Finanzexperte mit guten Verbindungen zur Wall Street. Er hat eine steile Karriere hinter sich als Sonderberater des damaligen US-Präsidenten George W. Bush, danach jüngster Notenbanker der Fed-Geschichte. Zuletzt war er an der Elite-Uni Stanford tätig und hat die US-Zinspolitik immer wieder kritisiert. Kritiker fürchten um die Unabhängigkeit der Notenbank, weil Kevin Warsh eine engere Abstimmung mit der Regierung in Aussicht gestellt hat. Vor dem Senat beteuert er aber, dass er nicht Trumps Marionette sein werde.
7: Are you gonna be the president's human sock puppet?
8: Senator, absolutely not.
6: Donald Trump wird auch auf den neuen Fed-Chef Druck ausüben. Wie Warsh damit umgeht, das wird sich schon bald zeigen.
2: Der Fußballer Yannick Schuster wechselt von Red Bull Salzburg in die Premier League zu Bradford FC. Der erst 19-jährige Innenverteidiger hat in London einen 5-Jahres-Vertrag bis 2031 unterschrieben. Der Transfer soll inklusive Boni etwas mehr als 20 Millionen Euro schwer sein. Damit wird Schuster zum teuersten Österreicher, der aus der Bundesliga ins Ausland wechselt. Und das waren die Nachrichten mit Eva Liebentritt.
9: Und damit zum Wetter und Silke Langida.
10: Wenn Sie schon das Wochenende planen, der Sonntag wird der freundlichere Tag, der Samstag wird ziemlich nass, aber der Reihe nach heute Nachmittag bleibt es bewölkt. Der Regen macht jetzt einmal Pause, vor allem im Innviertel schimmert auch teilweise die Sonne durch. Am Abend wird es sich dann von Süden her wieder einregnen und die kommende Nacht und morgen Samstag feucht. Morgen der kühlste Tag der Woche mit nur 8 bis 13 Grad. Am Sonntag dann Wetterbesserung, da wird es langsam wieder sonniger und am Nachmittag sogar mit Bilder bei 13 bis 16 Grad.
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10: Und heute werden die Einkaufszentren gestürmt. Stau zeigen die Verkehrssensoren weiterhin auf der B139, der Kremstalstraße, abschnittsweise zwischen Haid, Traun und Pasching. Gute Fahrt.
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9: Was haben die Eltern früher immer gesagt, wenn wir uns irgendwie wehtan haben? Nur die Harten kommen durch. Billy Paul hat das genauso gesehen und einen Song daraus gemacht. Und bei dem souligen Sound denkt man sich auf einmal, ja stimmt, eh alles halb so wild.

0: Haben Sie auch schon einen Ohrwurm davon?
1: Tanzschein, da muss ich streng sein, weil ohne Tanzschein lass ich sie nicht rein. Haben Sie einen Tanzschein?
0: Unser Cosmo beim Song Contest läuft in Dauerschleife in meinem Hinterkopf. Musikwissenschaftlerin Sarah Ambros.
2: Bei den Refrains wird beim österreichischen Beitrag zum Beispiel das Wort Tanzschein insgesamt 12 Mal gehört im gesamten Lied. Also es eignet sich sehr gut für einen Ohrwurm.
0: Absolut. Und besonders einfache Melodien und Texte setzen sich am ehesten in unserem Gehirn fest. Und zwar dann, wenn unser Gehirn unterfordert ist. Das kann zum Beispiel beim Duschen sein oder beim Kochen. Und das kann dann tagelang dauern, so ein Ohrwurm. Aber nicht alle Menschen sind gleich häufig davon betroffen. Besorgte oder ängstliche Menschen haben öfter Ohrwürmer.
2: Bei diesen Menschen, die auch eher in sich gekehrt sind, sind generell die Denkprozesse stärker vorhanden. Also sie denken intensiver über Situationen nach. Da kann sich dann eine musikalische Schleife deutlich stärker und intensiver im Gehirn festsetzen.
0: Und wie wird man dann so einen Ohrwurm wieder los? Am besten das Gehirn aktiv fordern, zum Beispiel ein Rätsel lösen oder ein Buch lesen. Besonders effektiv ist auch, ein Gespräch zu beginnen.
2: Man sagt, wenn unser Sprachzentrum aktiv ist, also wenn man sich mit jemandem unterhält, dann findet der Ohrwurm keinen Nährboden mehr. Man könnte quasi das austricksen, unser Gehirn austricksen, indem man einfach nur die Kieferbewegung imitiert, und das schafft man, indem man Kaugummi kaut.
0: Kaugummi kauen, also die erste Hilfe gegen Ohrwürmer. Was uns auch noch hilft, Sie können die Ohrwürmer einfach ersetzen mit einem anderen. Hansi Dulmitsch wird sich da anbieten. Das ist die beste Musik in Radio Oberösterreich.

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2: Halb vier im Studio Patrick Steinbock. Eine Fahrt mit 1,5 Promille hat auf der Welser Autobahn am Donnerstagabend schwere Folgen gehabt. Eine betrunkene 40-jährige Innviertlerin ist mit ihrem Wagen gegen einen Anpralldämpfer und in der Folge in ein weiteres Fahrzeug geprallt. Die Frau wurde schwer verletzt, die Autobahn musste gesperrt werden. Die umstrittene Dienstzeitreform bei der Polizei sorgt jetzt auch politisch für breiten Widerstand in Oberösterreich. Alle Landtagsparteien fordern das Innenministerium gemeinsam auf, die Pläne nachzubessern. Befürchtet werden für viele Polizisten mehr Belastung, zusätzliche Wochenenddienste und teils massive Gehaltseinbußen. Die Landespolitik warnt parteiübergreifend davor, bei Sicherheit und Arbeitsbedingungen der Exekutive zu sparen. Der Umwelteinsatz der Feuerwehren zwischen Krain und Amstetten läuft heute noch. Seit gestern Nachmittag versuchen die Feuerwehren Diesel aus der Donau zu entfernen. Wer für die Verschmutzung verantwortlich ist, muss noch geklärt werden. Laut Bezirksfeuerwehrkommando Perg kann der Einsatz heute Abend abgeschlossen werden. Das waren die Nachrichten, damit zum Wetter mit Silke Langeda.
3: Verschneit, der Krippenstein, Hütten oberhalb von 1300 Metern haben teilweise wieder Schnee am Dach und morgen schneit es noch einmal eine Ladung drauf. Von Süden her kommt der nächste Schwall mit feuchter Luft schon heute in den Abendstunden. Es beginnt im Salzkammergut und in der Pyrenregion wieder zu regnen und in der Nacht dehnen sich die Schauer dann weiter aus. Morgen Samstag regnet es aus tiefen grauen Wolken und das anhaltend und es ist um 10 bis 15 Grad zu kalt für die Jahreszeit. Höchstwerte morgen nur 7 bis 13 Grad. Am Sonntag ist dann wieder mehr Sonne am Plan. Milder wird es auch. Die Temperaturen steigen wieder auf 13 bis 16 Grad.
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3: Und Stau zeigen die Verkehrssensoren da weiterhin. Auf der B139, der Kremstalstraße, abschnittsweise zwischen Heid, Traun und Pasching. Und Stau auch auf der B1 stadtauswärts im Bereich der Trauner Kreuzung. Gute Fahrt.
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Wenn wir zu wenig schlafen, dann altern wir schneller. Das ist eh schon länger bekannt, nichts Neues soweit. Jetzt gibt es aber Studien, die sagen, auch wer zu lang schläft, altert schneller. Also ideal wären so 6 bis 8 Stunden. Jetzt frage ich mich dabei nur, ist da jetzt das Mittagsschlaferl mit eingerechnet oder nicht? Wenn ihr nämlich das auslassen müsst, das wird mir gar nicht taugen. Penny Quinz ist hier. Schönen Nachmittag in Radio Oberösterreich.

Es gibt Tage für den Gastgarten draußen und es gibt Tage fürs Ofenbankerl drinnen. Dort ist es heute sicher gemütlich, überhaupt mit Bob Seger. Still the same in Radio Oberösterreich.

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2: Am Mikrofon Eva Liebentritt. Die Wirtschaftskammer kritisiert die geplante Paketabgabe von 2 Euro scharf. Die Maßnahmen würden auch viele kleine und mittlere heimische Unternehmen treffen, die auf Online-Marktplätze angewiesen sind, sagt der Handelsvertreter in der Wirtschaftskammer Alexander Smuck.
3: Wir haben ca. 4.000 bis 5.000 österreichische Händler und Händlerinnen, die auf diversen Marktplätzen anbieten. Das sind hauptsächlich IPOs und KMUs, die auf diese Marktplätze angewiesen sind, weil sie nicht die Möglichkeit haben, eigene Online-Shops zu betreiben oder so zu betreiben, dass sie die entsprechend große Reichweite oder Sichtbarkeit hätten. Das heißt, für diese 4.000 bis 5.000 Händler wäre das ein fataler Einschnitt, weil die müssten das weiter verrechnen an ihre Kundinnen und Kunden und würden daher im Wettbewerb noch mehr verlieren gegenüber den asiatischen Riesenanbietern.
2: Auch der stationäre Handel sei betroffen, sobald Waren etwa nach einer telefonischen Bestellung auf Kundenwunsch verschickt werden, so Smuck. Die Reaktionen auf den geplanten Unterstützungsfonds für Alleinerziehende sind überwiegend positiv. Arbeiterkammer, Gewerkschaft, Caritas und Volkshilfe begrüßen den Gesetzesentwurf. Kritisiert werden vor allem der fehlende Rechtsanspruch, der begrenzte Budgetrahmen von 35 Millionen Euro pro Jahr sowie die Einschränkungen auf Fälle ohne jeglichen Unterhalt. Der Fonds soll Alleinerziehende unterstützen, wenn kein oder nur sehr geringer Unterhalt fließt. Ein Winzer aus dem Burgenland sorgt derzeit für Diskussionen in der Weinbranche. Er hat mit einer seiner Flaschen auf dem internationalen Parkett die beispiellose Höchstwertung von 100 Punkten erreicht. Hier in Österreich allerdings wird sein Wein als fehlerhaft eingestuft. Sarah Heidenreich und Martin Rauter berichten.
4: Der Wein mit der Top-Bewertung ist bei der Kontrolle des Bundesamtes für Weinbau hier in Österreich durchgefallen. Kein Einzelfall, bestätigt die niederösterreichische Winzerin Dorli Moore.
5: Sehr oft sind es einfach auch wirklich führende Weingüter, die zu besten Preisen verkaufen und höchste Bewertungen bekommen, die dann oft in dieser Verkostung, die eben eher auf Uniformität ausgerichtet ist, scheitern.
4: Abfüllen können die Winzer solche Weine zwar trotzdem, aber die Herkunft dürfen sie nicht ausschildern. Rudolf Dorner vom zuständigen Bundesamt für Weinbau sieht dennoch keinen Handlungsbedarf.
6: Wenn eine Beanstandung ist, ist das wirklich nur, wenn ein Wein einen Fehler hat, sprich wenn er nicht dem Charakter eines Qualitätsweins entspricht und deswegen kann es zu Ablehnungen kommen.
4: NEOS-Staatssekretär Sepp Schellhorn hat dennoch angekündigt, die Verkostungen vereinfachen zu wollen.
2: Die heurige Zentralmatura ist offiziell zu Ende. Heute haben nur mehr 27 Kandidatinnen und Kandidaten teilgenommen. Sie haben die Griechisch-Klausur geschrieben. Die mündliche Matura für alle 40.000 Maturantinnen und Maturanten findet nach Schule gestaffelt zwischen Ende Mai und Ende Juni statt. Das waren die Nachrichten mit Eva Liebentritt.
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8: Die Regenpausen vielleicht jetzt nützen für einen kurzen Spaziergang oder eine Runde mit dem Bike, denn wenn ich aufs Regenradar schaue, wird der Regen in den nächsten Stunden von Süden her dann schon wieder mehr. Und morgen Samstag, der kühlste Tag der Woche. Es regnet morgen oft und es bleibt den ganzen Tag lang trüb. Und 7 bis 13 Grad sind das höchste der Gefühle. In den Bergen matschig oder winterlich. Die Schneefallgrenze liegt zwischen 1100 und 1500 Metern morgen. Am Sonntag wird es dann aber schon in der Früh freundlicher und im Laufe des Tages kommt in allen Landesteilen die Sonne raus. Die Temperaturen steigen auch ein bisschen auf 13 bis 16 Grad.
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8: Und da nichts Neues, einzige Stelle, die überlastet ist, die BR139, nach wie vor die Kremstalstraße zwischen den Einkaufszentren in Haid, Traun und Pasching. Gute Fahrt.
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7: Das Beste, wenn Sie heute am Fenstertag arbeiten und auch jetzt um die Uhrzeit noch im Büro sind. Sie können ganz allein bestimmen, wie laut Bonnie Tyler jetzt gleich aus dem Radio kommt. Ich wünsche Ihnen einen schönen Freitagnachmittag.

0: Robert Palmer in Radio Oberösterreich am Freitagnachmittag. Und das wäre jetzt wahrscheinlich auch normalerweise so der Moment, wo sich viele die Jause für die Wandertour am Wochenende besorgen würden. Maximilian Sterz von der Skiosphere Austria, geht sich dem an diesem Wochenende aus oder brauchen wir jetzt auf jeden Fall eine Indoor-Alternative?
1: Ja, wir haben es mit zweigeteiltem Wetter am Wochenende zu tun. Morgen am Samstag, da ist es doch verbreitet trüb und regnerisch. Vor allem im Süden des Landes werden einiges an Regen zusammenkommen, am wenigsten im nördlichen Innviertel. Und Richtung Nachmittag, da lässt dann der Regen langsam nach. Am Sonntag hingegen, da ist es überwiegend freundlich. Ein Sonne-Wolken-Mix, der sich da einstellt, da sind nur ganz vereinzelt ein paar Schauer am ehesten über dem Bergland möglich. Da wird es auch eine Spur wärmer bei 12 bis 17 Grad.
0: Also wenn man jetzt einen Spontanausflug am Sonntag planen würde, gibt es da regionale Unterschiede? Wo würde man am meisten Sonne abkriegen?
1: Prinzipiell im Flachland wird es wahrscheinlich am meisten Sonne geben, auch wenn die Unterschiede nicht besonders groß sind. Über dem Bergland entstehen tendenziell ein paar mehr Quellwolken. Gerade in der Früh am Sonntag kann sich auch in den Alpen noch ein bisschen länger die Wolken halten. Aber freundlich wird es prinzipiell überall.
0: Also ein schöner Sonntag zumindest, Maximilian Sterz von der Geosphere Austria.

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2: 16:30 im Studio Patrick Steinbock. Die Anklage gegen eine frühere Geschäftsführerin des Vereins Mühlviertler Kernland ist fertig, wie die Staatsanwaltschaft Linz dem ORF bestätigt hat. Es geht um die Vorwürfe Betrug, Untreue und Urkundenfälschungen. Die Schadenssumme beträgt laut Staatsanwaltschaft 765.000 Euro. Die Hauptangeklagte ist teilweise geständig. Eine nahe Angehörige muss sich wegen Geldwäsche und Unterschlagung verantworten. Kleinparteien könnten es bei Oberösterreichs Gemeinderatswahlen künftig deutlich schwerer haben. Der Städtebund fordert für Linz, Wels und Steyr ab 2027 eine 4%-Hürde. Vor allem in Linz würde das die politische Vielfalt im Gemeinderat spürbar verändern. Kritik kommt naturgemäß von kleineren Parteien. In Wels gibt es Anfang Juni erstmals einen eigenen Impfabend für Berufstätige. Der Gesundheitsdienst bietet am Dienstag, dem 2. Juni, Beratung und mehrere Schutzimpfungen an. Für Zecken- und Gürtelrose-Impfungen muss man sich vorab anmelden. Weitere Impfungen gibt es ohne Termin direkt vor Ort. Das waren die Nachrichten, damit zum Wetter mit Silke Langeda.
3: Im Mühlviertel und im Zentralraum ist es noch trocken. Von Südwesten her wird es schon wieder nass. Es regnet in Windischgarsten bei 11 Grad oder in Altmünster bei 10 Grad. Und die Schauer dehnen sich am Abend und in der Nacht weiter aus. Es schneit dabei bis auf 1400 Meter runter. Die Temperaturen gehen bis morgen früh auf 8 bis 3 Grad zurück. Der Wochenendausblick. Morgen Samstag grau in grau und regnerisch und ziemlich kühl mit nur 7 bis 13 Grad. Am Sonntag freundlicher und milder, schon in der Früh lockert es auf und mit der Sonne werden es dann immerhin bis zu 16 Grad.
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3: Und da gibt es keine Neuigkeiten, kommen Sie gut und sicher ins Wochenende.
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0: In Wels dreht sich alles rund um Pferdestärken. Bis Sonntag ist dort die internationale Pferdemesse zu Gast. Mit allem ja, rund ums Pferd heute. Shows, das richtige Futter, die Trends bei den Hufen, beim Stall, beim Sattel. Radio Oberösterreich-Reporterin Katrin Wachauer, schönen Nachmittag, du bist dort.
1: Ja, Wels hat's aufgesattelt. Schönen Nachmittag von der Pferd Wels hier am Messegelände, das ist die Halle 20. Da gibt's alles rund um das glückliche Pferd und die glücklichen Reiterinnen oder glücklichen Reiter. Was macht denn die Messe aus?
2: Ich finde einfach die Atmosphäre, die da herin ist, finde ich auch ganz besonders, weil man so die verschiedenen Arten von Pferde sehen kann, finde ich ganz besonders da herinnen.
1: Was haben Sie denn schon gesehen?
2: Also wir haben uns schon ganz viele Helme und Sättel und so angeschaut und auch die Pferde und Shows ein bisschen. Da hat man halt so viel auf einmal und dann hat man wirklich einen Einblick in die verschiedenen Pferderassen auch.
1: Bis Sonntag wird hier in Wels noch galoppiert.
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1: Herzlich willkommen zum Journal um 5. Das sind einige unserer Themen. Vor dem Insolvenzverfahren der Laura Privatstiftung sind 1,7 Milliarden Euro an Forderungen angemeldet worden. Die Ukraine gedenkt heute der Opfer nach einem der schwersten russischen Angriffe seit Kriegsbeginn. Aus dem Journalstudio begrüßt sie Eva Liebentritt. Im Insolvenzverfahren gegen die Laura Privatstiftung steht nun die Höhe der Forderungen fest. Sie belaufen sich auf 1,7 Milliarden Euro. Die Laura Privatstiftung spielt eine wichtige Rolle in der Causa Signer rund um René Benko. Martin Rauter berichtet.
2: Im März hat die Laura Privatstiftung Insolvenz angemeldet. Unter anderem wohl deshalb, weil ein Schiedsgericht Mubadala, einem Staatsfonds aus Abu Dhabi, hunderte Millionen Euro zugesprochen hatte. Er ist einer von 30 Gläubigern, die nun Forderungen von in Summe 1,7 Milliarden Euro stellen. Und diese werden am Montag Thema sein, wenn am Landesgericht Innsbruck die erste Prüfungstagsatzung über die Bühne geht. Dann wird sich auch zeigen, wie viel der milliardenschweren Forderungen vorerst anerkannt werden. Das Verfahren wird jedenfalls noch Jahre dauern. Eine zentrale Frage ist und bleibt, wie viel Vermögen tatsächlich noch in der Laura Privatstiftung steckt. Die von Benko einst mitbegründete Stiftung hält ja zahlreiche Unternehmensbeteiligungen, darunter das berühmt gewordene Chalet N in Lech oder die Villa im Innsbrucker Stadtteil Igls.
1: Die österreichische Gesundheitskasse hat im Vorjahr deutlich weniger Verlust gemacht als erwartet. Das Defizit liegt bei rund 156 Millionen Euro. Prognostiziert wurden mehr als fünfmal so viel. ÖGK-Obmann Peter McDonald führt das unter anderem auf höhere Krankenversicherungsbeiträge für Pensionisten, Stellenabbau und günstigere Verträge mit Pharmafirmen zurück. Trotzdem müsse weiter gespart werden, um die Gesundheitskasse langfristig leistungsfähig zu halten, heißt es. Kiew hat gestern einen der schwersten Luftangriffe seit Beginn des Krieges erlebt. Mindestens 24 Menschen kamen ums Leben. Heute wird mit einem Trauertag der Opfer gedacht. Trotzdem gibt es auch positive Nachrichten. Ein geplanter Gefangenenaustausch zwischen Russland und der Ukraine konnte heute ohne Zwischenfälle durchgeführt werden. 205 Gefangene sollen dadurch in ihre Heimat zurückkehren. Robert Zygmunt berichtet.
3: Noch immer muss mit Baggern und anderem schweren Gerät unter den Trümmern eines mehrstöckigen Wohnhauses in Kiew nach Verschütteten gesucht werden. Nach einem russischen Luftangriff am Donnerstag ist dieses Gebäude so gut wie vollständig eingestürzt. Mindestens 24 Menschen kamen dabei ums Leben. Mit einem Trauertag gedenkt man heute in Kiew den Opfern. Schauplatzwechsel Tscherniw. Ukraine! Mit Sprechchören werden dort jene 205 Kriegsgefangenen ausgetauscht, die nach einem Gefangenenaustausch aus Russland heimkehren dürfen. Vermittelt wurde dies von US-Präsident Trump. Während die dreitägige Waffenruhe längst vergessen ist, findet der Austausch heute planmäßig statt.
1: Morgen geht das große Finale des Eurovision Song Contest in der Wiener Stadthalle über die Bühne. 95.000 Menschen schauen sich diese Woche eine der neun Shows an. Knapp 40.000 Menschen kommen dafür extra aus dem Ausland. Laut der Europäischen Rundfunkunion handelt es sich um die meisten Live-Gäste bei einem ESC in der Geschichte. Wer die Menschen sind, die dem ESC nachreisen, berichtet Tobias Mayer.
4: Vor Ort sei die Queerness viel höher als vor den Bildschirmen, sagt Marco Schreuder. Der ESC-Podcaster und Ausstellungskurator sagt, der ESC biete vielen queeren Menschen ein Gemeinschaftsgefühl.
5: Man ist ja meistens in der Minderheit. Das heißt, man hat wenig Orte, wo man das Gefühl hat, so, jetzt sind wir Seite an Seite, Schulter an Schulter und bilden gemeinsam eine Community, die stark ist.
4: Der deutsche Kulturwissenschaftler Irving Wolter ergänzt.
6: Der Song Contest war schon immer queer, im eigentlichen Sinne, dass er den Sehgewohnheiten der Menschen zuwiderlief. Es war nach dem Krieg nicht selbstverständlich, dass da plötzlich Menschen aus Ländern singen auf der Bühne, die sich noch vor wenigen Jahren bekriegt hatten.
4: Insgesamt reisen fast 40.000 Menschen für den ESC aus dem Ausland nach Wien.
1: Der deutsche Schauspieler Günther Maria Halmer ist tot. Er ist am Sonntag im Alter von 83 Jahren gestorben, teilt das Münchner Residenztheater vor kurzem mit. Im vergangenen Jahr war Halmer auf die Bühne des Residenztheaters zurückgekehrt. Bekannt wurde er vor allem als Charlie in der Kultserie Münchner Geschichten. Das war das Journal um 5 mit Eva Liebentritt.
7: Das Wetter hat Silke Lang-Eder für Sie.
8: Ein sehr zweigeteiltes Wochenende steht da vor uns. Morgen Samstag nass, am Sonntag wird es dann deutlich freundlicher. Und jetzt kommen von Süden her schon wieder die nächsten Regenwolken. Es regnet in Bad Gäusern bei 11 Grad oder in Mondsee bei 11 Grad. Und am Abend beschränken sich die Schauer meist noch auf das Salzkammergut und die Pyhrnbrill-Region. Und das Innviertel in der Nacht beginnt es dann wieder überall zu regnen. Und morgen Samstag regnet es länger anhaltend, im südlichen Bergland auch ergiebig. Und es heißt Heizung anwerfen. Die Temperaturen bleiben zwischen 7 und 13 Grad stecken. Am Sonntag trocknet es dann ab. In der Früh wird es langsam schon sonniger. Der Nachmittag, der sieht dann freundlich aus und auch wieder halbwegs mild bei 10 bis 16 Grad.
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8: Und da gibt es jetzt keine Besonderheiten. Kommen Sie gut und sicher ins Wochenende.
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7: Dieses Geräusch haben wir auch schon fast vergessen. Aber spätestens ab heute laufen die Scheibenwischer im Auto wieder im Takt. Jetzt zum Beispiel mit David Dundas und Jeans On.

Den Eurovision Song Contest gibt es seit 1956. Österreich ist aber erst 1957 sozusagen zugestiegen und dann gleich einmal am letzten Platz gelandet. Damals mit Wohin mein kleines Pony von Bob Martin. Wir waren aber nicht immer Letzter. Oder Jürgens siegt zum Beispiel 1966 mit Merci Cherie. Thomas Forstner kommt 1989 mit Nur ein Lied auf Platz 5. 2 Jahre später hat er es dann noch einmal probiert und ist nunmehr auf Platz 22 gelandet. Und ihn und ganz viele andere österreichische Song Contest-Teilnehmer hören Sie heute am Abend im Schlagercocktail bei Günter Madlberger ab 21 Uhr. Von Toni Vegas über Wilfried bis Marianne Ment, ESC-Hits made in Austria.

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1: Die europäischen Börsen gehen mit Verlusten ins Wochenende und auch in den USA schwächeln die Märkte. Was steckt hinter den aktuellen Bewegungen? Florian Reisinger von der Raiffeisen Landesbank Oberösterreich kennt die Details.
2: Die europäischen Börsen beenden die Handelswoche mit Verlusten. Nach dem Besuch von US-Präsident Trump in China blieb die erhoffte Entspannung im Handelsstreit aus. Das sorgte für Ernüchterung an den Märkten. Nach dem Rekordlauf am Donnerstag deuten die US-Börsen zum Wochenschluss auf Verluste hin. Die US-Indizes starten im Minus. Grund dafür sind die anhaltenden Spannungen im Nahen Osten. Die Straße von Hormuz bleibt geschlossen, was die Ölpreise steigen lässt und die AnlegerInnen verunsichert. Am heimischen Leitindex profitieren die Ölunternehmen Schoeller-Bleckmann und OMV vom hohen Ölpreis. Am unteren Ende des ATX stehen Voestalpine, AT&S und Wienerberger mit einem deutlichen Minus. Neben vereinzelten Unternehmensmeldungen bringt die nächste Handelswoche einige Frühindikatoren, wie Einkaufsmanager-Indizes oder das deutsche IFO-Geschäftsklima, die speziell für europäische AnlegerInnen richtungsweisend sein können.
1: Damit kommen wir zur Gewinnfrage von dieser Woche. Wir wollten von Ihnen wissen, welcher Rohstoff wird auch als das schwarze Gold bezeichnet? Die Antwort war Öl bzw. Rohöl und wir gratulieren damit an Margot Dopp aus Gaspolshofen zum Wochenpreis. 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
2: Halb sechs, der Überblick. Mühlviertler Kernland, die Anklage gegen eine frühere Geschäftsführerin ist fertig. Reaktionen zu Vorschlag für Wahlrechtsreform. Das Wetter wird morgen trüb und nass, im Studio Patrick Steinbock. Die Anklage gegen eine frühere Geschäftsführerin des Vereins Mühlviertler Kernland ist fertig, wie die Staatsanwaltschaft Linz dem ORF Oberösterreich am Nachmittag bestätigt hat. Die Vorwürfe wiegen schwer, die Schadenssumme ist laut Ermittlungsbehörden beträchtlich. Michael Buchmeier berichtet.
3: Es geht um die Vorwürfe Betrug, Untreue und Urkundenfälschungen. Die Schadenssumme beträgt laut Staatsanwaltschaft insgesamt 765.000 Euro. Die Angeklagte soll etwa Kredite für den Verein erschlichen, sich zum Nachteil des Landes Fördergelder ausbezahlt oder Bargeld des Vereins auf ein Privatkonto überwiesen haben. Aufgefallen sind die Ungereimtheiten vor knapp zwei Jahren. Die Hauptangeklagte ist laut Staatsanwaltschaft teilweise geständig. Sie habe auch 150.000 Euro Schadensgutmachung geleistet. Ihr drohen 1 bis 10 Jahre Haft. Auch eine nahe Angehörige muss sich vor Gericht verantworten. Ihr werden Geldwäsche und Unterschlagung vorgeworfen. 17.000 Euro des Vereins soll sie für private Zwecke verwendet haben. Die Frau ist nicht geständig. Beide Angeklagten sind unbescholten. Ein Prozesstermin steht noch nicht fest.
2: Heute Abend soll der Umwelteinsatz der Feuerwehren auf der Donau bei Krain zu Ende gehen. Hintergrund ist eine massive Verschmutzung mit Diesel gewesen. Wer dafür verantwortlich ist, muss noch geklärt werden. Der Oberösterreichische Städtebund fordert für die Gemeinderatswahl 2027 eine 4%-Hürde für die Statutarstädte Linz, Wels und Steyr. Wir haben darüber berichtet. Aktuell liegen die Hürden zwischen knapp 2 und knapp 3% der Stimmen. Während Befürworter der 4%-Hürde stabilere Mehrheiten sehen, warnen Kritiker vor Nachteilen für kleinere Listen. Christina Sonntag fasst die Reaktionen zusammen.
4: Die Linzer SPÖ, ÖVP und FPÖ unterstützen, wenig überraschend, den Vorschlag der 4%-Hürde. Vom Linzer SPÖ-Fraktionsvorsitzenden Stadtrat Thomas Gegenhuber heißt es, in Krisenzeiten brauche man stabile Strukturen. Der Geschäftsführer der ÖVP Linz, Michael Obrowski, weist darauf hin, dass man in den anderen oberösterreichischen Gemeinden, je nach Größe des Ortes, auch zwischen 4% und 13% der Stimmen für ein Mandat brauche. Der freiheitliche Fraktionsobmann Wolfgang Grabmeier begrüßt die Angleichung zur Landes- und Bundesebene, wo seit Jahrzehnten eine 4%-Hürde gilt. Anders ist die Haltung der Linzer Grünen. Sie sind gegen die 4%-Hürde im Gemeinderat und für möglichst viele Sichtweisen. Die KPÖ sieht ein schweres demokratiepolitisches Foul. Die Neos Linz stellen die Frage, ob Demokratie erst bei 4% beginne und warnen, dass das zu noch mehr Wählerfrust beitrage. Linz Plus sieht in der 4%-Hürde gar den Versuch des Städtebundes, die Opposition juristisch wegzubekommen, wie es heißt.
2: Online-Shoppen könnte für viele Österreicher bald deutlich teurer werden. Die geplante Paketabgabe von 2 Euro pro Lieferung soll zwar mit dem Selbstabholen, genannt Click and Collect, umgangen werden können. Laut Linzer Handelsforschern bringt das in der Praxis aber kaum Entlastung, weiß Daniela Dahlke.
5: Eine aktuelle Analyse der Johannes Kepler Universität Linz zeigt, nicht einmal 6% der heimischen Online-Ausgaben laufen über Click and Collect. Der Trend zum Selbstabholen verliert also weiter an Bedeutung. Gleichzeitig dominieren internationale Plattformen wie Amazon, Temu oder Shein, die oft gar keine Abholmöglichkeit anbieten. Viele Konsumenten bevorzugen zudem weiterhin die Zustellung direkt nach Hause. Laut den Handelsforschern wird die geplante Paketabgabe deshalb den Großteil der Online-Käufer treffen. Die zusätzlichen Kosten dürften in vielen Fällen direkt an die Kunden weitergegeben werden. Besonders in ländlichen Regionen fehlen oft echte Alternativen zum Online-Handel. Auch darauf wird in der Studie verwiesen.
2: Das war das ORF Radio Oberösterreich Abendjournal, damit zum Wetter mit Silke Langeder.
0: Die Eisheiligen wirken noch nach. Laut Kalender wäre zwar heute Schluss, aber auch morgen gibt es noch einen wettermäßigen Tiefpunkt. Den Regen brauchen wir zwar dringend, aber die Temperaturen, die sind eindeutig zu niedrig für Mitte Mai. Heute Nacht kühlt es auf 7 bis 3 Grad ab und morgen Samstag hat es dann tagsüber auch nur 7 bis 13 Grad und es regnet fast ohne Pausen dahin, am kräftigsten zwischen Mondsee und Weiher. Und in den Bergen schneit es so oberhalb von 1100 bis 1500 Metern. In der Nacht auf Sonntag ziehen die Regenschauer dann großteils ab. Am Sonntag deutliche Wetterbesserung. Da gehen sich überall ein paar Stunden Sonnenschein aus und es wird auch milder mit bis zu 16 Grad.
6: 5 nach halb sechs, so. 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
0: Und da gibt's keine Meldungen. Gute und sichere Fahrt.
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0: Ein ganz gemütlicher Rod Stewart. I don't want to talk about it in Radio Oberösterreich.
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0: Großer Showdown dieses Wochenende in der Fußball-Bundesliga. Während der LASK am Sonntag um den Titel kämpft, geht's für die Blau-Weißen schon morgen Nachmittag um den Klassenerhalt. Thomas Hölzl.
2: Ja, vor ausverkauftem Haus geht es für die Blau-Weißen im direkten Duell gegen den GRK um alles oder nichts. Nur mit einem Sieg über die Steirer bleiben die Linzer nämlich erstklassig. Trainer Michael Köllner.
3: Wenn Winter einer gesagt hat, im letzten Match können wir mit einem Heimsieg zu Hause die Liga halten. Ich glaube, das hat jeder unterschrieben. Am Ende geht es darum, es kämpfen zwei Mannschaften um den Ligaverbleib. Beide Mannschaften werden voll investieren, werden alles geben. Und am Ende hoffe ich schon zu Hause mit unseren Fans im Rücken, dass wir 3 Punkte holen können zu Hause.
2: Spielbeginn im blau-weißen Stadion ist morgen Nachmittag um 17 Uhr. Zur selben Zeit bestreitet auch die SV Ried ihr letztes Spiel der Qualifikationsgruppe. Die Innviertler wollen sich in Altach mit einem Sieg Selbstvertrauen für das kommende Europacup-Playoff-Spiel am Dienstag holen.
0: Am Sonntag will dann der LASK bei der Wiener Austria im Fernduell mit Sturm Graz den Titel in trockene Tücher bringen.
2: Und da spricht die Statistik ganz klar für die Schwarz-Weißen, denen bereits ein Remis im Spiel gegen die Wiener Austria reicht. Zum insgesamt 8. Mal seit Einführung dieser 3-Punkte-Regel in der Saison 95-96 wird die Meistertrophäe nämlich im letzten Abdruck vergeben. Die Jägerrolle war dabei allerdings noch nie von Erfolg gekrönt. Dementsprechend locker gibt sich Sascha Kalajdzic.
4: Wir haben uns alles erarbeitet und es ist auch das Schönste, wenn man so weit kommt und es in der eigenen Hand hat und dann einfach das auch durchziehen kann. Deswegen es ist eher eine Freude dahinter als irgendwie eine Last.
2: Spielbeginn am Sonntag in Wien ist um 14.30 Uhr.
0: Und beim Giro d'Italia ist heute die Königsetappe mit einem 240 Kilometer langen Teilstück mit Bergankunft am Programm gestanden.
2: Ja, und gewonnen hat diese Etappe der große Favorit auf den Gesamtsieg, der Däne Jonas Vingegaard. Ein Ausrufezeichen setzt aber auch der Osttiroler Felix Gall. Er fährt nämlich mit gerade einmal 13 Sekunden Rückstand als Zweiter über die Ziellinie und untermauert damit seine Podestambitionen.

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2: Im Studio ist Felix Schneider-Storm. Die österreichische Gesundheitskasse ÖGK hat im Vorjahr einen deutlich geringeren Verlust gemacht als gedacht. Ursprünglich war von 900 Millionen Euro die Rede. Diesen Februar dann zumindest noch von 450 Millionen. Tatsächlich waren es im Vorjahr aber nur 150 Millionen Euro. Felix Nowak berichtet.
3: Für die bessere finanzielle Lage gäbe es mehrere Gründe, sagt ÖGK-Obmann Peter McDonald.
4: Wir haben als Selbstverwaltung ganz kraftvolle Maßnahmen beschlossen, aber auch gemeinsam mit der Regierung ein paar umgesetzt.
3: So habe die ÖGK etwa Stellen abgebaut und bessere Verträge mit Pharmafirmen abgeschlossen. Gleichzeitig profitiere man von höheren Beiträgen der Pensionisten, die im Vorjahr beschlossen worden sind. Ein Faktor sind auch Leistungskürzungen, etwa durch Selbstbehalte bei Krankentransporten. Diese verteidigt McDonald. Er kündigt an, diesen Kurs fortführen zu wollen. Etwa bei den Verträgen mit Ärzten müsse man schauen.
4: Welche Leistungen sind nicht evidenzbasiert? Wo können wir auch Dinge reduzieren, damit wir dann wieder Mittel freimachen können für den künftigen medizinischen Fortschritt?
3: Nur so könne man auch teure, neue Medikamente künftig als Kassenleistung anbieten, so McDonald.
2: Im Insolvenzverfahren gegen die von René Benko mitgegründete Laura Privatstiftung steht jetzt die Höhe der Forderungen fest. Sie belaufen sich auf 1,7 Milliarden Euro. Die Laura Privatstiftung spielt eine wichtige Rolle in der Signa-Pleite. Nur ein geringer Teil der 1,7 Milliarden wird wohl anerkannt, teilt der Insolvenzverwalter mit. Verzeihung. Mehr als 30 Gläubiger, viele aus arabischen Fonds, haben bereits Ansprüche gestellt. Zum Sport. Der Osttiroler Felix Gall wird auf der 7. Etappe der großen Fahrertour in Italien, dem Giro d'Italia, herausragender Zweiter. Nur der zweifache Tour de France-Sieger Jonas Vingegaard verhindert den österreichischen Etappensieg. Wolfgang Eichinger.
5: Es war eine gewaltige Leistung, die Felix Gall auf der längsten Etappe des Giro d'Italia mit Bergankunft auf dem Monte Blockhaus hinlegt. Nach 245 Kilometern muss sich der 28-jährige Osttiroler auf dem Berg, der auch als Gigant der Abruzzen bezeichnet wird, nur dem zweifachen Tour de France-Sieger Jonas Vingegaard aus Dänemark um 13 Hundertstel geschlagen geben. Im ersten Interview im Ziel auf Englisch meint Felix Gall: Ich war schon verärgert, dass ich nicht an Jonas Vingegaard dranbleiben konnte, aber es war die richtige Entscheidung, mein eigenes Tempo zu fahren.
6: Yeah. At first I was a bit annoyed that I couldn't follow Jonas, but then in the end it was the right choice that I did my own pace.
5: In der Gesamtwertung führt der Portugiese Eulalio 3 Minuten 17 vor Vingegaard, dritter Felix Gall mit 3 Minuten und 34 Sekunden Rückstand auf den Gesamtführenden.
2: Und in Bayern beendet der deutsche Rekordtorwart Manuel Neuer seine Fußballkarriere am Saisonende noch nicht. Eine weitere Saison wird Neuer im Tor des FC Bayern München noch stehen. Der deutsche Rekordmeister hat vor kurzem die Vertragsverlängerung mit dem 40-Jährigen bekannt gegeben. Bis Juni kommenden Jahres 2027. Das waren die Nachrichten mit Felix Schneider-Storm.
7: Den Wetterausblick hat Silke Lang-Eder für Sie.
8: Die Wolken sind wieder recht dicht und Regen dehnt sich aus. Am Abend regnet es vor allem im Innviertel und am Alpenrand. Im Lauf der Nacht wird es dann wieder überall nass und die Temperaturen gehen auf 7 bis 3 Grad zurück. Der Wochenendausblick: morgen Samstag grau, nass und kalt, und zwar viel zu kalt. 7 bis 13 Grad morgen höchstens und es regnet immer wieder. Wandertouren in den Bergen verschieben. Morgen schneit es oberhalb von 1100 bis 1500 Meter und am Sonntag wird es zwar freundlicher, aber es wird in den Bergen ziemlich rutschig sein. In den Niederungen zieht es uns am Sonntag dann schon wieder hinaus. Es beginnt schon in der Früh aufzulockern, der Nachmittag trocken und milder bei bis zu 16 Grad.
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8: Gute Nachrichten, keine Meldungen, angenehme Fahrt.
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7: Diese eine Szene in Grease. Olivia Newton-John, blonde Locken, schwarze Lederjacke und dazu John Travolta, ganz in schwarz, bis auf die weißen Socken halt, tanzend vor dem Spiegelkabinett. Und dann dieser Song, bei dem einfach alle mitsingen müssen. 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

0: Still Remain by One, Andy Baum in Radio Oberösterreich. Das ist jetzt auch ein bisschen das Stichwort Bonsais. Das sind, Sie wissen schon, diese kleinen Bäume mit ganz großer Wirkung. Vielleicht haben Sie auch so ein besonderes Exemplar am Fensterbrett bei Ihnen zu Hause stehen. Schauen ja fast ein bisschen unwirklich aus. Es hätte irgendwer so, wäre in den Wald gegangen und hätte die Dinger geschrumpft. Wie aus einem Fantasy-Film sind diese Bäume. Mittlerweile kriegt man sie ja fast schon überall, in Gärtnereien, Gartencentern und manchmal sogar im Supermarkt. Die eigentliche Kunst beginnt dann aber erst zu Hause, beim Schneiden, Formen und Geduld haben. Theresia aus Saarlensbach ist eine stolze Bonsai-Besitzerin.
1: Ja, einen Ficus-Bonsai habe ich.
2: Seit wann haben Sie den?
1: 7 Jahre.
2: Und da steckt ganz viel Liebe drinnen.
1: Ja, ich schneide, wenn es danach ist. Aber ganz wenig.
2: Ja, weil sonst ist er weg.
1: Ja, aber und Spritzen, ich habe noch nie umtopft. Spritzen tue ich auch ganz wenig. Ich habe mich immer vor der Anwasch, weil das Küchenfenster, da habe ich einen Stein.
2: Okay, der braucht Licht.
1: Licht, ja.
2: Ja, und Liebe.
1: Liebe.
0: Kollegin Katrin Wachauer war das im Gespräch mit Theresa aus Saarlensbach. Und was der Bonsai auch unbedingt braucht, ist Musik. Zum Beispiel dieser hier, Reinhard May, Über den Wolken.
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Sofia. Alvaro Soler singt von der Stadt Sofia in Radio Oberösterreich und die Kings von der Waterloo Bridge in London. Bei uns in Oberösterreich hätten sie sich wahrscheinlich die Nibelungenbrücke in Linz

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1: 6:30 im Studio Christina Sonntag. Das Geld sitzt für viele Österreicher spürbar knapper. Zwar bewertet mehr als die Hälfte die eigene finanzielle Lage noch als gut, gleichzeitig berichtet aber bereits rund jeder Zweite von einer Verschlechterung im vergangenen halben Jahr. Das zeigt eine Umfrage des Linzer Meinungsforschungsinstituts IMAS. Besonders Geringverdiener und Einpersonenhaushalte geraten stärker unter Druck. Die geplante Paketabgabe von 2 Euro dürfte Online-Shoppen in Österreich für viele schlicht teurer machen. Eine neue Analyse der Linzer Kepler-Uni zeigt, die Ausnahme über Click and Collect hilft kaum, weil dieser Vertriebsweg zuletzt weiter an Bedeutung verloren hat. Vor allem internationale Plattformen ohne Abholmöglichkeit dominieren. Die Zusatzkosten landen damit wohl größtenteils direkt bei den Konsumenten. In Wels gibt es Anfang Juni erstmals einen eigenen Impfabend für Berufstätige. Der Gesundheitsdienst bietet am Dienstag, dem 2. Juni, Beratung und mehrere Schutzimpfungen an. Für Zecken- und Gürtelrose-Impfungen muss man sich aber vorab anmelden. Weitere Impfungen gibt es dann ohne Termin vor Ort. Das waren die Nachrichten und damit zum Wetter mit Benedikt Quinz.
2: Wir gehen mit vielen Wolken ins Feiertags-Freitagsfinale. Feiertag war gestern. In der Nacht auf morgen beginnt es dann immer öfter zu regnen. Es wird auch sehr kühl bei Tiefstwerten zwischen 8 und 3 Grad. Morgen am Samstag erwartet uns dann ein richtiger Regentag. Wenn es überhaupt einmal aufreißen sollte, dann am 1. im Mühlviertel. Es wird auch ausgesprochen frisch für Mai mit höchstens 13 Grad. Am Sonntag dann die Spur milder bei bis zu 17 Grad. Im Inn- und im Mühlviertel scheint dann auch die Sonne stellenweise ab in der Früh. Am Nachmittag wird es dann generell freundlicher. 18.32 Uhr, ORF Radio Oberösterreich mit dem besten Verkehrsservice im Land und guten Nachrichten. Es sind uns keine Störungen gemeldet worden. Sie kommen überall ohne Probleme voran.
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3: US-Präsident Donald Trump hat die chinesische Hauptstadt Peking besucht. Dort hat Trump den Machthaber von China, Xi Jinping, getroffen. Beide Politiker haben gesagt, China und die USA sollen in Zukunft besser zusammenarbeiten. Die chinesische Regierung möchte laut Trump 200 Flugzeuge aus den USA kaufen. Xi hat auch über Taiwan gesprochen. China will, dass Taiwan zu China gehört. Xi hat gewarnt, der Streit könnte für China und die USA gefährlich werden. In der US-Hauptstadt Washington beraten heute Vertreter aus Israel und dem Libanon über einen möglichen Frieden. Die Hisbollah-Miliz nimmt nicht daran teil. Trotz einer Feuerpause kämpfen Israel und die Hisbollah weiter gegeneinander. Zuletzt hat Israel angegeben, im Süden des Libanon mehr als 20 Kämpfer der Hisbollah getötet zu haben. In den letzten 10 Jahren hat es die meisten Auslieferungsbegehren gegen Nationalratsabgeordnete der FPÖ gegeben. Seit 2016 sind es 25 Fälle bei der FPÖ gewesen. Bei allen anderen Parteien zusammen sind es nur 17 Fälle gewesen. Wichtig ist, ein Auslieferungsbegehren etwa von der Staatsanwaltschaft an das Parlament bedeutet nicht, dass jemand schuldig ist. Es bedeutet nur, dass die Behörden Ermittlungen starten möchten. In der Wiener Stadthalle hat gestern das zweite Halbfinale vom Eurovision Song Contest stattgefunden. Jetzt stehen alle Teilnehmer für das große Finale fest. Geschafft haben es unter anderem die Sängerin Dara aus Bulgarien und die australische Sängerin Delta Goodrem. Fix am Start ist Cosmo aus Österreich. Weil Österreich das Gastgeberland ist, hat er sich nicht extra für das Finale bewerben müssen. Insgesamt singen morgen Abend 25 Länder. Das Finale ist ab 21 Uhr live in ORF 1 zu sehen. Das waren die Nachrichten in einfacher Sprache, gelesen von Eva-Maria Fohn. Redaktion Rainer Reitzamer und Lorenz Lohr.
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Morgen kommt der Regen, also zum Glück muss man mittlerweile sagen. Die Wiese bei uns im Garten war auch schon so trocken. Ich habe kurze Zeit wirklich Angst gehabt, dass ich mir den Akku-Rasentrainer ganz umsonst gekauft habe. Benny Quinz ist da in Radio Oberösterreich. Ich wünsche Ihnen ein feines Wochenende.

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2: Im Studio ist Felix Schneider-Storm. 3 Tage lang war US-Präsident Donald Trump bei dem chinesischen Präsidenten Xi Jinping. Gesprochen haben die beiden Staatsmänner über den Iran und die Öffnung der Straße von Hormus. Der US-Präsident scheint sich hier zu erhoffen, dass China als Iran-Verbündeter etwas bewirken kann. Einige wirtschaftliche Einigungen soll es auch gegeben haben und auch Diskussionen rund um Taiwan. Sarah Imler.
3: Der Besuch beim chinesischen Präsidenten Xi Jinping sei gut gewesen, so der US-Präsident Donald Trump an Bord der Air Force One. Peking habe zugesagt, an die 200 Boeing-Flugzeuge zu kaufen und möglicherweise später noch weitere 750 Maschinen. Von chinesischer Seite gibt es noch keine Bestätigung dazu. Im Gegenzug soll Trump zugestimmt haben, dass 10 chinesische Unternehmen nun doch Hochleistungschips aus den USA kaufen dürfen. Man habe auch ausführlich über Taiwan gesprochen. Die faktisch unabhängige Insel wird von den USA auch militärisch unterstützt. 2 geplante Waffenlieferungen stehen noch aus, um China, das Taiwan für sich beansprucht, nicht zu verärgern. Sollten diese entfallen, wäre es das erste Mal, dass China Einfluss auf den US-Umgang mit Taiwan nimmt.
2: Die österreichische Gesundheitskasse hat im Vorjahr deutlich weniger Verlust gemacht als erwartet. Das Defizit liegt bei rund 156 Millionen Euro. Prognostiziert wurden mehr als 5-mal so viel. ÖGK-Obmann Peter McDonald führt das unter anderem auf höhere Krankenversicherungsbeiträge für Pensionisten, Stellenabbau und günstigere Verträge mit Pharmafirmen zurück. Trotzdem müsse weiter gespart werden, um die Gesundheitskasse langfristig leistungsfähig zu halten, so McDonald. Red Bull Salzburg darf sich über den teuersten Transfer eines österreichischen Bundesligaspielers ins Ausland freuen. Der noch 19-jährige Innenverteidiger Yannick Schuster wechselt um 20 Millionen Euro in die englische Premier League zu Brentford. Wolfgang Eichinger.
4: Bisher war der teuerste Transfer der von Niklas Seiwald von Salzburg nach Leipzig. Seit heute ist das Geschichte. Yannick Schuster wird ab kommender Saison bei Brentford verteidigen. Am Samstag feiert Schuster seinen 20. Geburtstag. Einen Tag davor gibt es das Geschenk, Spieler in der Premier League. Für Salzburg-Trainer Daniel Beichler der nächste logische Schritt.
5: Guter Erfolg, weil der Bursche ist seit U14 bei uns, hat einen guten Weg machen können und dass er jetzt die Möglichkeit hat, in die Premier League zu wechseln und wir auch davon ein bisschen profitieren dürfen, tut im Moment dann einfach, glaube ich, auch jeden gut in dem Club.
4: Der Sohn von Skisprungtrainer Werner Schuster und Bruder des Skispringers Jonas Schuster könnte nächste Saison mit Brentford auch Europacup spielen. Der Kampf um Einsatzminuten wird für Yannick Schuster natürlich hart. Schuster hat bei Brentford vorerst einmal einen Vertrag bis Sommer 2031 unterzeichnet.
2: In einer halben Stunde starten die Wiener Festwochen mit ihrer ersten Produktion. Im Museumsquartier inszeniert Festwochenchef Milo Rau zum 75-Jahr-Jubiläum das beste Stück aller Zeiten, ein 1,5-stündiges Theaterspektakel. Das waren die Nachrichten mit Felix Schneider-Storm. Zum Wetter.
6: Das unbeständige und kühle Wetter begleitet uns auch durch den morgigen Samstag. Dauerregen gibt es morgen im Traunviertel und im Mostviertel. Und auch sonst ist es vielerorts nass. In Vorarlberg und in Tirol fallen anfangs sogar Schneeflocken bis gegen 1000 Meter herunter. Später kommt hier aber auch die Sonne heraus. Der Wind ist recht stark und kalt morgen. Die Temperaturen kommen kaum über 8 bis 14 Grad hinaus. Am Sonntag bleibt es besonders im Osten Österreichs noch windig und hier ziehen auch immer wieder Wolken durch. Im restlichen Land kommt aber die Sonne zurück. Zugleich wird es auch wieder spürbar wärmer. So viel zum Wetter von Manuel Oberhuber.
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Es ist immer wieder schön, wenn man was besonders gut kann und man kann es herzeigen, so wie das die Bruckzuckmusi beim ORF Oberösterreich Musikantentag gemacht hat und die uns mit der Bruckzuckpolka heute empfängt. Wir können den Freitagabend besonders gut genießen, wenn wir jetzt gemeinsam verbringen mit gemütlich stimmiger Volksmusik. Schön, dass ihr wieder dabei seid.

Die Firefish-Musi, von der wir gerade die Fetzenböhm-Polka gehört haben, die kennen wir schon vom ORF Oberösterreich-Musikantentag 2024. Und Erinnerungen an den Musikantentag vom letzten Jahr werden wach mit dem Erinnerungswalzer, den uns der Jakob Reinhardt auf der Steirischen Feier aufgespielt hat. So wie er als Harmonikasolist im letzten Jahr hingefiebert hat, kann es jungen und neu zusammengefundenen Gesangs- und Musikgruppen heuer gehen, wenn sie sich für den ORF Oberösterreich Musikantentag 2026 melden, der am 14. Juni in Hochburg Ach stattfinden wird. Sandra Ohms ist Leiterin der Volkskultur da im ORF und am Musikantentag vor Ort dabei. Heute ist sie aber bei uns und wird uns von den Vorbereitungen erzählen und was die Sängerinnen und Sänger und Musikantinnen und Musikanten in Hochburg Ach erwartet. Walter Osterkorn wird uns vorher in unserer Rubrik Gret wie daheim mit seinem Mundarttext zeigen, womit wir nicht gerechnet haben. Und zum Sonnensitzen und Füße ins Wasser halten ist es nur ein bisschen zu frisch, wenn uns jetzt die Gruppen trifarbig da drunten beim Bachel singt, bevor wir von den 6 Musikanten von der stabilen Seitenlage, allesamt Studierende an der Bruckner Uni des Stickel, schöne Steirer hören.

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0: Grit wir daheim.
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0: Walter Osterkorn ist Jahrgang 1950, verheiratet und hat von seinen 3 Söhnen 6 Enkelkinder. Er wohnt in Linz und ist seit fast 30 Jahren Mitglied im Stelzhammerbund, in dem er auch zum Vorstand gehört, und ist Bezirksleiter für Linz-Stadt. In zahlreichen Funktionen setzt er sich für die Literatur und die Mundart ein, und während sich Walter Osterkorn in der Schriftsprache mit Kurzgeschichten, Lyrik und Experimentellen beschäftigt, schreibt er in der Mundart zeitgenössische Literatur, experimentell und Kurzgeschichten. Dass mit Walter Osterkorn zu rechnen ist, hören wir jetzt mit seinem Text Wannst subtrahieren.
2: Wannst subtrahieren, von dividieren und multiplizieren nicht auseinander kennst, weißt es nur lang nicht, dass du deppert bist. Aber das Gegenteil beweist es auch nicht.
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Man kann sich nicht vorstellen, wie lange man sitzen muss, damit man außerfindet, dass die letzten Buchstaben der Vornamen von den Musikanten den Gruppennamen ergeben. Alles dann, Klarinettenmusi, ist das Ergebnis gewesen bei den 7 Musikanten, die uns mit dem Schottenwalzer zu unserem heutigen Marsch zugespielt haben. 1871 hat Kaiser Wilhelm I. die Aufstellung eines ständigen Marinemusikchors in Wilhelmshaven verfügt und mit der Leitung den Stabsoboisten Karl Latern beauftragt. Dieser Karl Latern hat mit einem knapp über 30 Musikanten zählenden Musikchor erfolgreiche Musikreisen durch Deutschland unternommen. Schlussendlich haben aber die Sparmaßnahmen dazu geführt, dass er gezwungen worden ist, den Dienst zu quittieren. Er hat dann damals mehrmals versucht, Musikschulen zu gründen, aber diese Vorhaben sind nicht erfolgreich gewesen. Karl Latern hat mehr als 250 Werke, darunter Märsche, Ouvertüren, Romanzen und Tänze hinterlassen und sein Marinemarsch frei weg ist nach wie vor ein beliebter Parademarsch. Wir hören den Marsch frei weg heute von der Werkskapelle der Wacker Chemie Burghausen unter der Leitung von Franz Stangl.

0: Eine Einleitung im Dreivierteltakt haben wir von der Zirkelgewebmusik, die schon beim ersten Musikantentag dabei gewesen ist, jetzt mit dem Predigtwalzer gehört. Und für junge und neu zusammengefundene Gesangs- und Musikgruppen oder Instrumentalsolisten aus dem Bereich alpenländische Volksmusik tut sie am 14. Juni beim ORF Oberösterreich Musikantentag wieder eine große Chance auf. Talentierten Musikanten aus Oberösterreich wird eine Auftrittsmöglichkeit boten und natürlich ein Treffen mit anderen Gesangs- und Musikgruppen. Und Sandra Ohms ist in den vergangenen Jahren schon dabei gewesen und heute bei uns. Sandra, du moderierst den Musikantentag. Wie wird sich dein Musikantentag gestalten? Ich gehe davon aus, dass du mit den Sängern oder Musikanten mitfieberst, oder?
1: Ich habe gerade, wie du jetzt den Predigtwalzer gespielt hast, von der Zirkelgewebmusik, übrigens ein Stickel, das ich selber sehr gerne auf der Zirch spiele, mir die Erinnerungen aufgeholt von diesem Musikantentag damals. Das war in Ternberg und es war einfach ein irrsinnig schönes Erlebnis zum Sehen, wie die Gruppen einfach aufgängen, wenn sie auf der Bühne stehen, die Mikrofone da, das Rotlicht, das ist doch ein besonderer Moment, vielleicht ein bisschen Adrenalin dabei und vielleicht sind es deswegen so gut. Gut, die Aufnahmen, die selbst da auf diesem Musikantentag schon entstehen.
0: Wie läuft denn so ein typischer Auftritt dort ab?
1: Also jede Gruppe hat einen Zeitslot von 5 Stücke, die sie auf der ORF-Bühne präsentieren. Und dazwischen wird ein bisschen die Gruppen vorgestellt. Wir plaudern ein bisschen über die Musikanten, dass unser Publikum auch weiß, wer da auf der Bühne sitzt. Und diese 5 Stücke, die werden dann von unserem Tonmeister mitgeschnitten. Und Ausschnitte von diesen ganzen Zusammenschnitten hören wir dann in der Woche nach dem Musikantentag da in Gesungen und gespielt um diese Uhrzeit.
0: Das heißt aber, du brauchst vorher Informationen, wer die Gruppen sind. Du möchtest vorher hören, wie die Gruppen spielen. Wie funktioniert das? Wir wissen, auf unserer Homepage, auf ooe.orf.at, muss man sich anmelden dafür. Gibt es spezielle Tipps von dir?
1: Genau, da gibt es die Bewerbungskriterien. Also es darf sich jeder angesprochen fühlen, der eine neue, zusammengefundene Musikgruppe ist. Junge Leute, ältere Leute, erfahrene Musikanten. Es muss nur eine neue Konstellation sein, die was noch keine professionellen Aufnahmen haben, weil das ja der Sinn der Sache ist, dass sie das erste Mal vor dem Mikrofon präsentieren. Und einfach jeder, der gern singt, vor allem auch singt und musiziert, also ist herzlich eingeladen, einfach diese Bewerbung abzuschicken.
0: Du hast jetzt gesagt, die noch keine professionelle Aufnahmen haben. Natürlich wollen Sie die Gruppen vorher schon besonders gut präsentieren. Wie machen Sie denn das am Gescheitern?

0: Teilnehmer denn die Bühne dort vorstellen?
1: Mein, wir sind in einem Wirtshaus im Stiftskasthof Hochburg Aach im ersten Stock. Das ist ein alter Wirtshaussaal und da wird unsere ORF-Bühne sein, wo die Gruppen sich eben präsentieren. Und in Hochburg ist es eine Gelegenheit, einen Tagesausflug auch zu machen, weil Franz Xaver Gruber ist ja untrennbar mit Hochburg verbunden, Stille Nacht. Man kann dieser ganzen Geschichte, dieser musikalischen auf der Spur sein, auch dieses Gedächtnishaus besichtigen, diesen Friedensweg gehen, den es dort gibt. Also es ist ein musikalischer Ausflug, so ganzheitlich gesehen, sage ich mal, wo man auch mit der Familie einen Tag verbringen kann und nebenbei dann auch die anderen Gruppen zulassen kann.
0: Das heißt, das zahlt sich richtig aus, wenn man sich da anmeldet und dabei ist. Dabei beim ersten Musikantentag war das Ensemble Klangholz, das wir jetzt hören mit dem Stickel Anfetzen.

0: Dui-Dui-Jodler war das, den wir vom Dreigesang im Guim gehört haben, die schon beim zweiten Musikantentag dabei gewesen sind. Und ich habe dir in die Eigerl geschaut, hat das Stickel geheißen. Am ORF Oberösterreich Musikantentag am 14. Juni in Hochburg Ach können oberösterreichische Gesangs- und Musikgruppen, die noch keine CD oder andere professionelle Aufnahmen haben, aufspülen. Andere Gesangs- und Musikgruppen treffen und sogar Aufnahmen und weitere Auftrittsmöglichkeiten dann beim ORF Oberösterreich gewinnen. Man kann es auch als Starthilfe sehen und Sandra Ohms wird auch heuer wieder dabei sein. Sandra, wenn man einen guten Auftritt hingelegt hat, was passiert dann? Geht man dann einfach heim oder wie schaut das dann mit weiteren Auftritten aus?
1: Also im besten Fall geht man nicht gleich heim, sondern hört sich auch die anderen Gesangs- und Musikgruppen an, die an dem Tag noch musizieren oder sitzt ja ein bisschen gemütlich noch im Gastgarten zusammen, wo erfahrungsgemäß dann irgendwie noch ein Knochen gespielt wird, wenn der offizielle Teil vorbei ist. Ja, und dann wird in der Redaktion entschieden, wer dann bei der langen Nacht der Volksmusik da bei uns im ORF auftreten, der von diesem Gruppenpool, der sich da präsentiert beim Musikantentag, beziehungsweise wer auch zu Tonaufnahmen zu uns ins ORF-Studio dann eingeladen wird. Und es ist ja so, dass wir bei unserer ORF Radio-Frühschoppen auch immer wieder Musikgruppen brauchen oder bei anderen Gelegenheiten. Und da ist einfach fein, wenn der ORF die neuen Gesangs- und Musikgruppen kennt, um die auch weitervermitteln zu können.
0: Ja, eben als Preis für die Nervosität und Anstrengung winken diese Auftrittsmöglichkeiten oder eben gar die Aufnahmen. Was ist das dann für ein Gefühl für die, wenn dann die Gruppen vom Oberösterreichischen Musikantentag später bei der langen Nacht der Volksmusik wieder da sind, wenn du das wieder triffst oder wenn du gar die Aufnahmen dann gesungen und gespielt spürst?
1: Also wenn man es persönlich trifft, ist es irgendwie schön, dass alle sagen, es war so klasse damals und für viele war es wirklich so ein bisschen eine Starthilfe, wie du zuerst schon gesagt hast, oder ein Sprungbrett, wenn ich jetzt nur einen ganz früher drehen kann, den Rheinbacher Dreigesang zum Beispiel, also die haben beim ORF Musikantentag damals mitgemacht und haben gesagt, ich weiß nicht, sollen wir uns überhaupt trauen, sind wir überhaupt gut genug dazu? Na, und es ist einer der besten Dreigesang gesehen wurden draus, die wir im ganzen Alpenraum haben. Also es macht schon Sinn, wenn man einfach sie präsentiert, das erste Mal öffentlich vom ORF-Mikrofon, dann im Radio gespielt wird und dann nimmt die ganze Geschichte eigentlich von selber ihren Lauf.
0: Hilft der Musikantentag deiner Meinung nach auch mit, das Image der Volksmusik zu verändern, nämlich auch für junge Menschen interessant zu machen?
1: Also ich glaube auf alle Fälle, weil einfach das zum Treffpunkt auch schon geworden ist, für junge Sänger und Musikanten oder jung leicht zusammengefundene Gesangs- und Musikgruppen, wo man sich ein bisschen austauscht, ja, und wo man einfach merkt, das ist einfach eine sehr lebendige Szene da, wo es einfach eine Freude macht, in dieser Szene unterwegs zu sein.
0: Es ist ein ganzes Team, das da mitarbeitet und schaut, dass der Ablauf passt, dass die Aufnahmen was wären und dass die Gruppen alle zur rechten Zeit dort sind, wo sie hinkehren. Wie organisiert man sowas?
1: Ach, wir sind schon ein sehr eingespieltes, fünfköpfiges ORF-Team, das dort vor Ort ist und das läuft eigentlich schon sehr, sehr, ich sage einmal, fast routiniert ab. Und ja, wir sind mit unserem großen Übertragungswagen dort, unser Technikteam ist vor Ort, die kümmern sich um die Mikrofone, um die richtigen Einstellungen. Wir haben eine Inspizientin vor Ort, die Gruppen weiterhilft, wo es waren, hin müssen. Ja, es ist eigentlich ein ganz gemütlicher Tag.
0: Ja, ich hoffe, wir haben jetzt einen Guster gemacht oder wir haben genug Guster gemacht, auf jeden Fall. Wer dabei sein möchte, hat nur die Chance, dass er sich bis 24. Mai, also bis nächsten Sonntag, dann noch anmeldet auf der Homepage ooe.orf.at und kann dann beim Musikantentag am 14. Juni in Hochburg Ach dabei sein. Sandra Ohms, herzlichen Dank für deinen Besuch, danke für die Einblicke, die du uns gewährt hast. Und wir horchen uns jetzt auch nochmal an, diesen Musikantentag als Startbrett genommen, als Sprungbrett genommen haben, und zwar die 16er Musi mit der Hirschbacher Polka.

Wir haben schon gehört, dass am 14. Juni beim ORF Oberösterreich Musikantentag in Hochburg-Ach eine gute Zeit wird. Und mit dem Stickel Gute Zeiten begleitet uns die Volksmusik-Kombo auf 8 zu. Es darf mich freuen, wenn wir nach den Nachrichten wieder zusammenkommen für die zweite Stunde, in der wir uns trotz Eisheiliger mit stimmiger Volksmusik bei gesungen und gespielt warm halten.

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1: Mit Felix Schneider-Sturm am Mikrofon. Nach den Ermittlungen gegen den Ex-Chef der spanischen Hofreitschule in Wien, Alfred Hudler, dann den, nachdem sie eingestellt wurden, gibt es jetzt weiteres Ungemach. Laut einer neuen Anzeige sind in den letzten 2 Jahren von 2 Mitarbeitern rund 1,2 Millionen Euro veruntreut worden. Die Hofreitschule wirft Hudler jetzt vor, nicht genug kontrolliert zu haben. Hudler bestreitet alle Vorwürfe, berichtet Beate Tomasovic.
2: 2 Ex-Mitarbeiter sollen rund 1,2 Millionen Euro veruntreut haben, sagt die Anwältin der Hofreitschule, Katharina Körber-Risack.
3: Ganz konkret hat hier ein Mitarbeiter eines schon zeichnungsberechtigten Prokuristen eine weitere Zeichnungsberechtigung für das Konto der Bank der Hofreitschule erhalten und konnte so ohne betragliche Beschränkung Barabhebungen in 5-stelliger Höhe mit freigeben.
2: Über 2 Jahre hinweg wurden so fast 900.000 Euro in Bar behoben. Wo das Geld ist, weiß man nicht. Die beiden Mitarbeiter wurden entlassen, weitere personelle Konsequenzen könne man aber nicht ausschließen, sagt der Vorsitzende des Aufsichtsrats Michael Enzinger.
4: Nein, kann ich nicht ausschließen. Das werden die Untersuchungen durch die Strafverfolgungsbehörden ergeben.
2: Die Hofreitschule klagt den Ex-Chef Alfred Hudler auf Schadenersatz. Hudlers Anwalt weist jegliche Verantwortung zurück.
1: Der Verfassungsgerichtshof stärkt die Position von Versicherten gegenüber ihrer Versicherung. Der Gerichtshof hat entschieden, die Regelung der Frist für die Anmeldung von Ansprüchen sei gleichheitswidrig. Ab 1. Juni 2027 wird sie aufgehoben. Derzeit kann man Schadensansprüche bei einer Versicherung 3 Jahre lang anmelden. Wenn die Versicherung den Anspruch bestreitet, hat man dann aber nur mehr 1 Jahr Zeit. Ende Juni finden in Graz Gemeinderatswahlen statt. Die mit den Grünen regierende KPÖ könnte da wieder auf Platz 1 kommen. Weniger positiv für die Partei ist das aktuelle Ergebnis einer Prüfung des Rechnungshofs. Demnach droht der KPÖ eine Strafe wegen unvollständiger und falscher Angaben in ihrem Finanzbericht. Viktoria Waldhäusl berichtet.
5: Der Rechnungshof bemängelt wörtlich Unrichtigkeiten und Unvollständigkeiten im Rechenschaftsbericht der KPÖ für das Jahr 2023. Schon damals war die KPÖ im Steirischen und im Salzburger Landtag vertreten, weshalb sie ihre Finanzen gegenüber dem Rechnungshof transparent machen musste. Eigentlich hätte das bis Herbst 2024 passieren sollen. Tatsächlich eingelangt ist der Bericht aber erst Anfang 2025. Zusätzlich habe die Partei eine Erbschaft von rund 25.000 Euro zunächst nicht gemeldet. Laut Rechnungshof handelt es sich dabei um eine meldungspflichtige Parteispende, was einen Verstoß gegen das Parteiengesetz bedeuten und für die KPÖ hohe Geldstrafen nach sich ziehen könnte. Die Entscheidung darüber liegt jetzt beim unabhängigen Parteientransparenzsenat.
1: Die Schauspielerin Angelika Domröse ist tot. Sie ist heute im Alter von 85 Jahren in Berlin verstorben, wie die DEFA-Stiftung mitteilt. Bekannt war die in Berlin aufgewachsene Domröse vor allem aus dem DDR Kultfilm Die Legende von Paul und Paula, in dem sie 1973 an der Seite von Winfried Glatzeder die Rolle ihres Lebens spielte. Das waren die Nachrichten mit Felix Schneider-Sturm. Zum Wetter.
6: Morgen steht uns ein nasskalter Samstag bevor. Besonders am Vormittag regnet es in vielen Teilen Österreichs mit Schneeflocken im Westen bis etwa 1000 Meter herunter. Überhaupt den ganzen Tag nass bleibt es im Traunviertel und im Mostviertel. Im Süden ziehen dagegen nur ein paar Schauer durch. Die Sonne kommt morgen erst nach und nach heraus in der Westhälfte Österreichs. Es wird sehr windig bei maximal 8 bis 14 Grad. Der Sonntag wird dann wieder sonniger und wärmer. So viel zum Wetter von Manuel Oberhuber.
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Den Eisheiligen zum Trotz freuen wir uns jetzt auf ein gemütliches Wochenende und lassen uns unser Herz im Dreivierteltakt von den Flachviertelmusikanten wärmen mit dem Walzer Herz auf, hört zu. Ich freue mich jetzt auf eine schöne Zeit mit euch in der zweiten Stunde von Gesungen und Gespült.

zart und vorsichtig fängt das Frühjahr heuer an, fast so wie der 89-90 Walzer mit dem Jodler in der Einleitung, den wir gerade von der Geigenmusik Kiesenhofer aufgespielt gekriegt haben. Steigen lassen kann man die Temperaturen, wenn man einen Wunsch erfüllt. Entweder sich selber oder für wen anderen zum speziellen Anlass. 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Mit dem richtigen Stickel, egal ob kurz wie der Jodler Heuhoderä, den wir gleich vom Ebenseer Viergesang hören, oder mit dem Hausruckwalzer, mit dem uns die Irrseebläser gleich im Anschluss erfreut machen, das lässt niemand kalt.

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Das Dumfahrt-Trio hat bei uns mit dem Kirschenjodler für Ahnung vom Frühling gesorgt. Wobei Kirschbaum sind weit mehr als bloße Obstlieferanten. Sie zählen zu den ältesten Kulturpflanzen der Menschheit und stecken voller überraschender Besonderheiten. Die steinzeitliche Vogelkirschen zum Beispiel, die gilt als Urform von vielen Sorten, die wir heute kennen. Botanisch raffiniert ist, dass Kirschbäume kleine Nektardrüsen besitzen, die Ameisen anlocken. Die fungieren als natürliche Leibwächter und vertreiben Schädlinge wie Blattläuse zum Beispiel. Und auch für Menschen haben Kirschen eine besondere Wirkung, weil sie natürliches Melatonin enthalten, das den Schlaf-Wach-Rhythmus unterstützt. Und während viele Kirschbäume nur wenige Jahrzehnte alt werden, existieren in Japan Exemplare, die über 2000 Jahre alt sein sollen. Und selbst das Holz vom Kirschbaum ist begehrt. Wegen seiner warmen rötlichen Farbe wird es bis heute für edle Möbel und Furniere verwendet. Wir freuen uns jedes Jahr aus vollem Herzen über die erste Blütenpracht. Und aus vollem Herzen heißt auch in Raphael Strassers Erstickel, das uns die Kaisermusikanten dann aufspülen. Aber vorher hören wir die Buchhammer Polka von der Eidenberger Flötenmusik.

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2: Heute hat die kalte Sophie, die heilige Sophia von Rom, die vierte Eisheilige, ihren Gedenktag. Sophia ist eine junge Frau aus Rom gewesen und sie hat wegen ihres christlichen Glaubens während der Verfolgung unter Kaiser Diokletian im Jahr 305 den Märtyrertod erlitten. Um das Jahr 846 hat Papst Sergius II. Die Reliquien der Märtyrerin in die Kirche St. Martino in Rom übertragen lassen und unterm Hochaltar beigesetzt. Im Bauernkalender gilt, dass erst nach dem Tag der kalten Sophie Balkonpflanzen wie Geranien ins Freie gesetzt werden sollen. In der Bauernregel heißt es, die kalte Sophie bringt zum Schluss ganz gern einen Regenguss. Verständlich ist, dass die heilige Sophia Patronin gegen Spätfröste ist und dass für gedeihliches Wachsen der Feldfrüchte angerufen wird. Dargestellt wird die letzte Eisheilige mit Palme und mit Buch.
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Das Gitarrenduo Neumeier hat uns mit dem Stickel die kalte Sophie das Stichwort gegeben. Die Tage der Eisheiligen haben wir schon fast hinter uns lassen, wobei wir heute mit der kalten Sofal bei der letzten angelangt waren. Sie gilt zwar als letzte, aber auch als strengste Vertreterin der Eisheiligen. Das Wetterphänomen entsteht, wenn polare Kaltluft aus dem Norden nach Mitteleuropa strömt und nach vorsichtig frühlingshaften Temperaturen noch einmal Frost verursacht. Für die Landwirtschaft und den Gartenbau sind die Tage nach wie vor von Bedeutung, weil empfindliche Pflanzen wie Tomaten, Bohnen oder junge Obstblüten erst nach der kalten Sophie ins Freie gesetzt werden können, um Frostschäden zu vermeiden. Auch viele Hobbygärtner orientieren sich noch an dieser Tradition, wie wir zuerst von Franz Gumperger gehört haben. Meteorologisch treten die Kälterückfälle zwar nicht jedes Jahr gleich stark auf, aber trotzdem lassen sie in Mitteleuropa rund um Mitte Mai häufig Temperaturschwankungen beobachten. Mit dem Klimawandel verschieben sie diese Muster zunehmend, aber die Eisheiligen bleiben ein fester Bestandteil des bäuerlichen Kalenders und vieler regionaler Wetterregeln. Mit der Moserstubenmusi und dem Landler für Sophie probieren wir, dass wir es besänftigen, unser Eisheilige. Und auch der Jodler, der Boserer Vierer vom Gäserer Viergesang, der wird dir gefallen.

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0: die Geißreiter-Stubenmusik hat uns den Sophie-Walzer aufgespielt und ich glaube sogar einer mal geholt, weil sie zwischendurch ein wenig gezittert haben. Und weil die Eisheiligen für kalte Temperaturen gesorgt haben, hört's von mir jetzt die Veranstaltungstipps, mit denen wir uns zumindest das Gemüt erwärmen können.
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0: In der Laufener Wallfahrtskirche Maria im Schatten findet am Sonntag, 17. Mai, ein Maisingen statt. Alles dreht sich um den Wonnemonat Mai, wann ab 16 Uhr das Trio aus Seer Pradlmuse, die Ischler Weisenbläser, der Wolfganger Viergesang, der Inhofer Dreigesang aus Salzburg und die Hafenistin Waltraud Stöckner aufspielen. Peter Gillesberger hat die passenden Texte dazu. Am Sonntag, dem 17. Mai, findet die traditionelle Saisoneröffnung im Virchtauer Heimathaus in Neukirchen bei Altmünster statt. Ab 14 Uhr geht's los mit der Heimathausmusik und Handwerker wie Vogelschnitzer sind vor Ort. Das Heimathaus hat heuer von Donnerstag, 21. Mai bis Samstag, 19. September, jeden Donnerstag und Samstag von 14 bis 16.30 Uhr geöffnet. Eine herzliche Einladung in das Kulturgasthaus Alte Welt am Hauptplatz in Linz gibt's für 18. Mai. Unter dem Titel Schräge Texte gibt's um 19.30 Uhr leicht verrückte Ideen aus dem Gedankenlabyrinth von Walter

0: Schweizer Osterkornzern. Es geht dabei nach eigenen Angaben um eine Streuung von teilweise wahnwitzigen Gedanken, welche in kein alltägliches Schablon passen würden. Vom Oberösterreichischen Volksliedwerk gibt es eine Einladung zum Workshop für Schwegel- oder Seitelpfeifen. Stattfinden wird der Workshop am 30. Mai von 10 bis 17 Uhr im Fichtauer Heimathaus in Neukirchen bei Altmünster. Aber der Anmeldeschluss im Büro vom Oberösterreichischen Volksliedwerk ist schon am 25. Mai.
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Träume und Wünsche hat von uns wohl ja jeder. Und mit dem Walzer Träume und Wünsche vom Slavko Avsenik spielt uns das Mühlviertel-Quintett jetzt auf den Schluss von unserer Sendung zu. Ich sag danke fürs Dabeisein. Danke an Sandra Ohms, die den jungen Musikantinnen und Musikanten mit ihren Ausführungen zum Musikantentag Stoff zum Träumen gegeben hat. Und danke an Katharina Baschinger für die herzerwärmende Musik, die es für uns zusammengestellt hat. Ich verabschiede mich für heute und wünsche nur einen guten Abend und eine gute Nacht.

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1: Im Studio ist Felix Schneider-Sturm. Die illegalen Grenzübertritte in die EU nehmen weiter deutlich ab. Das zeigen Daten der Grenzschutzagentur Frontex von Jänner bis April. Die Zahl der Flüchtlinge, die die gefährliche Überfahrt über das Mittelmeer nicht überleben, bleibt aber hoch. Mehr dazu von Karin Goretschnik.
2: Von einer europäischen Migrationswende spricht der zuständige EU-Kommissar Magnus Brunner. Ausschlaggebend seien ein effektiver Außengrenzschutz und Präventivmaßnahmen in den Herkunftsländern. Knapp 29.000 Menschen reisten in den ersten Monaten 2026 irregulär in die EU ein. 2023 war die Zahl der Fälle noch dreimal so hoch. Die Haupteinreiseroute bleibt das zentrale Mittelmeer, meist mit Startpunkt Libyen, gefolgt von der östlichen Mittelmeerroute. Doch auch wenn die Zahl der illegalen Einreisen über das Mittelmeer stetig zurückgeht, bleiben die menschlichen Kosten weiter hoch. Nach Angaben der Internationalen Organisation für Migration haben allein heuer bereits mehr als 1.200 Menschen die gefährliche Überfahrt nicht überlebt.
1: Bei dem Hantavirus-Ausbruch auf einer Atlantikkreuzfahrt war nach Angaben der Weltgesundheitsorganisation wohl keine gefährlichere Mutation des Virus im Spiel. Genetische Analysen und Vergleiche mit früheren Stichproben haben laut der WHO bisher keinen Hinweis auf eine leichtere Übertragbarkeit oder schwere Krankheitsfälle im vorliegenden Ausbruch ergeben. Im US-Bundesstaat Ohio ist ein Leichtflugzeug auf ein Wohnhaus gestürzt. Die beiden Insassen sind dabei ums Leben gekommen. In dem Haus in Akron in Ohio ist Feuer ausgebrochen. Die vier Bewohner wurden aber von der Feuerwehr in Sicherheit gebracht. Nach der Ursache des Absturzes des Leichtflugzeugs wird jetzt gesucht. Im Rahmen der gestrigen Eröffnung des ÖFB-Campus in Wien kritisiert der UEFA-Präsident Alexander Ceferin die hohen Ticketpreise für die bevorstehende Weltmeisterschaft in Nordamerika. Christoph Ott.
3: Der 58-jährige Chef des Europäischen Fußballverbands meint im Zuge seines Wien-Besuchs, dass es vermutlich genug reiche Menschen in den USA gibt, um die Stadien voll zu bekommen, wirft aber die Frage in den Raum.
4: Is this the essence of football? I'm not sure.
3: Ist das die Essenz von Fußball? Ich bin mir nicht sicher, so der Slowene. Außerdem schlägt er vor, dass wenn mehr Einnahmen erzielt werden sollen, dann die Preise der Skyboxen für die VIP-Gäste zu erhöhen. Denn es gibt laut Ceferin nicht viele ernsthafte und treue Fans, die sich die Ticketpreise plus Flug und Hotel leisten können.
4: There are not many fans. Serious fans, dedicated fans that can afford that. Don't take football away from the supporters.
3: Nehmt den Fans den Fußball nicht weg, so der UEFA-Präsident. Aus diesem Grund wird die UEFA auch die Ticketpreise für die kommende Europameisterschaft nicht erhöhen.
1: Hollywood-Star John Travolta ist beim Filmfestival von Cannes vor kurzem überraschend mit einer goldenen Ehrenpalme für sein Lebenswerk ausgezeichnet worden. Der aus Filmen wie Grease und Pulp Fiction bekannte Schauspieler hat die Auszeichnung vor der Präsentation seines Regiedebüts Nachtflug nach L.A. erhalten. Das sei größer als ein Oscar, so Travolta. Das waren die Nachrichten mit Felix Schneider-Sturm. Zum Wetter.
5: Das Wochenende bringt uns ganz unterschiedliches Wetter. Morgen am Samstag wird es nass, windig und kalt. Vielerorts regnet es immer wieder. Länger trocken ist es im Süden, teils sonnig am Nachmittag von Westen her. Die Temperaturen kommen kaum über 8 bis 15 Grad hinaus. Am Sonntag kehrt dann die Sonne zurück, auch wenn im windigen Osten noch Wolken dabei sind. Die Temperaturen steigen wieder an auf 14 bis 20 Grad. So viel zum Wetter von Manuel Oberhuber.
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6: Servus, schönen guten Abend. Und dieser Cocktail, der ist heute extra frisch gemixt mit den österreichischen Hits der Song Contest Geschichte. Und unser Experte im Studio, Stefan Schnabel, ist da. Servus.
7: Servus, schönen Abend.
6: Einverstanden mit den Hits, die wir ausgesucht haben? Du hast ja schon drüber geschaut.
7: Da sind richtig viele Schmankerl mit dabei.
6: Ich glaube, du bist der Toni Vegas-Fan, oder?
7: Naja. herrlich.
6: Wunderschön. Gary Lux ist mit dabei.
7: Oh.
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6: Und wir beginnen gleich mit einem Duo, das österreichische ESC-Geschichte geschrieben hat.
7: Aus dem Jahr 1982. Mess, da ist die Lise Engstler mit dabei.
6: Und ich glaube, das Outfit hat sie sogar noch aufgehoben. So.
7: Na, schauen wir mal in ihren Kleiderkasten.
6: Sehr knallige Farben. Irgendwann kommt's wieder. Viel Spaß.

0: Ein absolut zeitloser Song. Petra Frey für den Frieden der Welt. Österreichischer Beitrag. Stefan Schnabel, aus dem Jahr, du weißt das auswendig.
1: 1994 war das.
0: Das war genau die Zeit, wo wir jung waren.
1: Ja, durchaus.
0: Haben wir das genau verfolgt.
1: In Zeiten wie diesen natürlich aktueller denn je.
0: Absolut. Es ist oft gut gelaufen, richtig gut gelaufen für Österreich. Manchmal auch weniger gut. Thomas Forstner, 1991, letzter geworden. Völlig unverständlich, oder?
1: Ja, wie hat das passieren können? Noch dazu, wo der Song Contest ja in Italien stattgefunden hat. Also das hätte ja ideal gepasst. Aber irgendwie
0: das Publikum war ja begeistert im Saal, habe ich in Erinnerung.
1: Ja, aber das vor den Fernsehbildschirmen
0: nicht. Irgendwas hat das nicht gezündet. Viel besser gelaufen ist es ein paar Jahre vorher für ihn.
1: Ja, 1989 nämlich. Da hat er nur ein Lied gesungen. Und das hat dann den 5. Platz gemacht.
0: Auch in tollem Outfit. Das war so fliederartig, was du dich erinnern kannst. Es war top. Leider nicht mehr am Markt sowas.
1: Die Outfits sind nicht bewertet worden, Günther.
0: Und der Forstner wollte zum ESC, habe ich mal gehört, weil er Dieter Bohlen kennenlernen wollte. Hat auch geklappt.
1: Ist der da dabei? Wirklich? Hat er den getroffen?
0: Aha. Ja, weil dieser Song ist aus der Feder von Bohlen.
1: Oh.
0: Thomas Forstner.
1: Wie schön.
0: Nur ein Lied.

0: großartige Nummer, oder Thomas Forstner, nur ein Lied.
1: Wunderbar, fünfter Platz.
0: Österreich.
1: Ja, der hat was gemacht.
0: Mal schauen, wie es dieses Wochenende läuft für den Cosmo mit dem Tanzschein. Drückt man ganz fest die Daumen, obwohl jedes Jahr gewinnen ist auch langweilig.
1: Nein, jetzt haben wir erst voriges Jahr gewonnen, das passt schon.
0: Und teuer ist es obendrein. Hier ist Radio Oberösterreich, Sie sind mittendrin beim Schlager-Cocktail, unserem Song-Contest-Special heute Abend mit Günter Madelberger und unserem Gast im Studio Stefan Schnabel, unser Song-Contest Top-Fan im Studio, das darf ich glaube ich so sagen.
1: Edelfan auf jeden Fall.
0: Edelfan, du hast auch auf Video früher aufgezeichnet, die ganze Show.
1: Ja, ja, also als kleiner Bub schon geschaut. Meine Mama hat mich da mitgenommen vor den Fernseher und dann haben wir Song Contest geschaut, auf Videokassette damals Anfang der 90er aufgenommen und ich habe mir den Song Contest dann, glaube ich, 2 Wochen lang täglich angesehen, bis der Papa die Videokassette versteckt hat. Dann war's aus.
0: Okay, wir packen aus, nämlich die Hits hier, die teilweise auch in Vergessenheit geraten sind, Österreich-Beiträge. Wir sind gelandet im Jahr 1980 und zwar bei einer österreichischen Gesangsformation, an die kann ich mich auch nicht mehr erinnern.
1: Beruhigt. Ich war noch gar nicht auf der Welt.
0: Also, da hat er noch nicht aufgenommen, der Kollege Schnabel. Blue Danube mit Du bist Musik. Jetzt im Radio Österreich.

0: so emotional am Schluss. Toni Vegas.
1: Ja, und man spürt richtig noch das Orchester, das es damals beim Song Contest gegeben hat.
0: Das war super. Schon schön auch, ja?
1: Ja, das war schön.
0: Ja, absolut. Hier ist der Schlagercocktail von Radio Oberösterreich. Willkommen, guten Abend an diesem Freitag. Wir wärmen uns auf fürs große Song Contest Finale morgen in Wien und das mit den österreichischen Beiträgen. Und da hat es ja so viele wirklich tolle Nummern gegeben, zum Beispiel von Gary Lux.
1: Dem Rekordteilnehmer Österreichs. Dreimal als Sänger aufgetreten, dreimal als Background-Sänger. Eine lebende österreichische Song-Contest-Legende.
0: Man muss jetzt sagen, eine Zeit lang hat man sich einen Song-Contest in Rot-Weiß-Rot ohne Gary Lux nicht vorstellen können, weil war der ihm, auch wenn er nicht direkt auf der Bühne war, irgendwo im Hintergrund.
1: Irgendwie hat er immer seine Finger im Spiel gehabt oder seine Stimme.
0: Jetzt aber bei uns ganz im Vordergrund, Gary Lux. Auch eine großartige Nummer. Die Kinder dieser Welt.

0: dieser Welt.
1: Bei den Rot-Weiß-Roten Song Contest Greatest Hits darf Gary Lux nicht fehlen, sind wir uns einig?
2: Stefan Schnabel bei mir
1: im Studio heute im Schlager-Cocktail. Wir machen das Warm-up für den Song Contest. Morgen natürlich zu sehen im ORF. Und sie war 1990 zu sehen, in Zagreb damals.
2: Mhm. Simone. Keine Mauern mehr, hat auch in den Zeitgeist natürlich damals hineingepasst.
1: Das war Berliner Mauer. Da musste aus irgendeinem Land sowas kommen und Simone hat gesagt, ja, das machen wir. Sie ist übrigens mit Glück auch zum Finale gekommen, weil beim österreichischen Vorentscheid hätten eigentlich andere gewonnen, aber da ist man drauf gekommen, die haben sich schon beim deutschen Vorentscheid schon einmal mit dem Song beworben und gesagt, na, geht leider nicht, Simone, fahr du.
2: Und na, hat, ein Skandal.
1: Hat eigentlich ganz gut geklappt. Skandale hat es immer wieder gegeben.
2: Immer oder? Doch,
1: bei
2: ja.
1: Song Contest, das gehört dazu. So ein bisschen nur das Nebenbeigetratsche, aber doch steht die Musik immer wieder im Vordergrund. Jetzt mit Simone. Keine Mauern mehr.

0: Ganz großes Finale bei Simone.
1: Oh yeah.
0: Ja, Wahnsinn, Wahnsinn, sehr, sehr lässig. Wir haben so eine Freude, Sie hoffentlich auch an den österreichischen Beiträgen zum Song Contest. Im Laufe der Jahre ist ja da vieles zusammengekommen und viele zusammengekommen sind auch kürzlich beim Bundespräsidenten, der hat alle und eingeladen.
1: Alle österreichischen Teilnehmer, alle, die noch leben, sind da mit dabei gewesen in der Hofburg.
0: Familientreffen war das, ja.
1: Ja, Klassentreffen.
0: Die zwei waren auch dabei.
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0: Waterloo und Robinson mit My Little World für Österreich am Start gewesen.
1: 1976, sensationeller 5. Platz damals. Ja.
0: Aber ganz oben in einer anderen Zählung, die zwar völlig wurscht ist.
1: Die halten nach wie vor einen Song Contest-Rekord und ich glaube, der wird auch nicht mehr gebrochen. Die meisten Klatscher auf der Bühne während einer Performance, während eines Auftritts. 157 Mal haben Waterloo und Robinson während ihres Auftritts auf der Bühne geklatscht. So oft ist nie auf der Bühne während eines Song Contest Songs geklatscht worden.
0: Man könnte jetzt sagen, öfter als im Publikum, stimmt nicht, sie haben auch viel Applaus bekommen, aber vielleicht hat es auch einen Grund, warum das nach ihnen keiner mehr so
1: kommt.
0: Aber jetzt sehen Sie die zwei, My Little Worlds.
1: Die zwei Großen in der kleinen Welt.
0: Ja, viel Spaß.

0: da muss man einfach irgendwie mitswingen.
1: Und hinten aussehen?
0: Das ist großartig. Jawohl. Sehr gut. 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Und jetzt mal haben wir einen Kulthit dabei. Und das kann heute nur der erste österreichische Beitrag in der Song Contest Geschichte sein.
1: An den können sich vielleicht nicht mehr sehr viele erinnern. Beim allerersten Song Contest übrigens, 1956, da waren wir gar nicht dabei. Da haben wir nämlich die Anmeldefrist versäumt. Aber im Jahr darauf, im Jahr 1957, da war Österreich mit dabei. Und es ist ein Song für Pferdeliebhaber geworden, würde ich einmal sagen. Wohin reitest du, kleines Pony?
0: Schauen wir mal.
1: Bob Martin war es.
0: Jetzt galoppieren wir da durch. Ja. Wohin, kleines Pony? Aber lassen wir doch die Kollegin von damals das ansagen.
1: Genau.
0: Oder?
1: Song Contest damals in Frankfurt am Main.
2: Nun folgt der Beitrag Österreich. Er heißt Wohin, kleines Pony? Der Text ist von Fuchs Warp und Hans Werner. Die Musik von Fuchs Warp. Es dirigiert als Gast Karl de Groot. Es singt Bob Martin.

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0: Ich glaube, den haben wir noch nie in Radio Oberösterreich gespielt, oder?
1: Nein, ich glaube, das war eine Premiere, ja.
0: Ich weiß auch nicht, ob ihn überhaupt jemand jemals im Radio gespielt hat.
1: Bob Martin, wohin kleines Pony.
0: Österreichs allererster Beitrag beim Song Contest, hat sicher gewonnen.
1: Letzter Platz, also macht es nichts. Waren nur 10 Teilnehmer und wir haben Platz 10.
0: Ja, wenn 30 gewesen wären, wären auch 10. geworden wahrscheinlich. Also, er hat den Anfang gemacht, viele weitere sollten folgen. Es ist dann sehr kreativ geworden, zum Beispiel hier die späten 70er.
1: Ja, wir gehen ins Jahr 1977. Die Schmetterlinge. Boom, boom, boomerang hat es damals geheißen.
0: Und mit dabei kein geringer als der?
1: Ja, der Willi Resetaritz für die Musik und Text Lukas Resetaritz.
0: Ja, bitte sehr, die Schmetterlinge.

0: Wir möchten uns in aller Form bei Ihnen entschuldigen, dass wir Sie nicht vorgewarnt haben. Alf Feuer hier bei uns im Schlagercocktail. Weiter Mensch zählt der österreichische Beitrag und wir spielen nur heute diese in unserer Sendung zum Song Contest.
1: Ja, 6. Platz damals. Durchaus erfolgreich, der Alf Feuer mit so einer Jux-Nummer 2003. Da hat er durchaus was gerissen.
0: Mhm. Und er hat für Österreich als überhaupt allererster gewonnen. Ich glaube, das ist längst in allen Geschichtsbüchern.
2: Merci, merci.
0: Bruder Jürgens, war aber nicht sein erster Auftritt beim SC.
1: Nein, also der Sieg war 1966, in den Jahren davor, 64 und 65 ist er auch schon aufgetreten, 6. geworden, 4. geworden und eigentlich wollte er 66 gar nicht mehr auftreten für Österreich, weil er sagte, ich gewinne das sowieso nicht. Und dann ist der große Sieg gekommen, der erste Sieg für Österreich. 1965 hat er sich quasi dem ersten Platz angenähert, wenn man so will.
0: Zuerst hat er es mit dem probiert.
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0: Der typische Udo-Sound. Ja, und dann kam, sag ihr, ich lass sie grüßen. Erinnern Sie sich? Wenn nicht, wir hoffen, es gefällt. Großartiger Song mit Orchester und allem drum und dran. Typisch Udo Jürgens.

0: Song Contest Erinnerungen mit Udo Jürgens. Sag ihr, ich lasse sie grüßen. Willkommen in Radio Oberösterreich auf dem Weg in ihr Wochenende. Heute mit den schönsten und durchaus auch skurrilsten österreichischen Beiträgen für den Song Contest. Stefan Schnabel und Peter Madelberger sind heute im Studio. Hallo. Der Stefan, unser ESC-Experte. Fan-Freak, weiß ich nicht, alles.
1: Edelfan, würde ich mal sagen.
0: Ja, das klingt
1: besser. Das klingt besser.
0: Auch extra mit Mascherl erschienen, Sie sehen ja das nicht. Aber wir genießen hier gemeinsam mit Ihnen die Musik und finden manches Ergebnis, was sich so über die Jahre angesammelt hat, unfair. Zum Beispiel ja. 1988.
1: Ja.
0: Reden wir ganz offen, genau. Es war nicht in Ordnung, dass der Letzter wurde.
1: Nein, Wilfried für Österreich angetreten aus Bad Gäusern. Lisa, Mona Lisa, es war ein wirklich herrlicher Song und auch schön gesungen, richtig gesungen von Wilfried, aber trotzdem letzter Platz.
0: Sakko war ein bisschen zu weit bei ihm.
1: Aber das war modern damals.
0: Ah, das hat schon gepasst.
1: Okay. Ja. Er hat gesagt, das war damals wegen der Waldheim-Affäre, aber wer weiß, ob das wirklich so war.
0: Uns gefällt's. Wilfried, jetzt im Schlagercocktail.

0: Sind wir eigentlich oft Letzte geworden?
1: Naja, schon, ja, ehrlicherweise. 8-mal hat Österreich den letzten Platz belegt. 4-mal haben wir 0 Punkte bekommen in der Song Contest.
0: Das war immer unfair uns gegenüber.
1: Ja. Ja, das wollen wir fürs Protokoll hier betonen.
0: Die Lieder waren viel besser als Ihr Ruf. Hier ist der Schlagercocktail beim Radio Oberösterreich. Mix heute für Sie zusammengestellt, der ausschließlich aus österreichischen Beiträgen des Song Contests besteht. Und auch die Austropop Mama war mal dabei.
1: Oh ja, Marianne Ment, die darf natürlich nicht fehlen.
0: Nicht mit der Glocken, sondern mit Musik. Boah, das klingt schon ganz groß. Auch mit Orchester natürlich.
1: 1971.

0: Ja, irgendwie wartet man das ganze Lied lang auf den Refrain.
1: Ja, und das Wienerisch beim Song Contest nichts reicht. 16. Platz von 18 ist aber auch ein Rätsel.
0: Ja, Marianne Ment, aber sie ist dabei gewesen. Auch ein wichtiger Teil ihrer großartigen Karriere. Wir sind wieder bei einer österreichischen Band, die ihr Glück versucht hat.
1: Bei den Milestones, das war im Jahr drauf, 1972.
0: Farblich spannend angezogen. Ich glaube, da haben sie ja sehr tief in den Farbtopf gegriffen.
1: Und wie die 70s halt waren.
0: Heute,
1: ne?
0: Anschaue. Er an der Gitarre schaut ein bisschen aus wie der Robinson, ist es aber nicht. Singt auch anders. Bitte sehr, die Milestones. Die Österreicher beim Song Contest. Heute bei uns im Schlagercocktail.

0: Flower Power Made in Austria. Die Milestones beim Song Contest für Österreich angetreten. Das war schon wieder von uns hier beim Schlager Cocktail. Stefan Schnabel heute mein Gast im Studio.
1: Es war eine Riesenfreude. Trotz Danke für die Einladung.
0: Ja, sehr, sehr gerne.
1: Hat mich sehr gefreut.
0: Und drückt morgen die Daumen, wie wir
1: Selbstverständlich.
0: Alle. Was reißen wir beim Finale Song Contest?
1: Also ich tippe auf einen Platz zwischen 15 und 25. Wir werden uns eher im hinteren Feld finden, aber Cosmo wird trotzdem die Halle rocken und es wird ein großes Fest.
0: Ihnen jetzt einen schönen Abend, eine gute Nacht und auch Vorarlbergerisch hat es ja zum Song Contest geschafft mit...
1: Oh ja, Meister Gurtgott.
0: Nussbaumer.
1: 1996. Skull!

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1: Zum Nachtjournal begrüßt Sie Felix Schneider-Storm. Das sind einige der Themen. Die Präsidenten der USA und Chinas loben sich nach dem bilateralen Gipfel in Peking. In Kiew war heute Trauertag nach dem massiven russischen Angriff gestern. Die Gesundheitskasse ÖGK hat vergangenes Jahr deutlich weniger Schulden gemacht als erwartet. Und das Wetter morgen bleibt nass und kühl. 3 Tage lang war US-Präsident Donald Trump bei dem chinesischen Präsidenten Xi Jinping. Gesprochen haben die beiden Staatsmänner über den Iran und die Öffnung der Straße von Hormus. Der US-Präsident scheint sich hier zu erhoffen, dass China als Iran-Verbündeter etwas bewirken kann. Einige wirtschaftliche Einigungen soll es auch gegeben haben und Diskussionen rund um Taiwan. Sarah Imler.
2: Der Besuch beim chinesischen Präsidenten Xi Jinping sei gut gewesen, so der US-Präsident Donald Trump an Bord der Air Force One. Peking habe zugesagt, an die 200 Boeing-Flugzeuge zu kaufen und möglicherweise später noch weitere 750 Maschinen. Von chinesischer Seite gibt es noch keine Bestätigung dazu. Im Gegenzug soll Trump zugestimmt haben, dass 10 chinesische Unternehmen nun doch Hochleistungschips aus den USA kaufen dürfen. Man habe auch ausführlich über Taiwan gesprochen. Die faktisch unabhängige Insel wird von den USA auch militärisch unterstützt. 2 geplante Waffenlieferungen stehen noch aus, um China, das Taiwan für sich beansprucht, nicht zu verärgern. Sollten diese entfallen, wäre es das erste Mal, dass China Einfluss auf den US-Umgang mit Taiwan nimmt.
1: Mit einem Trauertag hat Kiew heute der Opfer des russischen Großangriffs von gestern gedacht. 24 Menschen sind bei massiven Luftangriffen ums Leben gekommen. Und trotzdem, auch die ukrainische Armee hat ihrerseits Ziele in Russland mit Drohnen angegriffen. Inmitten der Kämpfe hat erstaunlicherweise auch ein Gefangenenaustausch zwischen beiden Seiten begonnen. Robert Sigmund berichtet.
3: Noch immer muss mit Baggern und anderem schweren Gerät unter den Trümmern eines mehrstöckigen Wohnhauses in Kiew nach Verschütteten gesucht werden. Nach einem russischen Luftangriff am Donnerstag ist dieses Gebäude so gut wie vollständig eingestürzt. Mindestens 24 Menschen kamen dabei ums Leben. Mit einem Trauertag gedenkt man heute in Kiew den Opfern. Schauplatzwechsel Tscherniw. Mit Sprechchören werden dort jene 205 Kriegsgefangenen ausgetauscht, die nach einem Gefangenenaustausch aus Russland heimkehren dürfen. Vermittelt wurde dies von US-Präsident Trump. Während die 3-tägige Waffenruhe längst vergessen ist, findet der Austausch heute planmäßig statt.
1: Nach Österreich jetzt. Die österreichische Gesundheitskasse ÖGK hat im Vorjahr einen deutlich geringeren Verlust gemacht als gedacht. Ursprünglich war von 900 Millionen Euro die Rede. Diesen Februar dann zumindest noch von 450 Millionen. Tatsächlich waren es im Vorjahr aber nur 150 Millionen Euro. Felix Nowak berichtet.
4: Für die bessere finanzielle Lage gäbe es mehrere Gründe, sagt ÖGK-Obmann Peter McDonald.
5: Wir haben als Selbstverwaltung ganz kraftvolle Maßnahmen beschlossen, aber auch gemeinsam mit der Regierung ein paar umgesetzt.
4: So habe die ÖGK etwa Stellen abgebaut und bessere Verträge mit Pharmafirmen abgeschlossen. Gleichzeitig profitiere man von höheren Beiträgen der Pensionisten, die im Vorjahr beschlossen worden sind. Ein Faktor sind auch Leistungskürzungen, etwa durch Selbstbehalte bei Krankentransporten. Diese verteidigt McDonald. Er kündigt an, diesen Kurs fortführen zu wollen. Etwa bei den Verträgen mit Ärzten müsse man schauen.
5: Welche Leistungen sind nicht evidenzbasiert? Wo können wir auch Dinge reduzieren, damit wir dann wieder Mittel freimachen können für den künftigen medizinischen Fortschritt?
4: Nur so könne man auch teure neue Medikamente künftig als Kassenleistung anbieten, so McDonald.
1: Im Insolvenzverfahren gegen die Laura Privatstiftung steht jetzt die Höhe der Forderungen fest. Sie belaufen sich auf 1,7 Milliarden Euro. Die Laura Privatstiftung spielt eine wichtige Rolle in der Causa Signam rund um René Benko. Mehr von Martin Rauter.
6: Im März hat die Laura Privatstiftung Insolvenz angemeldet. Unter anderem wohl deshalb, weil ein Schiedsgericht Mubadala, einem Staatsfonds aus Abu Dhabi, hunderte Millionen Euro zugesprochen hatte. Er ist einer von 30 Gläubigern, die nun Forderungen von in Summe 1,7 Milliarden Euro stellen. Und diese werden am Montag Thema sein, wenn am Landesgericht Innsbruck die erste Prüfungstagsatzung über die Bühne geht. Dann wird sich auch zeigen, wie viel der milliardenschweren Forderungen vorerst anerkannt werden. Das Verfahren wird jedenfalls noch Jahre dauern. Eine zentrale Frage ist und bleibt, wie viel Vermögen tatsächlich noch in der Laura Privatstiftung steckt. Die von Benko einst mitbegründete Stiftung hält ja zahlreiche Unternehmensbeteiligungen, darunter das berühmt gewordene Chalet N in Lech oder die Villa im Innsbrucker Stadtteil Igls.
1: Die heurige Zentralmatura ist jetzt offiziell zu Ende.
4: Heute haben aber nur mehr 27 Kandidatinnen und Kandidaten teilgenommen. Sie haben die Griechisch-Klausur geschrieben. Die mündliche Matura für alle 40.000 Maturantinnen und Maturanten findet dann, je nach Schule gestaffelt, zwischen Ende Mai und Ende Juni statt. Musikwissenschaftlerinnen der Uni Wien haben die diesjährigen Lieder des Eurovision Song Contest auf ihr Ohrwurmpotenzial untersucht. Dabei haben sie festgestellt, dass vor allem der österreichische Beitrag sich nahezu bilderbuchartig für einen Ohrwurm eignet. Tobias Mayer.
7: Sie brauchen einen Tanzschein.
8: Wenige Intervallschritte, lange Noten, ein sich wiederholender Text. Österreichs heuriger Beitrag für den Eurovision Song Contest weise ein extrem hohes Ohrwurmpotenzial auf, sagt die Musikwissenschaftlerin Sarah Ambros von der Uni Wien.
9: Bei den Refrains wird beim österreichischen Beitrag zum Beispiel das Wort Tanzschein insgesamt 12 Mal gehört im gesamten Lied. Also es eignet sich sehr gut für einen Ohrwurm.
8: Ohrwürmer setzen sich immer dann fest, wenn das Gehirn unterfordert ist. Dagegen hilft zum Beispiel, ein Gespräch zu beginnen. Aber man kann das Gehirn gewissermaßen auch austricksen, sagt Ambros.
9: Indem man einfach nur die Kieferbewegung imitiert und das schafft man, indem man Kaugummi kaut.
8: So wird das Sprachzentrum im Gehirn angeregt und der Ohrwurm verschwindet.
4: Die Tagesmeldungen vom Sport, die fasst jetzt noch Wolfgang Eichinger zusammen.
10: Der Osttiroler Felix Gall wird auf der 7. Etappe des Giro d'Italia mit Bergankunft auf dem Monte Blockhaus in den Abruzzen herausragender Zweiter. Nur um 13 Sekunden geschlagen vom zweifachen Tour de France-Sieger Jonas Vingegaard aus Dänemark.
11: Ich bin sehr, sehr glücklich und zufrieden jetzt mit der ersten schweren Etappe. Es gibt ein viel, viel Selbstvertrauen auf jeden Fall.
10: In der Gesamtwertung ist Felix Gall bereits Dritter. Rekordtransfer für Salzburg-Verteidiger Yannick Schuster. Der 19-Jährige wechselt um 20 Millionen Euro von den Bullen in die Premier League zu Brentford und ist damit der teuerste Österreicher, der aus der Bundesliga ins Ausland wechselt. Schuster hat einen 5-Jahres-Vertrag unterzeichnet. Am ersten Spieltag der Eishockey-Weltmeisterschaft in der Schweiz gewinnt Kanada gegen Schweden 5:3 und in der Österreich-Gruppe startet Finnland mit einem 3:1 über Deutschland. Österreich spielt morgen ab 12.20 Uhr gegen Großbritannien, live zu sehen in ORF1. Und Kitesurf-Olympiasieger Valentin Pontos ist bei der Weltmeisterschaft in Portugal weiter im Rennen um eine Medaille. Als Gesamtfünfter zieht Pontos ins Semifinale ein und das findet morgen Samstag statt.
4: Vielen Dank, Wolfgang Eichinger. Und zum Abschluss jetzt noch der Wetterbericht von und mit Manuel Oberhuber.
12: Morgen steht uns ein nasskalter Samstag bevor. Besonders am Vormittag regnet es in vielen Teilen Österreichs mit Schneeflocken im Westen bis etwa 1000 Meter herunter. Überhaupt den ganzen Tag nass bleibt es im Traunviertel und im Mostviertel. Im Süden ziehen dagegen nur ein paar Schauer durch. Die Sonne kommt morgen erst nach und nach heraus in der Westhälfte Österreichs. Es wird sehr windig bei maximal 8 bis 15 Grad. Der Sonntag wird dann wieder sonniger und wärmer.
4: Und damit endet dieses Nachtjournal. Noch einen möglichst angenehmen Abend wünscht Felix Schneider-Sturm.
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1: Am Mikrofon ist Felix Schneider-Storm. Die Wirtschaftskammer kritisiert die geplante Paketabgabe von 2 Euro scharf. Die Maßnahmen würden auch viele kleine und mittlere heimische Unternehmen treffen, die auf Online-Marktplätzen unterwegs sind. Das sagt der Handelsvertreter in der Wirtschaftskammer Alexander Smuck.
2: Wir haben ca. 4.000 bis 5.000 österreichische Händler und Händlerinnen, die auf diversen Marktplätzen anbieten. Das sind hauptsächlich IPOs und KMUs, die auf diese Marktplätze angewiesen sind, weil sie nicht die Möglichkeit haben, eigene Online-Shops zu betreiben oder so zu betreiben, dass sie die entsprechend große Reichweite oder Sichtbarkeit hätten. Das heißt, für diese 4.000 bis 5.000 Händler wäre das ein fataler Einschnitt, weil die müssten das weiter verrechnen an ihre Kundinnen und Kunden und würden daher im Wettbewerb noch mehr verlieren gegenüber den asiatischen Riesenanbietern.
1: Sagt Alexander Smuck von der Wirtschaftskammer. Die aktuell geltende Waffenruhe zwischen der pro-iranischen Hisbollah-Miliz im Libanon und Israel soll nach US-Angaben um 45 Tage verlängert werden. Das teilt ein Sprecher des US-Außenministeriums auf der Plattform X mit. Die Hisbollah äußerte sich zunächst nicht dazu. Auch im dritten Anlauf des Prozesses gegen den Hollywood-Produzenten Harvey Weinstein hat sich die Jury bei einem Anklagepunkt nicht einigen können. Der Richter in New York erklärt das Verfahren deshalb in diesem Punkt für ergebnislos beendet. Weinstein wird vorgeworfen, 2013 eine angehende Schauspielerin in einem Hotel in Manhattan vergewaltigt zu haben. Eine frühere Verurteilung war wegen Verfahrensfehlern aufgehoben worden. Ein Winzer aus dem Burgenland sorgt derzeit für Diskussionen in der Weinbranche. Mit einem seiner Flaschen hat er auf dem internationalen Parkett die beispiellose Höchstwertung von 100 Punkten erreicht. Hier in Österreich allerdings wird sein Wein als fehlerhaft eingestuft. Mehr von Martin Rauter.
3: Der Wein mit der Top-Bewertung ist bei der Kontrolle des Bundesamtes für Weinbau hier in Österreich durchgefallen. Kein Einzelfall, bestätigt die niederösterreichische Winzerin Dorli Moore.
4: Sehr oft sind es einfach auch wirklich führende Weingüter, die zu besten Preisen verkaufen und höchste Bewertungen bekommen, die dann oft in dieser Verkostung, die eben eher auf Uniformität ausgerichtet ist, scheitern.
3: Abfüllen können die Winzer solche Weine zwar trotzdem, aber die Herkunft dürfen sie nicht ausschildern. Rudolf Dorner vom zuständigen Bundesamt für Weinbau sieht dennoch keinen Handlungsbedarf.
5: Wenn eine Beanstandung ist, ist es wirklich nur, wenn ein Wein einen Fehler hat, sprich wenn er nicht dem Charakter eines Qualitätsweins entspricht und deswegen kann es zu Ablehnungen kommen.
3: NEOS-Staatssekretär Sepp Schellhorn hat dennoch angekündigt, die Verkostungen vereinfachen zu wollen.
1: Der frühere Fußballstar David Beckham ist der erste britische Sportmilliardär. Nach einer Liste in der Zeitung Sunday Times hat sich Beckhams Vermögen binnen eines Jahres auf umgerechnet mehr als 1 Milliarde Euro verdoppelt, vor allem durch ein gut laufendes Investment in den US-Fußballverein Inter Miami. Das waren die Nachrichten mit Felix Schneider-Storm. Zum Wetter.
6: Das Wochenende bringt uns ganz unterschiedliches Wetter. Morgen am Samstag wird es nass, windig und kalt. Vielerorts regnet es immer wieder. Länger trocken ist es im Süden, teils sonnig am Nachmittag von Westen her. Die Temperaturen kommen kaum über 8 bis 15 Grad hinaus. Am Sonntag kehrt dann die Sonne zurück, auch wenn im windigen Osten noch Wolken dabei sind. Die Temperaturen steigen wieder an auf 14 bis 20 Grad. So viel zum Wetter von Manuel Oberholzer.
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1: Es ist Samstag, der 16. Mai. Im Studio ist Felix Schneider-Storm. Nachdem Ermittlungen gegen den Ex-Chef der spanischen Hofreitschule in Wien, Alfred Hudler, eingestellt wurden, gibt es weiteres Ungemach. Laut einer neuen Anzeige sind in den letzten 2 Jahren von 2 Mitarbeitern rund 1,2 Millionen Euro veruntreut worden. Die Hofreitschule wirft Hudler jetzt vor, nicht genug kontrolliert zu haben. Hudler bestreitet die Vorwürfe. Beate Tomasovic.
2: 2 Ex-Mitarbeiter sollen rund 1,2 Millionen Euro veruntreut haben, sagt die Anwältin der Hofreitschule Katharina Körber-Risack.
3: Ganz konkret hat hier ein Mitarbeiter eines schon zeichnungsberechtigten Prokuristen eine weitere Zeichnungsberechtigung für das Konto der Bank der Hofreitschule erhalten und konnte so ohne betragliche Beschränkung Barabhebungen in 5-stelliger Höhe mit freigeben.
2: Über 2 Jahre hinweg wurden so fast 900.000 Euro in Bar behoben. Wo das Geld ist, weiß man nicht. Die beiden Mitarbeiter wurden entlassen. Weitere personelle Konsequenzen könne man aber nicht ausschließen, sagt der Vorsitzende des Aufsichtsrats Michael Enzinger.
4: Nein, kann ich nicht ausschließen. Das werden die Untersuchungen durch die Strafverfolgungsbehörden ergeben.
2: Die Hofreitschule klagt den Ex-Chef Alfred Hudler auf Schadenersatz. Hudlers Anwalt weist jegliche Verantwortung zurück.
1: Die Einrichtung eines Sondertribunals für Verbrechen gegen die Ukraine ist einen Schritt weiter. Österreich und 35 weitere Länder der EU und des Europarates wollen dem Tribunal beitreten. Das ist heute bei einer Tagung in Moldau beschlossen worden. Damit sollen hochrangige politische und militärische Vertreter wegen der Entscheidung zum Krieg strafrechtlich verfolgt werden. In Lettland laufen Gespräche über eine neue Regierung. Staatspräsident Edgars Rinkevičs verhandelt mit allen 6 Parlamentsparteien. Die bisherige Ministerpräsidentin Evika Siliņa ist gestern zurückgetreten wegen eines Streits über den Umgang mit Drohnenvorfällen an der Grenze zu Russland. Laut der lettischen Verfassung tritt dadurch automatisch die gesamte Regierung zurück. Die bisherige Dreierkoalition führt die Geschäfte jetzt nur mehr vorübergehend. Die US-Regierung will Medienberichten zufolge in der kommenden Woche strafrechtliche Schritte gegen den früheren kubanischen Präsidenten Raúl Castro einleiten. Die Bundesstaatsanwaltschaft in Miami werde demnach am Mittwoch eine Anklageschrift gegen den 94-Jährigen veröffentlichen. Hintergrund sei ein Vorfall aus dem Jahr 1996, bei dem kubanische Kampfjets Flugzeuge einer exilkubanischen Gruppe abgeschossen hatten. Castro war zu dieser Zeit Verteidigungsminister. Die Anklage dürfte den Druck auf die kommunistische Regierung in Havanna weiter erhöhen. In der Demokratischen Republik Kongo ist ein tödlicher Ebola-Ausbruch gemeldet worden. In der von bewaffneten Konflikten betroffenen Provinz Ituri seien 4 mit dem Virus in Verbindung stehende Todesfälle durch Labortests bestätigt worden. Das hat die Gesundheitsbehörde der Afrikanischen Union bekannt gegeben. Außerdem gelten knapp 250 Patienten als Verdachtsfälle, 65 von ihnen sind verstorben. Im benachbarten Uganda ist ebenfalls ein mit dem Ebola-Virus infizierter Mann gestorben. Die Umweltgefahr durch einen kilometerlangen Ölfilm auf der Donau in Oberösterreich ist gebannt. Die Feuerwehr hat den größten Teil des Treibstoffs gebunden. Der Film aus ausgelaufenem Diesel bei Grein war bis zu 12 Kilometer lang. Wo der Diesel ausgelaufen ist, wird derzeit noch untersucht. Zu wenig Schlaf kann dazu führen, dass man schneller altert. Das gilt aber auch für zu viel Schlaf. Das zeigt eine neue, groß angelegte Datenauswertung, die sich mit der biologischen Uhr von rund 500.000 Menschen beschäftigt hat. Christina Singer berichtet.
5: Die ideale Schlafdauer liegt zwischen 6 und 8 Stunden Schlaf pro Nacht. Zu dem Schluss kommt ein internationales Forschungsteam an der Columbia University in New York. Schläft man demnach länger oder weniger lang, dann kann das der Gesundheit schaden. Konkret hat das negative Auswirkungen auf nahezu alle Organe, also auf Lunge, Leber, Herz, Verdauung, Haut und Nieren, schreiben die Studienautoren. Aber auch das Immunsystem, der Hormonhaushalt und der Stoffwechsel der betreffenden Personen altern vorzeitig, so die Forschenden. Und das wirke sich wiederum auf mögliche Erkrankungen und auf das Sterberisiko aus. Wer seinen Körper also jung halten möchte, sollte der Studie zufolge nachts ziemlich genau zwischen 6,4 und 7,8 Stunden schlafen.
1: Das waren die Nachrichten mit Felix Schneider-Storm. Und jetzt noch zum Wetter.
6: Ein nasskalter Samstag.

0: Tag steht uns bevor. Besonders am Vormittag regnet es in vielen Teilen Österreichs, mit Schneeflocken im Westen bis etwa 1000 Meter herunter. Überhaupt den ganzen Tag nass bleibt es im Norden der Obersteiermark, im Süden ziehen dagegen nur ein paar Schauer durch. Die Sonne kommt am Samstag erst nach und nach heraus in der Westhälfte Österreichs. Es wird sehr windig bei maximal 8 bis 15 Grad. Der Sonntag wird dann wieder sonniger und wärmer. So viel zum Wetter von Manuel Oberhuber.
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1: In Wien steigt heute das Finale des 70. Eurovision Song Contest und mit ihm auch die letzten geplanten Proteste und Kundgebungen gegen die Teilnahme Israels. Peter Treubenbacher berichtet.
2: Bis 48 Stunden davor können Kundgebungen angemeldet werden und da sind bis zuletzt keine mehr dazugekommen. Alle bisherigen Protestaktionen sind ohne gröbere Zwischenfälle abgelaufen. Paul Eidenberger vom Innenministerium.
3: So wie wir erwartet haben, sind die Versammlungen von gestern, die beiden größeren Standkundgebungen, friedlich verlaufen und so wie es der gesetzliche Rahmen auch vorsieht.
2: Medienvertreter, die jedes Jahr mit dem Song Contest mitreisen, sprechen heuer von einer entspannteren Atmosphäre als in den vergangenen Jahren, wie der deutsche Musikjournalist Reinhard Irrett.
4: Also Malmö war ganz schlimm. Es gab Proteste direkt vor der Halle, es gab berittene Polizei. Es gab das erste Mal, dass ich das mitbekommen habe, auch Feindschaft unter den Künstlern.
2: Und das sei eben heuer anders. Für heute Nachmittag sind noch Kundgebungen für und gegen den Song Contest angemeldet, die größere dagegen.
1: Für Mercedes-Benz ist jetzt ein Einstieg in die Rüstungsproduktion denkbar. Das sagt CEO Ola Källenius in der Zeitung Wall Street Journal. Die Welt sei unberechenbarer geworden und Europa müsse seine Verteidigungsfähigkeit ausbauen, sagt der Manager. Rekord bei der österreichischen Bundesliga. Da gibt es jetzt den teuersten Transfer eines österreichischen Spielers ins Ausland. Um 20 Millionen Euro wechselt der 19-jährige Yannick Schuster von Salzburg in die englische Premier League zu Brentford. Wolfgang Eichinger.
5: Bisher war der teuerste Transfer der von Niklas Seiwald von Salzburg nach Leipzig. Seit heute ist das Geschichte. Yannick Schuster wird ab kommender Saison bei Brentford verteidigen. Am Samstag feiert Schuster seinen 20. Geburtstag. Einen Tag davor gibt es das Geschenk, Spieler in der Premier League. Für Salzburg-Trainer Daniel Beichler der nächste logische Schritt.
6: Guter Erfolg, weil der Bursche ist seit U14 bei uns, hat einen guten Weg machen können und dass er jetzt die Möglichkeit hat, in die Premier League zu wechseln und wir auch davon ein bisschen profitieren dürfen, tut im Moment dann einfach, glaube ich, auch jeden gut in dem Club.
5: Der Sohn von Skisprungtrainer Werner Schuster und Bruder des Skispringers Jonas Schuster könnte nächste Saison mit Brentford auch Europacup spielen. Der Kampf um Einsatzminuten wird für Yannick Schuster natürlich hart. Schuster hat bei Brentford vorerst einmal einen Vertrag bis Sommer 2031 unterzeichnet.
1: Und wir kommen jetzt zum Wetter und zu Thomas Vostal.
7: Nass geht es in vielen Regionen in den Samstag und im Großteil von Österreich bleibt es heute auch tagsüber regnerisch. Auf vielen Bergen ist es winterlich, Schnee fällt ab etwa 1000 bis 1400 Meter Höhe. Seltener werden Regen und Schneefall im Laufe des Tages, vor allem in Vorarlberg, Tirol und Kärnten und hier können die Wolken dann auch schon zeitweise die Sonne durchlassen. Kühl bleibt es aber überall mit Höchstwerten zwischen 8 und 15 Grad. Am Sonntag etwas wärmer mit 14 bis 20 Grad und es gibt überall weniger Regen und mehr Sonne.
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1: Im Studio ist Martin Krachler, es ist 2 Uhr. 25 Länder treten heute beim Finale des Eurovision Song Contest.